0: Deutschen Wetterdienstes. Im Südosten teils kräftige Gewitter mit Unwettergefahr, die aber allmählich abklingen. Sonst überwiegend trocken und teils gering bewölkt. Die Nachttemperaturen bewegen sich zwischen 20 und 10 Grad. Tagsüber dann wechselnd bewölkt, teils heiter. Im Süden, Westen und über der Mitte teils starke Gewitter. Lokal mit Starkregen und Hagel. Im Norden und Osten kaum Regen. 21 bis 28 Grad werden es höchstens.
1: Das waren die Nachrichten.

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1: Ich bin Katrin Müller. Die deutsche Fußballnationalmannschaft ist bei der WM schon in der ersten K.O.-Runde gescheitert. Das DFB-Team unterlag Paraguay im 16. Finale in Foxborough mit 3:4 im Elfmeterschießen. Julian Nagelsmann will trotzdem Bundestrainer bleiben. Er kündigte an, seinen bis nach der EM-Runde 2028 gültigen Vertrag mit dem Deutschen Fußballbund erfüllen zu wollen. Co-Gastgeber Kanada zog am Abend als erstes Team ins Achtelfinale ein durch ein 1:0 gegen Südafrika. Auch Brasilien ist weiter mit einem 2:1 Sieg gegen Japan. Die offizielle Zahl der Toten nach dem verheerenden Doppelerdbeben in Venezuela ist auf mehr als 1.700 gestiegen. Wie der Präsident der Nationalversammlung mitteilte, wurden zudem mehr als 5.000 Menschen verletzt.
2: In Venezuela steigt die Verzweiflung. Nach so vielen Tagen seit den Erdbeben gibt es kaum noch Hoffnung, dass Verschüttete überleben können. Die Angehörigen der Vermissten befürchten, nicht einmal die Leichen aus den Trümmerhaufen zurückzubekommen. Die Sucharbeiten werden durch zahlreiche Nachbeben erschwert. Viele Menschen harren in Notunterkünften oder unter freiem Himmel aus. Krankenhäuser sind überlastet. Venezuela befand sich vor den Erdbeben ohnehin in einer schwierigen Lage. Aus Lateinamerika, Andrea Sosa Gabrius.
1: Neben Gesundheits- und Rentenreformen bohrt die schwarz-rote Koalition gerade noch an einem anderen dicken Reformbrett, an einer Steuerreform. Und bei der drängt die SPD auf eine stärkere Belastung von Topverdienern. Das sagt der SPD-Fraktionsvize Wiebke Ester der Deutschen Presseagentur.
3: Die Steuerreform soll kleinere und mittlere Einkommen entlasten. Das haben Union und SPD versprochen. Unklar ist, wie hoch die Entlastung sein soll und wie sie gegenfinanziert wird. Von mehreren 100 Euro pro Jahr sprechen SPD-Vertreter und SPD-Fraktionsvize Ester von einer spürbaren Entlastung. Sie fordert dafür eine höhere Beteiligung von Superreichen. Die Union will aber eher Sparmaßnahmen. SPD-Fraktionsvize Ester nennt das ungedeckte Sparparolen. Zoe Tassovali, Nachrichtenredaktion.
1: Nach 2 Monaten läuft der sogenannte Tankrabatt heute aus. Der Preis für Benzin und Diesel dürfte dadurch morgen deutlich steigen. Denn für Sprit, der am 1. Juli das Tanklager oder die Raffinerie verlässt, gilt dann wieder die alte höhere Steuer. Inklusive Mehrwertsteuer macht das 16,7 Cent pro Liter aus.
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1: Ich bin Katrin Müller. Die deutsche Fußballnationalmannschaft ist bei der WM schon in der ersten K.O.-Runde gescheitert. Das DFB-Team unterlag Paraguay im 16. Finale in Foxborough mit 3:4 im Elfmeterschießen. Julian Nagelsmann will trotzdem Bundestrainer bleiben. Er kündigte an, seinen bis nach der EM-Runde 2028 gültigen Vertrag mit dem Deutschen Fußballbund erfüllen zu wollen. Co-Gastgeber Kanada zog am Abend als erstes Team ins Achtelfinale ein durch ein 1:0 gegen Südafrika. Auch Brasilien ist weiter mit einem 2:1 gegen Japan. Wer noch mal günstig tanken will, tut es am besten noch auf dem Weg zur Arbeit. Mit dem heutigen Datum endet der Tankrabatt. 2 Monate hatte die Bundesregierung die Steuern auf Benzin und Diesel runtergesetzt. Allgemein wird erwartet, dass die Preise an den Tankstellen wieder deutlich ansteigen.
2: An den allermeisten Tankstellen dürfte noch der steuervergünstigte Sprit in den Zapfsäulen stecken. Das heißt, die Preise dürften eigentlich nicht so rasch steigen und aufgrund des entspannteren Ölmarktes auch ohne Tankrabatt fairerweise unter 2 Euro bleiben. Das hält der ADAC nach den Erfahrungen aus dem ersten Tankrabatt aber für eher unwahrscheinlich. Laut IFO-Institut haben die Mineralölkonzerne bei Super und E10 die Steuersenkung von 16 bis 17 Cent pro Liter nahezu vollständig an die Verbraucher weitergegeben. Anders sieht es bei Diesel aus. Da lag der Effekt nur bei 12 Cent pro Liter. Tanja Wagner, Nachrichtenredaktion.
1: Bundeskanzler Friedrich Merz hat nach den tödlichen Schüssen in einer Jugendhilfeeinrichtung in Stade westlich von Hamburg sein Mitgefühl ausgedrückt. Die Nachricht aus Stade erschüttere bis ins Mark, schrieb Merz auf der Plattform X. Bei der Gewalttat waren gestern 4 Frauen und 2 Männer getötet worden.
3: Der 45-jährige mutmaßliche Todesschütze hatte laut Ermittlern am Montag einen Termin in der Mutter-Kind-Einrichtung. Dabei soll es um das Sorgerecht für seine 3 Monate alte Tochter gegangen sein. Mutter und Tochter waren anwesend in der Einrichtung. Was dann aus dem Ruder lief, wird noch ermittelt. Auf jeden Fall erschoss der Täter offenbar nur Mitarbeitende. Kaltblütig, so beschreibt es Niedersachsens Innenministerin Daniela Behrens. Onni Thorau, Nachrichtenredaktion.
1: Die offizielle Zahl der Toten nach dem verheerenden Doppelerdbeben in Venezuela ist auf mehr als 1.700 gestiegen. Nach offiziellen Angaben wurden zudem mehr als 5.000 Menschen verletzt. Die EU will über eine humanitäre Luftbrücke insgesamt 50 Tonnen an Hilfsgütern schicken.
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1: Zum Wetter, die aktuelle Vorhersage des Deutschen Wetterdienstes. Im Südosten teils kräftige Gewitter mit Unwettergefahr, die aber allmählich abklingen. Sonst überwiegend trocken und teils gering bewölkt. Die Nachttemperaturen bewegen sich zwischen 20 und 10 Grad. Tagsüber dann wechselnd bewölkt, teils heiter. Im Süden, Westen und über der Mitte teils starke Gewitter. Lokal mit Starkregen und Hagel. Im Norden und Osten kaum Regen. 21 bis 28 Grad werden es höchstens.
0: Das waren die Nachrichten.

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1: Ich bin Katrin Müller. Die deutsche Fußballnationalmannschaft ist bei der WM schon in der ersten K.O.-Runde gescheitert. Das DFB-Team unterlag Paraguay im 16. Finale in Foxborough mit 3:4 im Elfmeterschießen. Julian Nagelsmann will trotzdem Bundestrainer bleiben. Er kündigte an, seinen bis nach der EM-Runde 2028 gültigen Vertrag mit dem Deutschen Fußballbund erfüllen zu wollen. Co-Gastgeber Kanada zog am Abend als erstes Team ins Achtelfinale ein durch ein 1:0 gegen Südafrika. Auch Brasilien ist weiter mit einem 2:1-Sieg gegen Japan. Die offizielle Zahl der Toten nach dem verheerenden Doppelerdbeben in Venezuela ist auf mehr als 1.700 gestiegen. Wie der Präsident der Nationalversammlung mitteilte, wurden zudem mehr als 5.000 Menschen verletzt.
2: In Venezuela steigt die Verzweiflung. Nach so vielen Tagen seit den Erdbeben gibt es kaum noch Hoffnung, dass Verschüttete überleben können. Die Angehörigen der Vermissten befürchten, nicht einmal die Leichen aus den Trümmerhaufen zurückzubekommen. Die Sucharbeiten werden durch zahlreiche Nachbeben erschwert. Viele Menschen harren in Notunterkünften oder unter freiem Himmel aus. Krankenhäuser sind überlastet. Venezuela befand sich vor den Erdbeben ohnehin in einer schwierigen Lage. Aus Lateinamerika, Andrea Sosa Gabrius.
1: Neben Gesundheits- und Rentenreformen bohrt die schwarz-rote Koalition gerade noch an einem anderen dicken Reformbrett, an einer Steuerreform. Und bei der drängt die SPD auf eine stärkere Belastung von Topverdienern. Das sagt der SPD-Fraktionsvize Wiebke Ester der Deutschen Presseagentur.
3: Die Steuerreform soll kleinere und mittlere Einkommen entlasten. Das haben Union und SPD versprochen. Unklar ist, wie hoch die Entlastung sein soll und wie sie gegenfinanziert wird. Von mehreren 100 Euro pro Jahr sprechen SPD-Vertreter und SPD-Fraktionsvize Ester von einer spürbaren Entlastung. Sie fordert dafür eine höhere Beteiligung von Superreichen. Die Union will aber eher Sparmaßnahmen. SPD-Fraktionsvize Ester nennt das ungedeckte Sparparolen. Zoe Tassovali, Nachrichtenredaktion.
1: Nach 2 Monaten läuft der sogenannte Tankrabatt heute aus. Der Preis für Benzin und Diesel dürfte dadurch morgen deutlich steigen. Denn für Sprit, der am 1. Juli das Tanklager oder die Raffinerie verlässt, gilt dann wieder die alte höhere Steuer. Inklusive Mehrwertsteuer macht das 16,7 Cent pro Liter aus.
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1: Zum Wetter, die aktuelle Vorhersage des Deutschen Wetterdienstes. Im Südosten teils kräftige Gewitter mit Unwettergefahr, die aber allmählich abklingen. Sonst überwiegend trocken und teils gering bewölkt. Die Nachttemperaturen bewegen sich zwischen 20 und 10 Grad. Tagsüber dann wechselnd bewölkt, teils heiter. Im Süden, Westen und über der Mitte teils starke Gewitter. Lokal mit Starkregen und Hagel. Im Norden und Osten kaum Regen. 21 bis 28 Grad werden es höchstens.
0: Das waren die Nachrichten.

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1: Ich bin Lia Matschulat. Die Fußball-Weltmeisterschaft läuft ohne das deutsche Team weiter. Die DFB-Auswahl ist schon in der ersten K.O.-Runde gescheitert. Im Elfmeterschießen unterlag die Mannschaft Paraguay mit 3:4. Julian Nagelsmann will trotz der Niederlage Bundestrainer bleiben. Co-Gastgeber Kanada zog am Abend als erstes Team ins Achtelfinale ein, durch ein 1:0 gegen Südafrika. Auch Brasilien ist weiter mit einem 2:1-Sieg gegen Japan. Bundeskanzler Merz hat nach den tödlichen Schüssen in einer Jugendhilfeeinrichtung in Stade, westlich von Hamburg, sein Mitgefühl ausgedrückt. Die Nachricht aus Stade erschüttere ihn bis ins Mark, schrieb Merz auf der Plattform X. Bei der Gewalttat waren gestern 4 Frauen und 2 Männer getötet worden.
2: Viele Menschen, die helfen und schützen wollten, hätten ihr Leben verloren oder seien verletzt worden, schrieb Kanzler Merz. Sein Mitgefühl gelte den Opfern und ihren Angehörigen. Merz dankte auch den Polizeibeamten für ihren schnellen Einsatz. Bei den Todesopfern handelt es sich laut Polizei um Mitarbeiterinnen und Mitarbeiter der Jugendhilfeeinrichtung. Hintergrund der Tat ist vermutlich ein Sorgerechtsstreit. Der mutmaßliche Täter, ein 45-jähriger in Deutschland geborener Türke aus dem Raum Hannover, wurde auf der Flucht festgenommen. Katrin Müller, Nachrichtenredaktion.
1: Wer noch mal günstig tanken will, tut es am besten noch auf dem Weg zur Arbeit. Mit dem heutigen Datum endet der Tankrabatt. 2 Monate hatte die Bundesregierung die Steuern auf Benzin und Diesel runtergesetzt. Allgemein wird erwartet, dass die Preise an den Tankstellen wieder deutlich ansteigen.
3: An den allermeisten Tankstellen dürfte noch der steuervergünstigte Sprit in den Zapfsäulen stecken. Das heißt, die Preise dürften eigentlich nicht so rasch steigen und aufgrund des entspannteren Ölmarktes auch ohne Tankrabatt fairerweise unter 2 Euro bleiben. Das hält der ADAC nach den Erfahrungen aus dem ersten Tankrabatt aber für eher unwahrscheinlich. Laut IFO-Institut haben die Mineralölkonzerne bei Super und E10 die Steuersenkung von 16 bis 17 Cent pro Liter nahezu vollständig an die Verbraucher weitergegeben. Anders sieht es bei Diesel aus. Da lag der Effekt nur bei 12 Cent pro Liter. Tanja Wagner, Nachrichtenredaktion.
1: In Venezuela liegt die Zahl der Toten nach den 2 schweren Erdbeben mittlerweile bei 1719. Die Rettungskräfte geben nicht auf. Nach einer Modellrechnung der US-Erdbebenwarte USGS dürften Zehntausende Menschen ums Leben gekommen sein.
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4: Wir schauen auf die aktuellen Morgentemperaturen. Da liegen wir in Lachelt im Moment bei 15 Grad. In Norddeich und in Stapelmoorer Heide haben wir 16 Grad. Dazu wechseln sich Sonne und Sonne heute über Wolken und Sonnenschein den ganzen Tag ab. Heute auch kurze Schauer sind immer mal wieder möglich. Und die Top-Temperatur liegt bei 25 Grad. Morgen gibt es dann zu Beginn des Tages auch immer mal noch mal den ein oder anderen Regenschauer. Später lockert die Wolkendecke dann immer mehr auf und es wird dann wieder ein freundlicher Tag. Und morgen kriegen wir auch angenehme Temperaturen bis zu 23 Grad.
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4: Moin Autofahrer, um kurz nach 6 ist noch alles ruhig auf den Straßen. Da haben wir im Moment weder einen Blitzer noch eine Verkehrsbehinderung auf dem Zettel. Sehen Sie das auf Ihrem Weg aber anders, sagen Sie eben Bescheid. Klingeln Sie durch bitte unter der Radio Ostfriesland Hotline. Das ist die 04921 586 111. Und zusammen sagen wir allen anderen unterwegs Bescheid. 04921 586 111. Ich wünsche eine gute Fahrt.
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4: Und wir schippern in den neuen Tag hinein. Gleich mit den Gypsy Kings und Bamboleo. Vorher noch mit Creedence Clearwater Revival Proud Mary. Und wir starten in den Tag jetzt mit Sailor und A Glass of Champagne. Ich stehe heute Morgen wieder auf der Brücke. Ich bin Captain Frieling. Wunderschönen Dienstagmorgen.
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Das hätte doch die richtige Musik sein können, um den Einzug ins Achtelfinale bei der Fußballweltmeisterschaft zu feiern. Die Gypsy Kings und Bamboleo. Leider ist daraus nichts geworden. Deutschland ist rausgeflogen. Es war eine lange Nacht für Sie vielleicht auch. Ich habe mir das Spiel ja auch noch angeguckt, bin dann auch relativ spät in der Nacht ins Bett gekommen, dann früh wieder raus. Aber leider hat sich auch nach dem Aufstehen das Ergebnis nicht geändert. Deutschland hat leider gegen Paraguay verloren im Elfmeterschießen. Jetzt geht's für Julian Nagelsmann und seine Nationalspieler wieder nach Hause. Schade, schade, schade. Ich hätte mich noch gefreut auf ein paar schöne Spiele. Am Samstag zum Beispiel wäre dann jetzt das Achtelfinale gewesen. Jetzt spielt Paraguay im Achtelfinale. Wir sagen herzlichen Glückwunsch. Und gibt's dann erstmal demnächst mal die nächste Gelegenheit, wieder einen Titel zu holen bei der nächsten Europameisterschaft, die dann ja in 2 Jahren wieder ansteht. Bis dahin heißt es dann erstmal wieder vorbereiten. Und wir starten erst einmal ganz gemütlich, auch mit dieser traurigen Fußballnachricht in den neuen Tag. Und die deutsche Nationalmannschaft ist also raus aus dem Turnier. Und wir starten mit La Bionda, One for You, One for Me, in diesem Dienstag, 6:14 Uhr haben wir es jetzt, 14:06.

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Harry Belafonte bei Radio aus Friesland. Island in the Sun, 6.21 Uhr haben wir es. 6:59 Uhr. Ja, das war eine große Überraschung. Deutschland fliegt raus aus der Fußball-Weltmeisterschaft im Elfmeterschießen gegen Paraguay. Aber auch unsere Nachbarn hat es jetzt erwischt. Nach dem Spiel der deutschen Nationalmannschaft hat dann noch die Begegnung Niederlande gegen Marokko stattgefunden. Die ist vor wenigen Minuten zu Ende gegangen und die Niederlande haben es auch nicht geschafft, sich fürs Achtelfinale zu qualifizieren. Marokko zieht jetzt ins Achtelfinale ein. Im Elfmeterschießen haben sich die Marokkaner durchgesetzt gegen die Niederlande und es war ein ziemlich verrücktes Elfmeterschießen. Es gab insgesamt 5 Fehlschüsse von beiden Teams, aber am Ende hat dann nun Marokko mit 3:2 gewonnen und somit jetzt auch die Niederlande raus aus dem Weltmeisterschaftsturnier. Und was in Ostfriesland sonst noch wichtig ist, das hören wir gleich von Vollrad in den Radio Ostfriesland Nachrichten 6:30 Uhr. Vorher noch Musik von den Kings. Die hören wir mit Sunny Afternoon und davor noch Queen und A Kind of Magic.

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2: Halb sieben haben wir es jetzt, 6.30 Uhr.
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3: Mit Vollrad Janssen, guten Morgen. Motorradfahrer von Auto erfasst, 40-Jähriger schwer verletzt. Auf der B210 in Emden hat sich ein schwerer Motorradunfall ereignet. Nach Angaben der Polizei war ein 40 Jahre alter Motorradfahrer gemeinsam mit einem weiteren Biker unterwegs und wollte diesen überholen. Dabei stürzte er aus bisher unbekannten Gründen und rutschte in den Gegenverkehr. Dort wurde er von einem Auto erfasst und schwer verletzt. Der 40-Jährige wurde mit einem Rettungshubschrauber in ein Krankenhaus geflogen. Der zweite Motorradfahrer stürzte ebenfalls und wurde leicht verletzt. Die Bundesstraße 210 war für rund 2 Stunden voll gesperrt. Weitere Meldungen aus Ostfriesland im Überblick. Einbruch mit Radlader. Unbekannte Täter sind in Wiesmoor in ein Juweliergeschäft in der Hauptstraße eingebrochen. Laut Polizei brachen sie in der Nacht zum Montag mit einem Radlader die Eingangstür des Geschäftes auf. Dort stahlen sie eine größere Menge Schmuck und flohen vermutlich mit einem Auto. Die Polizei hat die Ermittlungen aufgenommen und am Tatort umfangreiche Spuren gesichert. Wer in der Tatnacht etwas Verdächtiges beobachtet hat, wird gebeten, sich bei der Polizei zu melden. Mähroboter gefährlich für Igel. Mähroboter sollten in Gärten nur tagsüber eingesetzt werden, das empfiehlt der Landkreis Leer. Die Geräte könnten ansonsten zu einer Gefahr für Igel werden. Die Tiere flüchten bei Gefahr nicht, sondern rollen sich zusammen. Ihre Stacheln böten jedoch keinen Schutz vor den rotierenden Klingen. Die Mähroboter seien mitverantwortlich für den Rückgang der Igelbestände in den letzten Jahren, so die Kreisverwaltung. Deshalb sollten sie nur von Sonnenaufgang bis Sonnenuntergang betrieben werden. 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
2: Wir schauen auf die aktuellen Morgentemperaturen und da liegen wir im Moment in Idafeen bei 16 Grad, in Marienhafen haben wir 17 und in Emden-Borsum auch 17 Grad im Moment. Dazu wechseln sich heute Sonne und Wolken ab über den Tag. Ist auch mal immer wieder der ein oder andere kürzere Regenschauer möglich und dazu bekommen wir Temperaturen bis 25 Grad, also wir kommen nicht ganz so sehr ins Schwitzen heute. Morgen gibt es dann zu Beginn des Tages auch nochmal den ein oder anderen Schauer. Später lockert die Wolkendecke dann immer mehr auf und es wird wieder freundlich bei Tagestop. Temperaturen bis 23 Grad.
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2: Moin Autofahrer, kurz nach 6:30 haben wir noch nichts zu melden. Sehen Sie auf Ihrem Weg einen Blitzer oder eine Verkehrsbehinderung, sagen Sie eben Bescheid bitte. Rufen Sie an unter der Radio Ostfriesland Hotline 04921 586 111 und zusammen sagen wir allen anderen unterwegs Bescheid. Ich wünsche eine gute Fahrt, kommen Sie gut an.

0: Habeck tonight mit den Eagles bei Radio Ostfriesland. Und damit ist es jetzt 6.41 Uhr geworden. 11 Minuten nach 6:30 haben wir es.
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2: Visite. Die Polizei hat auf der B436 einen Autofahrer gestoppt, der mit mehr als 190 Kilometern pro Stunde unterwegs war, statt der erlaubten 100. Der 28-Jährige hatte zudem in einem unübersichtlichen Kurvenbereich überholt. Die Fahrerlaubnis wurde beschlagnahmt und ein Ermittlungsverfahren wegen eines verbotenen Kraftfahrzeugrennens eingeleitet. Aurich. Ein Radfahrer ist auf der Wiesenstraße gestürzt. Der 52-Jährige wurde schwer im Gesicht verletzt. Bei der Unfallaufnahme durch die Polizei kam heraus, dass der 52-Jährige über 2,5 Promille hatte. Der Mann muss sich strafrechtlich verantworten. Norden. In ein Wohnhaus im Legemoorweg wurde eingebrochen. Nach derzeitigem Stand wurde nichts gestohlen. Hinweise auf die Täter nimmt die Polizei entgegen. Ihr Hofe. Ein Autofahrer hat in der Beethovenstraße eine Laterne gerammt. Der Unbekannte flüchtete von der Unfallstelle. Zeugen werden gebeten, sich zu melden.
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0: Das sind die Doobie Brothers bei Radio aus Friesland. Listen to the music. Und damit ist es jetzt auf die Sekunde genau 10 Minuten vor 7, 6.50 Uhr.
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2: Moin miteinander, ich bin Manuela Stadtlander-Lüschen aus Wiesmoor. Morgens im Bett noch schnell ein Blick auf das Handy. Oh, eine ZDF-Eilmeldung leuchtet auf. Zugunglück in Hamburg. Ich nehme wahr, Intercity Hamburg. Schwerverletzte. Genaue Umstände noch nicht bekannt. Reflexartig setze ich mich aufrecht und sage, Herr, erbarme dich. 3 Familienmitglieder wohnen in Hamburg. 2 davon gefühlt täglich mit dem Zug unterwegs. Von der einen habe ich gerade eine Nachricht gelesen, aber wo steckt meine Tochter? Ich rufe sie an. Herzklopfen, weil sie nicht abnimmt. Und dann setzt meine Strategie für solche Fälle ein, die ich mir mühsam antrainiert habe. Erstens, durchatmen. Zweitens, mir sagen 96% aller Sorgen, die man sich macht, treffen nicht ein. Und dann Gebet. Gott, lass sie spüren, dass sie in deinen Händen geborgen ist, was auch immer gerade passiert. Und dann klingelt es. Mama, du hast mich angerufen. Und ich höre mich mit einer harmlosen Stimme sagen, ach, ich wollte nur einmal hören, wie es dir geht. In mir klingt Danke. Und ich denke an die betroffenen Familien. Herr, erbarme dich. Welche Strategien haben Sie?
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1: 7 Uhr ist es.
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2: Ich bin Lea Matschulat. Die deutsche Fußballnationalmannschaft ist bei der WM schon in der ersten K.O.-Runde gescheitert. Das DFB-Team unterlag Paraguay im 16-Finale mit 3:4 im Elfmeterschießen.
3: Es ist der Schock weit nach Mitternacht deutscher Zeit. Wieder fliegt Deutschland frühzeitig aus dem Turnier und das völlig verdient. Nach einer Horrorhalbzeit und dem 0:1 wird das deutsche Team in der zweiten Hälfte zwar besser und erzielt früh den Ausgleich durch Havertz, doch insgesamt kommt zu wenig. Das 2:1 durch Tah nimmt der Schiedsrichter zurück, höchst umstritten. Und auch im Elfmeterschießen versagen die Nerven. 3 Fehlschüsse, wir fahren verdient nach Hause, sagt Kapitän Joshua Kimmich. Thomas Bremser, Boston.
2: Auch die Niederlande sind raus aus dem Wettbewerb. Sie verloren 2:3 im Elfmeterschießen gegen Marokko. Im Achtelfinale stehen Kanada nach einem 1:0 gegen Südafrika und Brasilien nach einem 2:1 gegen Japan. Extremisten, Terroristen, Cybercrime. Bundesinnenminister Alexander Dobrindt stellt am Vormittag den Verfassungsschutzbericht für das vergangene Jahr vor.
4: Größter Mitgliedstaat der EU, zweitgrößtes NATO-Mitglied und drittgrößte Wirtschaftsmacht der Welt. Deutschland weckt Begehrlichkeiten. Gerade angesichts des Ukraine-Kriegs und der damit einhergehenden Verschiebung der Sicherheitsarchitektur auf dem europäischen Kontinent stand die Bundesrepublik zuletzt häufig im Visier von Cyberattacken, Desinformation und Propaganda. Aber auch die ständig wachsende Zahl an Links- und Rechtsextremisten sowie Islamisten beschäftigen die deutschen Behörden. Vor allem, weil die Gewaltbereitschaft unter ihnen stetig zunimmt. Tanja Wagner, Nachrichtenredaktion.
2: Nach 2 Monaten läuft der Tankrabatt heute aus. Der Preis für Benzin und Diesel dürfte dadurch morgen deutlich steigen. Denn für Sprit, der am 1. Juli das Tanklager oder die Raffinerie verlässt, gilt dann wieder die alte höhere Steuer. Inklusive Mehrwertsteuer macht das knapp 17 Cent pro Liter aus. Der Tankstellenverband BFT erwartet, dass sich das an den Zapfsäulen morgen Mittag bemerkbar macht. In Venezuela liegt die Zahl der Toten nach den 2 schweren Beben mittlerweile bei gut 1.700. Die Rettungskräfte geben nicht auf. Vermisst werden noch zehntausende Menschen unter den Trümmern.
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1: Wir gucken auf die aktuellen Temperaturen. Die liegen in Wiesmoor und in Emden-Kranzwald im Moment bei 16 Grad. In Ostermarsch haben wir 17 Grad. Dazu ist der Tag heute zum Beginn noch ganz freundlich mit Sonnenschein und Wolken, die sich abwechseln. Später ist auch immer mal wieder ein kurzer Schauer möglich. Und dazu kriegen wir bis 25 Grad heute. Morgen wird es ein bisschen frischer, aber weiterhin angenehm. Zum Beginn des Tages kann es noch mal regnen. Später lockert die Wolkendecke dann morgen auch immer wieder auf. Und es wird freundlich bei Temperaturen bis 23 Grad.
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1: Moin Autofahrer, gute Nacht. Nachrichten zwar in den Straßen, da haben wir im Moment keine Behinderung auf den Zettel. Einen Blitz haben Sie bis hierhin auch nicht gemeldet. Sehen Sie da aber etwas, klingeln Sie eben durch bitte. 04921 586 111, das ist die Radio Ostfriesland Hotline. Ich wünsche eine gute Fahrt.
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1: Und wir schippern in den neuen Tag hinein, gleich mit der Gruppe Heatwave und Grooveline, vorher noch mit Jimmy Cliff und Reggae Night. Und dann tun wir gleich wieder ein bisschen was für unsere schöne plattdeutsche Sprache. Dann steht die nächste Lektion Extrem Plattdeutsching schon wieder ins Haus. Unser kleiner Sprachkurs für Plattdeutsch-Anfänger. Ich bin Captain Frieding und ich wünsche einen wunderbaren Dienstag. Moin miteinander.
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1: 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Heute
2: das schöne Wetter ausnutzen.
3: Von da auch das Mulwehr unnutzen.
2: Heute wollen wir das tolle Wetter nach Feierabend nochmal schön genießen.
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2: 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Wir sitzen bei dem herrlichen Spätsommerwetter gemütlich auf der Terrasse.
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0: Casey and the Sunshine Band, Give It Up. Und damit ist es jetzt 18 Minuten nach 7. 7.18 Uhr.
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0: Die Fußball-Weltmeisterschaft ist für die deutsche Nationalmannschaft vorbei. Gegen Außenseiter Paraguay hat die DFB-Elf verloren mit 3:4 im Elfmeterschießen. Nach 120 Minuten hatte es 1:1 gestanden. Damit geht's jetzt für Julian Nagelsmann und seine Männer nach Hause. Ich habe das Spiel bis in die Nacht hinein noch vor dem Fernseher gesehen. Vielleicht ging es Ihnen da auch so wie mir. Mir haben die Gier, die Leidenschaft und das Feuer bei der deutschen Mannschaft irgendwie komplett gefehlt. Radio Ostfriesland WM-Reporter Thomas Bremser berichtet für uns aus Boston. Thomas, wie ist das Spiel zu erklären? Damit hätte ja nun wohl kaum jemand gerechnet, dass Deutschland im 16. Finale schon rausfliegt.
2: Ja, das ist immer noch ganz schwer in Worte zu fassen, ehrlicherweise. Die Spieler habe ich auch völlig schockiert erlebt nach dem Spiel. Kapitän Joshua Kimmich wurde deutlich.
3: Wir haben es wieder nicht geschafft, eine Euphorie zu entfachen, ja, in der Mannschaft auf dem Feld zu sein, mit dem sich dann die Menschen identifizieren können, weil am Ende geht es eben nur über den Erfolg und nicht über Friede, Freude, Eierkuchen.
2: Kaum Ideen, wenig Selbstvertrauen, das zog sich bis ins Elfmeterschießen. 3 Fehlschüsse, erstmals verliert Deutschland ein Elfmeterschießen bei einer WM. Paraguay bejubelt die große Sensation.
0: Wie haben denn die Fans in Boston das Spiel und das Ergebnis aufgenommen?
2: Ja, auch die Fans, schockiert und ungläubig sind sie aus dem Stadion bei Boston gekommen. Viele hatten schon mit dem Achtelfinalkracher gerechnet gegen Frankreich.
4: Ich kann es doch gar nicht realisieren, weil ich gedacht habe, dass sie auf jeden Fall weiterkommen. Ja?
5: Es war vorne zu wenig, es war hinten zu wenig. Also was will man da noch reißen?
2: Ja, die Erkenntnis, es reicht einfach nicht. Auch nicht gegen einen schwachen Gegner wie Paraguay, auch nicht im Elfmeterschießen. Der Zug ohne Bremse ist gegen die Wand gefahren. Ein Stimmungskiller für die Fans in Deutschland und auch hier in den USA.
0: Und wie sieht's jetzt aus mit der Zukunft von Bundestrainer Julian Nagelsmann? Macht er weiter oder tritt er zurück?
2: Ja, Julian Nagelsmann hat ja selbst vor 2 Jahren vom WM-Titel als Ziel gesprochen. Auch er ist gescheitert, sagt aber bei Magenta TV.
6: Ja, ich möchte es weitermachen. Wie gesagt, ich stehe bereit. Wenn der DFB das möchte, dann bereite ich sehr gerne auf die EM vor und die Nations League. Und wenn sie es nicht möchten, dann müssen sie es mir sagen.
2: Viele kritisieren Nagelsmann. Er habe stur festgehalten an Dingen, etwa an der umstrittenen Position von Joshua Kimmich. Jetzt muss also der DFB entscheiden, Nagelsmann oder vielleicht doch Jürgen Klopp. Man wolle sich in den kommenden Tagen zusammensetzen, sagt Rudi Völler.
0: Wie geht's denn jetzt weiter mit dem deutschen Team?
2: Ja, direkt nach dem Spiel ging es wie immer ins WM-Lager nach Winston-Salem, diesmal ohne Jubel des Hotelpersonals. Jetzt heißt es Koffer packen und zurück nach Deutschland oder vielleicht sogar direkt in den Urlaub. Übrigens, auch viele Fans müssen jetzt umplanen. Viele haben schon damit gerechnet und auch gebucht mit Philadelphia am Samstag gegen Frankreich. Daraus wird jetzt nichts.
0: Tja, schade. Das hat leider dieses Jahr wieder nicht geklappt bei der Weltmeisterschaft. Aber auch unsere Nachbarn aus den Niederlanden müssen eine Niederlage verkraften. Die haben dann nach dem Deutschlandspiel auch noch gespielt. Niederlande gegen Marokko. Am Ende haben sich die Marokkaner im Elfmeterschießen gegen die Niederlande durchgesetzt. Auch das war vielleicht vorher so nicht zu erwarten. Mal sehen, was das Turnier noch bringt. Aber die deutsche Mannschaft ist auf jeden Fall raus.

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3: 7:30 haben wir es jetzt, 7.30 Uhr.
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4: Mit Vollrad Janssen, guten Morgen. Motorradfahrer von Auto erfasst, 40-Jähriger schwer verletzt. Auf der B210 in Emden hat sich ein schwerer Motorradunfall ereignet. Nach Angaben der Polizei war ein 40 Jahre alter Motorradfahrer gemeinsam mit einem weiteren Biker unterwegs und wollte diesen überholen. Dabei stürzte er aus bisher unbekannten Gründen und rutschte in den Gegenverkehr. Dort wurde er von einem Auto erfasst und schwer verletzt. Der 40-Jährige wurde mit einem Rettungshubschrauber in ein Krankenhaus geflogen. Der zweite Motorradfahrer stürzte ebenfalls und wurde leicht verletzt. Die Bundesstraße 210 war für rund 2 Stunden voll gesperrt. Weitere Meldungen aus Ostfriesland im Überblick. Einbruch mit Radlader. Unbekannte Täter sind in Wiesmoor in ein Juweliergeschäft in der Hauptstraße eingebrochen. Laut Polizei brachen sie in der Nacht zum Montag mit einem Radlader die Eingangstür des Geschäftes auf. Dort stahlen sie eine größere Menge Schmuck und flohen vermutlich mit einem Auto. Die Polizei hat die Ermittlungen aufgenommen und am Tatort umfangreiche Spuren gesichert. Wer in der Tatnacht etwas Verdächtiges beobachtet hat, wird gebeten, sich bei der Polizei zu melden. Mähroboter gefährlich für Igel. Mähroboter sollten in Gärten nur tagsüber eingesetzt werden. Das empfiehlt der Landkreis Leer. Die Geräte könnten ansonsten zu einer Gefahr für Igel werden. Die Tiere flüchten bei Gefahr nicht, sondern rollen sich zusammen. Ihre Stacheln böten jedoch keinen Schutz vor den rotierenden Klingen. Die Mähroboter seien mitverantwortlich für den Rückgang der Igelbestände in den letzten Jahren, so die Kreisverwaltung. Deshalb sollten sie nur von Sonnenaufgang bis Sonnenuntergang betrieben werden. 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
3: Richtig schöne, angenehme Temperaturen zum Durchlüften haben wir heute Morgen. Wir können auch wieder mit offenem Autofenster zur Arbeit fahren heute. 16 Grad zeigt das Thermometer gerade in Timmel. Auch in Sandhorst haben wir 16 oder in Großwolde 17 Grad. Dazu wechseln sich heute Wolken und Sonnenschein ab über den Tag. Es kann auch immer mal wieder ein kurzer Schauer runterkommen und bis zu 25 Grad sind drin. Morgen gibt es dann zum Beginn des Tages nochmal Regen. Später lockert die Wolkendecke immer mehr auf und es wird dann wieder ein freundlicher Mittwoch. Und dazu kriegen wir dann Temperaturen bis 23 Grad.
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3: Hallo Autofahrer, wir haben gerade weder einen Blitzer noch eine Verkehrsbehinderung auf dem Zettel. Sehen Sie das anders auf Ihrem Weg? Sagen Sie eben Bescheid bitte. Rufen Sie an unter 049 21 586 111. Das ist die Radio Ostfriesland Hotline. Ich wünsche eine gute Fahrt. Kommen Sie gut an.

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0: London Beat bei Radio Ostfriesland. I've been thinking about you. Wir haben heute Dienstag, wir haben den 30. Juni 2026. Und heute ist der letzte Tag des Tankrabatts. Wir haben es heute Morgen in den Nachrichten ja schon gehört. Morgen werden wir es wohl an den Preistafeln, an den Tankstellen wieder sehen, dass der Tankrabatt geendet ist. 2 Monate lang hat die Bundesregierung angesichts des Iran-Krieges einen Tankrabatt gewährt. Heute endet nun diese Maßnahme also und allgemein wird erwartet, dass die Preise an den Tankstellen dann wohl ab morgen wieder deutlich ansteigen. Lea Matschulat aus der Radio Ostfriesland-Redaktion. Um wie viel wird es denn wohl hochgehen bei den Preisen an der Zapfsäule? Was glaubst du?
1: Na, vermutlich um genau in etwa die 17 Cent pro Liter, die die Steuerentlastung für die Konzerne gebracht hatte. Ob es gleich am ersten soweit ist, dass die 17 Cent draufkommen oder ob es dann erst in den kommenden Tagen soweit ist, hängt von den Konzernen ab und auch davon, wann die einzelne Tankstelle neuen Kraftstoff geliefert bekommt. Jede Ladung ab Mittwoch hat den neuen Preis.
0: 2 Monate Tankrabatt, was hat er gebracht?
1: Da gehen die Meinungen auseinander. Ja, er hat in der Zeit, als die Preise durch den Iran-Krieg so enorm in die Höhe geschossen sind, geholfen und die Preise an den Tankstellen wenigstens etwas gedämpft. Das sagen die Einfachleute. Doch es gibt auch unter anderem Wirtschaftswissenschaftler, die die Maßnahme kritisieren. Diejenigen, die wenig Geld haben, hätten andere Hilfe benötigt, sagen sie. Und ein reduzierter Spritpreis regt eben auch nicht dazu an, weniger zu fahren. Was für die Umwelt besser wäre.
0: Der Tankrabatt endet also heute. Heute ist der letzte Tag. Infos dazu von Lea Matschulat aus der Radio Ostfriesland Redaktion. Und ich wünsche Ihnen allen unterwegs eine gute Fahrt, egal wo Sie heute Morgen unterwegs sind.

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Pony M bei Radio Ostfriesland Belfast. 6 Minuten vor 8 haben wir es, 7.54 Uhr. Und wir gucken mal eben schnell auf den Radio Ostfriesland Verkehrsservice, immer aktuell. Achtung Autofahrer, Vorsicht bitte auf der Autobahn 28 Oldenburg Richtung Leer in der Ausfahrt 9 Kruge. Gibt es Gefahr durch ein kaputtes Fahrzeug? Fahren Sie da bitte ganz besonders vorsichtig. Ein kaputtes Fahrzeug auf der A28 Oldenburg Richtung Leer in der Ausfahrt 9 Kruge.

0: Run to You mit Bryan Adams. Und damit ist es jetzt 8 Uhr.
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2: Ich bin Lea Matschulat. Die DFB-Elf ist bei der Fußball-Weltmeisterschaft bereits im 16. Finale gescheitert. Mit einem 3:4 im Elfmeterschießen gegen Paraguay.
3: Nach der ersten Horror-Halbzeit spurtet Julian Nagelsmann in die Kabine. Dann sieht er gelb wegen Meckerns. Nach dem Spiel sitzt er dann zusammengesackt auf der Bank. Nach der erneuten WM-Blamage macht er aber klar, er will Bundestrainer bleiben. Ob der DFB ihn lässt, das ist eine andere Frage. Rudi Völler und Co. wollen sich in den kommenden Tagen zusammensetzen. Heute geht es aber erstmal wieder aus dem WM-Lager in Winston-Salem nach Deutschland. Aus Boston, Thomas Bremser.
2: Auch die Niederlande sind raus aus dem Wettbewerb. Sie verloren 2:3 im Elfmeterschießen gegen Marokko. Im Achtelfinale stehen Kanada nach einem 1:0 gegen Südafrika und Brasilien nach einem 2:1 gegen Japan. Nach dem gewaltsamen Tod von 6 Menschen in Stade in Niedersachsen sind noch nicht alle Toten identifiziert. Weitere Verletzte gebe es entgegen ersten Angaben nicht, sagte eine Polizeisprecherin. Ein 45-Jähriger soll gestern 4 Frauen und 2 Männer erschossen haben. Er wurde festgenommen. Die Ermittler vermuten einen Sorgerechtsstreit als Auslöser der Tat. Die Schüsse fielen in einer Mutter-Kind-Wohngruppe. Wer noch einmal günstig tanken will, tut es am besten noch auf dem Weg zur Arbeit. Heute endet der Tankrabatt. 2 Monate hatte die Bundesregierung die Steuern auf Benzin und Diesel heruntergesetzt. Allgemein wird erwartet, dass die Preise an den Tankstellen wieder deutlich steigen.
4: An den allermeisten Tankstellen dürfte noch der steuervergünstigte Sprit in den Zapfsäulen stecken. Das heißt, die Preise dürften eigentlich nicht so rasch steigen und aufgrund des entspannteren Ölmarktes auch ohne Tankrabatt fairerweise unter 2 Euro bleiben. Das hält der ADAC nach den Erfahrungen aus dem ersten Tankrabatt aber für eher unwahrscheinlich. Laut IFO-Institut haben die Mineralölkonzerne bei Super und E10 die Steuersenkung von 16 bis 17 Cent pro Liter nahezu vollständig an die Verbraucher weitergegeben. Anders sieht es bei Diesel aus. Da lag der Effekt nur bei 12 Cent pro Liter. Tanja Wagner, Nachrichtenredaktion.
2: Nach der jüngsten militärischen Eskalation in der Straße von Hormus könnte es heute in Katar zu Gesprächen zwischen Vertretern der USA und dem Iran kommen. Der Iran habe um ein Treffen gebeten, schrieb US-Präsident Trump. Von iranischer Seite klang das allerdings anders.
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0: Wir gucken auf die aktuellen Temperaturen. Da liegen wir in Mittlingmark, in Georgsheil und in Halbemond bei 18 Grad. Dazu wechseln sich Sonne und Wolken ab heute über den Tag. Auch kurze Schauer können mal dabei sein. Aber insgesamt wird es richtig schön und angenehm. Bis 25 Grad steigen die Temperaturen. Morgen gibt es dann zum Beginn des Tages nochmal Regengefahr. Später lockert die Wolkendecke dann immer mehr auf. Und es wird dann wieder freundlicher mit Temperaturen um 23 Grad.
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0: Moin Autofahrer, Vorsicht bitte auf der Autobahn 28. Richtung Leer. In der Ausfahrt Neuenkruge steht ein kaputtes Fahrzeug. Und sehen Sie auf Ihrem Weg noch weitere Behinderungen oder vielleicht auch Blitzer, sagen Sie eben Bescheid bitte. 04921 586 111, das ist die Radio Ostfriesland Hotline. 04921 586 111. Ich wünsche eine gute Fahrt.
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0: Wir schippern in den neuen Tag hinein, gleich mit Bobby Darin, Somewhere Beyond the Sea und vorher noch mit Musik aus dem Jahr 1986. Rio Reiser jetzt dabei und der König von Deutschland. Ich bin Captain Friedling, moin.
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0: Sting, All This Time. 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Wir schauen wieder auf einen der Flurnamen in Ostfriesland. Das sind mal Ländereien, mal Bauwerke oder auch mal Landschaften, die schon eine lange Geschichte haben.
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2: Heute Lütjen-Frerichs-Platz.
3: Lütjen-Frerichs-Platz ist der Name eines Platzes in der Linteler Marsch. Platz bedeutet in Ostfriesland Bauernhof. Mitte des 18. Jahrhunderts wird der Hof im Hypothekenbuch beschrieben als ein Herd im Oster- und Westerloger Rott von 75 Dimat, worunter jedoch noch 16 Dimaten Polderland mitgerechnet sind. Als erster bekannter Eigentümer wird Herrschop Fratermann 1634 mit 31 Dimat genannt. 1642 wird der Herd an den ehrenhaften und vornehmen Lütjen Frerichs verkauft. 1650 wird der Hof mit einem zweiten zusammengelegt, dessen Eigentümer auch Lütjen Frerichs ist. 1650 wird Lütjen Frerichs dann als Eigner und Rottmeister von 77,5 Dimat aufgeführt. Die Familie bleibt auch weiterhin im Besitz des Hofes. Heute steht auf dem Grund eine Reithalle und die Besitzer betreiben Pferdehaltung. Das restliche Land ist verpachtet.
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1: Hey, was bist du? 8:30 haben wir es jetzt. 8:30 Uhr.
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2: Mit Volrad Janssen. Guten Morgen. Motorradfahrer von Auto erfasst. 40-Jähriger schwer verletzt. Auf der B210 in Emden hat sich ein schwerer Motorradunfall ereignet. Nach Angaben der Polizei war ein 40 Jahre alter Motorradfahrer gemeinsam mit einem weiteren Biker unterwegs und wollte diesen überholen. Dabei stürzte er aus bisher unbekannten Gründen und rutschte in den Gegenverkehr. Dort wurde er von einem Auto erfasst und schwer verletzt. Der 40-Jährige wurde mit einem Rettungshubschrauber in ein Krankenhaus geflogen. Der zweite Motorradfahrer stürzte ebenfalls und wurde leicht verletzt. Die Bundesstraße 210 war für rund 2 Stunden voll gesperrt. Weitere Meldungen aus Ostfriesland im Überblick. Einbruch mit Radlader. Unbekannte Täter sind in Wiesmoor in ein Juweliergeschäft in der Hauptstraße eingebrochen. Laut Polizei brachen sie in der Nacht zum Montag mit einem Radlader die Eingangstür des Geschäftes auf. Dort stahlen sie eine größere Menge Schmuck und flohen vermutlich mit einem Auto. Die Polizei hat die Ermittlungen aufgenommen und am Tatort umfangreiche Spuren gesichert. Wer in der Tatnacht etwas Verdächtiges beobachtet hat, wird gebeten, sich bei der Polizei zu melden. Mähroboter gefährlich für Igel. Mähroboter sollten in Gärten nur tagsüber eingesetzt werden, das empfiehlt der Landkreis Leer. Die Geräte könnten ansonsten zu einer Gefahr für Igel werden. Die Tiere flüchten bei Gefahr nicht, sondern rollen sich zusammen. Ihre Stacheln böten jedoch keinen Schutz vor den rotierenden Klingen. Die Mähroboter seien mitverantwortlich für den Rückgang der Igelbestände in den letzten Jahren, so die Kreisverwaltung. Deshalb sollten sie nur von Sonnenaufgang bis Sonnenuntergang betrieben werden. 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
1: 19 Grad haben wir im Moment in Middels auf dem Thermometer. 19 Grad auch bei Ihnen in Grote Gaste. Und auf der Insel Jüst liegen wir bei 20 Grad und bis 25 Grad sind drin heute. Dazu wechseln sich Sonne und Wolken heute ab. Es soll überwiegend trocken bleiben. Nur ganz vereinzelt können noch mal kurze Schauer runterkommen. Morgen gibt es dann zu Beginn des Tages auch noch mal den ein oder anderen Schauer, der kommen kann. Morgen kommt dann im weiteren Tagesverlauf die Wolkendecke immer mehr auf. Und dann wird es wieder freundlich mit Temperaturen um maximal 23 Grad.
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1: Moin Autofahrer, wir haben im Moment weder einen Blitzer noch eine Verkehrsbehinderung auf dem Zettel. Freie Fahrt, sehen Sie auf Ihrem Weg aber eine Behinderung oder sehen Sie einen Blitzer, sagen Sie eben Bescheid. Rufen Sie mich an unter der Radio Ostfriesland Hotline. Das ist die 04921 586 111. Ich wünsche eine gute Fahrt.

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Wir feiern jetzt ein Stück Fernsehgeschichte. Heute, auf den Tag genau, vor 45 Jahren, am 30. Juni 1981, flimmerte die erste Folge einer Fernsehserie über die deutschen Bildschirme, die schnell Kultstatus erreichen sollte. Es geht um Dallas. Die ARD zeigte damals die erste Folge der amerikanischen Erfolgsserie. Und Millionen Zuschauer wollten wissen, was auf der South Rock Ranch als nächstes passiert. Im Mittelpunkt stand die wohl bekannteste Fernsehfamilie der 80er, die Ewings. Allen voran der skrupellose Ölmagnat J.R. Ewing, der mit seinen Intrigen Fernsehgeschichte schrieb. Weltweit sorgte er und mit seiner Familie dann später vor allem dann auch für Fernseherfolg. Und die ganze Welt fragte sich, wer hat auf J.R. geschossen? Und das machte Dallas dann zu einem der größten Serienerfolge aller Zeiten. In Deutschland entwickelte sich die Serie schnell zum Straßenfeger. Über Jahre hinweg verfolgten die Zuschauer die Machtkämpfe, Familienfäden und Lieblingsgeschichten rund um die texanische Öldynastie. Und auch heute gilt Dallas als Meilenstein der Fernsehgeschichte und als Vorbild vieler moderner Familien- und Primetime-Serien. Und heute auf den Tag, vor 45 Jahren, hat das alles begonnen. Damals lief die allererste Folge von Dallas im deutschen Fernsehen. 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

0: Diana Ross bei Radio Ostfriesland um genau 9 Uhr.
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2: Ich bin Lea Matschulat. Die Fußball-Weltmeisterschaft läuft ohne Deutschland weiter. Das DFB-Team scheiterte bereits im 16. Finale mit 3:4 gegen Paraguay im Elfmeterschießen. Bundestrainer Julian Nagelsmann will trotzdem weitermachen. Er stehe bereit, wenn der DFB das wolle. Auch die Niederlande müssen nach Hause fahren. Sie verloren 2:3 im Elfmeterschießen gegen Marokko. Ins Achtelfinale geschafft haben es Kanada und Brasilien. Brasilien gewann 2:1 gegen Japan, Kanada 1:0 gegen Südafrika. Nach dem gewaltsamen Tod von 6 Menschen in Stade in Niedersachsen sind noch nicht alle Toten identifiziert. Weitere Verletzte gäbe es entgegen ersten Angaben nicht, sagte eine Polizeisprecherin. Bundeskanzler Merz zeigte sich tief betroffen von der Tat.
3: Viele Menschen, die helfen und schützen wollten, hätten ihr Leben verloren oder seien verletzt worden, schrieb Kanzler Merz. Sein Mitgefühl gelte den Opfern und ihren Angehörigen. Merz dankte auch den Polizeibeamten für ihren schnellen Einsatz. Bei den Todesopfern handelt es sich laut Polizei um Mitarbeiterinnen und Mitarbeiter der Jugendhilfeeinrichtung. Hintergrund der Tat ist vermutlich ein Sorgerechtsstreit. Der mutmaßliche Täter, ein 45-jähriger in Deutschland geborener Türke aus dem Raum Hannover, wurde auf der Flucht festgenommen. Katrin Müller, Nachrichtenredaktion.
2: Nach der jüngsten militärischen Eskalation in der Straße von Hormus könnte es heute in Katar zu Gesprächen zwischen Vertretern der USA und dem Iran kommen. Der Iran habe um ein Treffen gebeten, postete US-Präsident Trump.
4: Im Gegensatz zu den US-Angaben klingt der Fahrplan für mögliche Gespräche in Katar von der iranischen Seite noch viel unklarer. Eine Gesprächsrunde werde stattfinden, sobald die Voraussetzungen geschaffen seien und Einigkeit über Termin und Veranstaltungsort erzielt worden sei, hieß es aus Teheran. US-Medien berichten, bei den anstehenden Verhandlungen soll nochmal der Streit um die Straße von Hormuz im Mittelpunkt stehen. Denn offenbar lässt der entsprechende Abschnitt in dem Abkommen noch viel Spielraum für unterschiedliche Deutungen. Ursula Winkler, Nachrichtenredaktion.
2: In Venezuela liegt die Zahl der Toten nach den 2 schweren Erdbeben mittlerweile bei gut 1.700. Die Rettungskräfte geben nicht auf, vermisst werden noch zehntausende Menschen unter den Trümmern. Erschwert werden die Sucharbeiten durch zahlreiche Nachbeben.
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0: 19 Grad haben wir im Moment auf Borkum, 20 in Ihrhofe und 21 Grad in Lübbertsveen. Dazu wechseln sich Wolken und Sonnenschein heute über den Tag ab. Ein kurzer Schauer kann auch ab und zu noch mal runterkommen. Und die Temperaturen bleiben weiterhin angenehm. 25 Grad sind drin. Morgen kann es dann auch zum Beginn des Tages noch mal regnen. Später lockert die Wolkendecke dann immer mehr auf. Und dann kriegen wir wieder eine freundliche Wochenmitte. Am Mittwoch kriegen wir dann Temperaturen bis 23 Grad.
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0: Hallo Autofahrer, ein Blitzer steht in Mordorf an der Hausener Straße, meldet Radio Ostfriesland-Fan Johann. Vielen Dank. Und sehen Sie auf Ihrem Weg noch weitere Blitzer oder Verkehrsbehinderungen, rufen Sie eben die Radio Ostfriesland-Hotline an, bitte 04921 586 111. Das ist die Radio Ostfriesland-Telefonnummer 04921 586 111. Ich wünsche eine gute Fahrt.
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0: Mit Norman Greenbaum und Mike Oldfield geht's in die neue Stunde hinein. Ich bin Captain Frieling und ich wünsche einen entspannten Vormittag. Moin mit Nanne.
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Musik aus den 80ern von Erasure bei Radio Ostfriesland. Sometimes. 7 Minuten haben wir noch bis zu den nächsten Nachrichten aus der Radio Ostfriesland Nachrichtenredaktion. Die gibt es gleich um 9:30. Bis dahin Musik von Alize. Die haben wir gleich mit Moi Lolita und davor noch ein toller Klassiker von ABBA. I Have a Dream. 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
1: Mit Volrad Janssen. Guten Tag. Motorradfahrer von Auto erfasst. 40-Jähriger schwer verletzt. Auf der B210 in Emden hat sich ein schwerer Motorradunfall ereignet. Nach Angaben der Polizei war ein 40 Jahre alter Motorradfahrer gemeinsam mit einem weiteren Biker unterwegs und wollte diesen überholen. Dabei stürzte er aus bisher unbekannten Gründen und rutschte in den Gegenverkehr. Dort wurde er von einem Auto erfasst und schwer verletzt. Der 40-Jährige wurde mit einem Rettungshubschrauber in ein Krankenhaus geflogen. Der zweite Motorradfahrer stürzte ebenfalls und wurde leicht verletzt. Die Bundesstraße 210 war für rund 2 Stunden voll gesperrt. Weitere Meldungen aus Ostfriesland im Überblick. Einbruch mit Radlader. Unbekannte Täter sind in Wiesmoor in ein Juweliergeschäft in der Hauptstraße eingebrochen. Laut Polizei brachen sie in der Nacht zum Montag mit einem Radlader die Eingangstür des Geschäftes auf. Dort stahlen sie eine größere Menge Schmuck und flohen vermutlich mit einem Auto. Die Polizei hat die Ermittlungen aufgenommen und am Tatort umfangreiche Spuren gesichert. Wer in der Tatnacht etwas Verdächtiges beobachtet hat, wird gebeten, sich bei der Polizei zu melden. Mähroboter gefährlich für Igel. Mähroboter sollten in Gärten nur tagsüber eingesetzt werden. Das empfiehlt der Landkreis Leer. Die Geräte könnten ansonsten zu einer Gefahr für Igel werden. Die Tiere flüchten bei Gefahr nicht, sondern rollen sich zusammen. Ihre Stacheln böten jedoch keinen Schutz vor den rotierenden Klingen. Die Mähroboter seien mitverantwortlich für den Rückgang der Igelbestände in den letzten Jahren, so die Kreisverwaltung. Deshalb sollten sie nur von Sonnenaufgang bis Sonnenuntergang betrieben werden. 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
2: 19 Grad haben wir im Moment in Lavelt auf dem Thermometer. 19 Grad auch bei Ihnen in Abingwehr und 21 Grad in Ostrauderfehn. Dazu ist der Tag heute richtig schön und angenehm. Wolken und Sonnenschein wechseln sich ab und bis 25 Grad sind drin. Nur ganz vereinzelt sind heute noch mal Regenschauer drin. Morgen gibt es dann zum Beginn des Tages noch mal die Gefahr von Regen. Später wird es dann immer schöner. Die Wolkendecke lockert immer mehr auf und es wird wieder freundlich mit Topwerten um 23 Grad.
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2: Moin Autofahrer, ein Blitzer steht in Mordorf an der Tannenhausener Straße, sagt Radio Ostfriesland-Fan Johann. Vielen Dank fürs Bescheid sagen. Und sehen Sie auf Ihrem Weg noch weitere Blitzer oder auch eine Verkehrsbehinderung, rufen Sie eben an, bitte 04921 586 111. Das ist die Radio Ostfriesland-Hotline. Ich wünsche einen Gaude fort.

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0: Tom Jones bei Radio Ostfriesland. Help yourself. Und damit wird es gleich 10:15, 9:45.
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0: Vielleicht haben Sie auch in der vergangenen Nacht ein weniger Schlaf bekommen als sonst, so wie ich. Wir haben uns ja alle oder viele von uns die Nacht um die Ohren geschlagen, um unserem deutschen Fußballteam zuzugucken bei der Weltmeisterschaft. Und nun ist es der nächste Albtraum für den deutschen Fußball. Wieder scheitert die Nationalmannschaft der Männer früh bei einer Weltmeisterschaft. Vorrunden aus in Russland, Vorrunden aus in Katar und jetzt in den USA raus in der ersten K.O.-Runde. Und die Frage, die sich alle stellen, kann Julian Nagelsmann Bundestrainer bleiben? Unser Radio Ostfriesland WM-Reporter Thomas Bremser berichtet aus Boston. Thomas, was spricht denn für und was spricht gegen Julian Nagelsmann?
2: Ja, ich glaube, dieser deutsche Fan, den ich vom Stadion getroffen habe, bringt es auf den Punkt.
3: Ich glaube, er hat aktuell fast wenig Argumente, dass man sagen kann, er bleibt.
2: Jetzt kann man in die Historie schauen. Nach dem frühen Aus bei der WM 94 in den USA ist Berti Vogts Trainer geblieben und wurde 2 Jahre später Europameister. Aber es ist eine andere Zeit. Es spricht aktuell gar nichts für Julian Nagelsmann. Dafür waren die WM-Spiele hier in Summe viel zu enttäuschend.
0: Was glaubst du denn? Wie wird die Sache jetzt weitergehen?
2: Also direkt nach dem Spiel hat Nagelsmann bei Magenta TV einen Rücktritt ausgeschlossen.
4: Ja, ich möchte es weitermachen. Wie gesagt, ich stehe bereit. Wenn der DFB das möchte, dann bereite ich sehr gerne auch die EM vor und die Nations League. Und wenn sie es nicht möchten, dann müssen sie es mir sagen.
2: Auch Kapitän Kimmich sagt, er hoffe, dass Nagelsmann bleibt. Aber ich kann mir das nicht vorstellen. Rudi Völler und Co. wollen die nächsten Tage ja beraten. Der Druck wird medial so groß sein, dass Nagelsmann nicht zu halten ist. Davon gehe ich zumindest aus.
0: Und dann, wer könnte auf Nagelsmann folgen?
2: Ein Name geistert ja schon länger rum, Jürgen Klopp. Er war während der WM oft ganz nah dran am deutschen Team als TV-Experte, hat auch gegen Nagelsmann gestichelt und sich dafür entschuldigt. Er sagt bei Magenta TV, er habe sich noch keine Gedanken gemacht.
5: Ich verstehe das, dass wenn über einen Bundestrainer gesprochen wird, dass dann in irgendeiner Form mein Name genannt wird. Aber es ist nicht der Moment, um darüber wirklich zu sprechen.
2: Ein Dementi hört sich anders an. Also ich kann mir sehr gut vorstellen, dass es zumindest Gespräche geben wird zwischen Klopp und dem DFB. Viele Fans würde es vermutlich freuen.
0: Tja, wir werden verfolgen, wie das weitergeht. Sobald es in der Frage was Neues gibt, hören Sie es hier bei Radio Ostfriesland. Fest steht auf jeden Fall, die deutsche Fußballnationalmannschaft fliegt heute nach Hause, nachdem sie nun gestern gegen Paraguay rausgeflogen ist. 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Helvert Besönnis.

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1: 10 Uhr wird es.
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3: Ich bin Mia Matschullat. Die Fußballnationalmannschaft ist ein letztes Mal in ihrem WM-Quartier in Winston-Salem angekommen. Die DFB-Elf muss nach dem 16-Finale nach Hause fliegen. Im Spiel gegen Paraguay unterlag die Mannschaft mit 3:4 im Elfmeterschießen.
4: Es ist der Schock weit nach Mitternacht deutscher Zeit. Wieder fliegt Deutschland frühzeitig aus dem Turnier und das völlig verdient. Nach einer Horrorhalbzeit und dem 0:1 wird das deutsche Team in der zweiten Hälfte zwar besser und erzielt früh den Ausgleich durch Havertz, doch insgesamt kommt zu wenig. Das 2:1 durch Tah nimmt der Schiedsrichter zurück, höchst umstritten. Und auch im Elfmeterschießen versagen die Nerven. 3 Fehlschüsse, wir fahren verdient nach Hause, sagt Kapitän Joshua Kimmich. Thomas Bremser, Boston.
3: Auch die Niederlande sind nach einem 2:3 im Elfmeterschießen gegen Marokko raus. Fürs Achtelfinale qualifiziert haben sich Kanada und Brasilien. Nach dem gewaltsamen Tod von 6 Menschen in Stade in Niedersachsen sind noch nicht alle Toten identifiziert. Weitere Verletzte gäbe es entgegen ersten Angaben nicht, sagte eine Polizeisprecherin. Ein 45-Jähriger soll gestern 4 Frauen und 2 Männer erschossen haben. Er wurde festgenommen. Die Ermittler vermuten einen Sorgerechtsstreit als Auslöser der Tat. Die Schüsse fielen in einer Mutter-Kind-Wohngruppe. Heute ist die letzte Gelegenheit, den Tankrabatt auszunutzen. Er endet um Mitternacht. 2 Monate hatte die Bundesregierung die Steuern auf Benzin und Diesel heruntergesetzt. Allgemein wird erwartet, dass die Preise an den Tankstellen wieder deutlich ansteigen.
5: An den allermeisten Tankstellen dürfte noch der steuervergünstigte Sprit in den Zapfsäulen stecken. Das heißt, die Preise dürften eigentlich nicht so rasch steigen und aufgrund des entspannteren Ölmarktes auch ohne Tankrabatt fairerweise unter 2 Euro bleiben. Das hält der ADAC nach den Erfahrungen aus dem ersten Tankrabatt aber für eher unwahrscheinlich. Laut IFO-Institut haben die Mineralölkonzerne bei Super und E10 die Steuersenkung von 16 bis 17 Cent pro Liter nahezu vollständig an die Verbraucher weitergegeben. Anders sieht es bei Diesel aus. Da lag der Effekt nur bei 12 Cent pro Liter. Tanja Wagner, Nachrichtenredaktion.
3: Deutschland und die Niederlande übernehmen heute gemeinsam mehr Verantwortung für die Abschreckung und Verteidigung an der Ostflanke der NATO. Das deutsch-niederländische Korps stellt nun die Führung über die Landesstreitkräfte der NATO in Estland und Lettland.
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6: 21 Grad haben wir im Moment in Popens und in Hesel und 22 Grad in Amdorf. Dazu wechseln sich heute Sonne und Wolken ab. Es kann auch immer mal wieder ein kurzer Schauer runterkommen. Und das alles bei Top-Temperaturen um 25 Grad. Insgesamt bleibt es aber ganz freundlich. Morgen auch. Da gibt es zu Beginn des Tages noch mal einen oder anderen Schauer. Später dann lockert die Bewölkung immer mehr auf und es wird freundlich. Und wir kriegen morgen Temperaturen bis 23 Grad.
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6: Moin Autofahrer. Ein Blitzer steht in Mordorf an der Tannenhausener Straße. 50 erlaubt. Und sehen Sie auf Ihrem Weg noch weitere Blitzer oder Verkehrsbehinderungen, klingeln Sie eben durch. Bitte 04921 586 111. Das ist die Radio Ostfriesland Hotline. Ich wünsche eine gute Fahrt. Kommen Sie gut an.
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6: Wir schippern in die Frühstückspausenzeit hinein. Gleich mit Enrique Iglesias und Rhythm Divine. Vorher mit Lionel Richie und Don't Stop the Music. Ich bin Captain Frieling. Ich wünsche einen entspannten Vormittag. Moin mit Nanne.
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0: Dolly Parton ist das bei Radio aus Friesland. Jolene, 16 Minuten nach 10, haben wir es 10.16 Uhr. Und wir kümmern uns jetzt am Vormittag schon mal eben um die schönste Zeit des Tages, um die Feierabendzeit. Und heute haben Sie Gelegenheit, Ihren Feierabend mit Live-Musik direkt am Meer zu genießen. Live am Deich ist eine beliebte Veranstaltungsreihe in Dornumersiel, bei der im Sommer immer dienstags ein anderer Musikact auf der Open-Air-Bühne steht, direkt am Strand. Und heute Abend ist das die ostfriesische Band Dropout.
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0: Mit einem plattdeutschen Song hat die Band einst den Publikumspreis beim Plattsounds-Wettbewerb gewonnen. Heute Abend erleben Sie die drei von Dropout live. Die Veranstaltung live am Deich startet am Abend um 19 Uhr am Strand in Dornumersiel. Und ich wünsche Ihnen ganz viel Spaß bei live am Deich mit der Gruppe Dropout. Hier ist Radio aus Friesland. Etwas Besonderes jetzt mit den Rolling Stones und Emotional Rescue.

Brotherhood of Man bei Radio Ostfriesland. Save your kisses for me. Gleich die Nachrichten mit dem Neuesten aus der Radio Ostfriesland Nachrichtenredaktion. Gleich um 10:30. Vorher noch Musik von The Cool and the Gang. Hier ist Let's Go Dancing bei Radio Ostfriesland.

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3: Halb elf ist es, 10.30 Uhr.
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4: Mit Volrad Janssen. Guten Tag. Motorradfahrer von Autor fast 40-Jähriger schwer verletzt. Auf der B210 in Emden hat sich ein schwerer Motorradunfall ereignet. Nach Angaben der Polizei war ein 40 Jahre alter Motorradfahrer gemeinsam mit einem weiteren Biker unterwegs und wollte diesen überholen. Dabei stürzte er aus bisher unbekannten Gründen und rutschte in den Gegenverkehr. Dort wurde er von einem Auto erfasst und schwer verletzt. Der 40-Jährige wurde mit einem Rettungshubschrauber in ein Krankenhaus geflogen. Der zweite Motorradfahrer stürzte ebenfalls und wurde leicht verletzt. Die Bundesstraße 210 war für rund 2 Stunden voll gesperrt. Weitere Meldungen aus Ostfriesland im Überblick. Einbruch mit Radlader. Unbekannte Täter sind in Wiesmoor in ein Juweliergeschäft in der Hauptstraße eingebrochen. Laut Polizei brachen sie in der Nacht zum Montag mit einem Radlader die Eingangstür des Geschäftes auf. Dort stahlen sie eine größere Menge Schmuck und flohen vermutlich mit einem Auto. Die Polizei hat die Ermittlungen aufgenommen und am Tatort umfangreiche Spuren gesichert. Wer in der Tatnacht etwas Verdächtiges beobachtet hat, wird gebeten, sich bei der Polizei zu melden. Mähroboter gefährlich für Igel. Mähroboter sollten in Gärten nur tagsüber eingesetzt werden. Das empfiehlt der Landkreis Leer. Die Geräte könnten ansonsten zu einer Gefahr für Igel werden. Die Tiere flüchten bei Gefahr nicht, sondern rollen sich zusammen. Ihre Stacheln böten jedoch keinen Schutz vor den rotierenden Klingen. Die Mähroboter seien mitverantwortlich für den Rückgang der Igelbestände in den letzten Jahren, so die Kreisverwaltung. Deshalb sollten sie nur von Sonnenaufgang bis Sonnenuntergang betrieben werden. 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
3: In Aurich-Rahe haben wir 21 Grad auf dem Thermometer, in Starkholt ebenfalls und in Backemoor 22 Grad. Dazu wechseln sich Sonne und Wolken ab. Es kann auch immer mal einen kurzen Schauer geben zwischendurch, aber es ist nicht mehr ganz so heiß. 25 Grad ist die Top-Temperatur. Morgen wird sogar noch ein bisschen frischer mit höchsten Werten um 23 Grad. Dazu kann es zu Beginn des Tages morgen auch noch mal regnen. Später lockert die Wolkendecke dann immer mehr auf und dann wird es wieder freundlich.
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3: Moin, Autofahrer in Mordorf steht am Blitzer an der Tannenhausener Straße, 50 erlaubt. Vielen Dank an Radio Ostfriesland-Fan Johann fürs Bescheid sagen. Und sehen Sie auf Ihrem Weg weitere Blitzer oder auch eine Verkehrsbehinderung, rufen Sie eben an. Bitte 04921 586 111. Das ist die Radio Ostfriesland-Hotline und zusammen sagen wir allen anderen unterwegs sofort Bescheid. Ich wünsche eine gute Fahrt. Kommen Sie gut an.

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Kenzi und San Francisco, hier ist Radio aus Friesland, 8 nach halb 11, haben wir es, 10.38 Uhr. Und da schauen wir mal eben schnell auf den Radio aus Friesland Verkehrsservice, immer aktuell mit einem neuen Blitzer. Und der ist in Leer aufgebaut, an der Papenburger Straße in Höhe der Kaserne, sagt Radio aus Friesland-Fan Willi. Vielen Dank fürs Bescheid sagen, Ihnen allen unterwegs eine gute Fahrt.

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Christopher Cross und Sailing bei Radio Ostfriesland. 9 Minuten vor 11 haben wir es. 10.51 Uhr gleich die Nachrichten mit dem Neuesten aus Deutschland und der Welt pünktlich um 11 Uhr bis dahin. Die Musik von der Steve Miller Band. Die hören wir gleich mit The Joker. Vorher noch Elton John mit einem seiner großen Hits. Hier ist Sacrifice bei Radio Ostfriesland. Helfert besinnen ist.

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1: 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Wir haben da nur genau Glock 11.
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2: Ich bin Lea Matschulat. Der Verfassungsschutz sieht bundesweit mehr Menschen mit extremistischen Einstellungen, vor allem im rechten Spektrum. Das geht aus dem aktuellen Verfassungsschutzbericht hervor. Demnach rechnete der Inlandsgeheimdienst im vergangenen Jahr 58.700 Menschen dem rechtsextremistischen Spektrum zu. Das sind knapp 8.500 mehr als ein Jahr vorher. Dem linksextremistischen Spektrum ordnete das Bundesamt für Verfassungsschutz 2025 bundesweit gut 42.000 Menschen zu. Heute ist die letzte Gelegenheit, den Tankrabatt auszunutzen. Er endet um Mitternacht. 2 Monate hatte die Bundesregierung die Steuern auf Benzin und Diesel runtergesetzt.
3: An den allermeisten Tankstellen dürfte noch der steuervergünstigte Sprit in den Zapfsäulen stecken. Das heißt, die Preise dürften eigentlich nicht so rasch steigen und aufgrund des entspannteren Ölmarktes auch ohne Tankrabatt fairerweise unter 2 Euro bleiben. Das hält der ADAC nach den Erfahrungen aus dem ersten Tankrabatt aber für eher unwahrscheinlich. Laut IFO-Institut haben die Mineralölkonzerne bei Super und E10 die Steuersenkung von 16 bis 17 Cent pro Liter nahezu vollständig an die Verbraucher weitergegeben. Anders sieht es bei Diesel aus. Da lag der Effekt nur bei 12 Cent pro Liter. Tanja Wagner, Nachrichtenredaktion.
2: Die Zahl der Arbeitslosen lag im Juni bei knapp 3 Millionen Menschen. Die Arbeitslosenquote sank um 0,1 Punkte auf 6,2%. Die Fußballnationalmannschaft ist ein letztes Mal in ihrem WM-Quartier in Winston-Salem angekommen. Die DFB-Elf muss nach dem 16-Finale nach Hause fliegen. Im Spiel gegen Paraguay unterlag die Mannschaft mit 3:4 im Elfmeterschießen.
4: Nach der ersten Horrorhalbzeit spurtet Julian Nagelsmann in die Kabine. Dann sieht er gelb wegen Meckerns. Nach dem Spiel sitzt er dann zusammengesackt auf der Bank. Nach der erneuten WM-Blamage macht er aber klar, er will Bundestrainer bleiben. Ob der DFB ihn lässt, das ist eine andere Frage. Rudi Völler und Co. wollen sich in den kommenden Tagen zusammensetzen. Heute geht es aber erstmal wieder aus dem WM-Lager in Winston-Salem nach Deutschland. Aus Boston, Thomas Bremser.
2: Auch die Niederlande sind nach einem 2:3 Elfmeterschießen gegen Marokko raus. Fürs Achtelfinale qualifiziert haben sich Kanada und Brasilien.
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5: Wir kicken auf die aktuellen Temperaturen. Und da haben wir in Hauch ob stimmt 20 Grad, in Auerk Exum und in Dezember verlautlich wie 21 Grad und 25 Grad für Wach wie von da auch noch. Wird also nicht so heit, hält wunderbar, der Tau wesseln sich Sonnenschein und Wolkjes auf. Auf und an kann auch mal so ein bisschen Natz von oben geben. Mörn geidert dann Tau beginnt von der Dach auch noch Natau, da kann auch noch mal der in auf eine Regenschuhrunde kommen. Man, je lautet das Wort, umso mooie Wort hat, dann gibt das wer in Wolkendeck, der sich ablocken deit. Ein bisschen Sonnenschein für Wach wie da auch noch im Tau 23 Grad für Wach wie dann auch mehr.
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5: Moin Autofahrer, ein Blitzer steht in Leer an der Papenburger Straße Höhe Kaserne und ein weiterer in Mordorf an der Tannhausener Straße. Sehen Sie auf Ihrem Weg noch weitere Blitzer oder auch Verkehrsbehinderungen, rufen Sie eben an bitte 04921 586 111. Das ist die Radio Ostfriesland Hotline. Ich wünsche einen gaude Fahrt.
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5: Und wir gehen in diese Stühlen mit Uriah Heep, Lady in Black und vorher noch mit einem neuen Stück Musik von Donna Summer. Hard Stuff. Ich bin Captain Frieding und wünsche einen wunderbaren Dienstag.
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Lady in Black. Right. Hier ist Radio aus Freistaat. Die spielen die meisten alte Hits damit singen. Das sind die moe Hits und die zästiges, die zümtiges und die tattentiges. 12 Minuten nach 11 ist der Glock. 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Die nächste Lektion extrem Plattdeutsch singen. Der wacht alle auf uns. Now Musik von Earth, Wind and Fire. Der Happy Foot mit September. Und für eine Musik von Kim Carnes. Hier ist Bette Davis Ice, wie Radio aus Freistaat. Und ich wünsche einen hell entspannten Vormittag. Moin miteinander.

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0: Earth, Wind and Fire und September. B-Radio aus Rechtsland, natürlich noch Elm ist der Clock. 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
2: das schöne Wetter ausnutzen.
3: Von da auch das Moi wäre unnutzen.
2: Heute wollen wir das tolle Wetter nach Feierabend nochmal schön genießen.
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3: Von da auch wenn wir das Moi wäre noch vier Abend nochmal Moi genähten.
2: Wenn Menno von der Arbeit kommt, machen wir noch einen gemütlichen Spaziergang hinein in den Sonnenuntergang.
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3: Wenn Menno von der Arbeit kommt, mogen wir noch ein kommodig Utstab in das Sonnenuntergang.
2: Das wird auf den Wiesen in unserem Dorf sehr romantisch.
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3: Das Wort ob der Maiden in uns Dörp bleibt romantisch.
2: Später am Abend laden wir unsere Freunde Tini und Harm ein. Wir sitzen bei dem herrlichen Spätsommerwetter gemütlich auf der Terrasse.
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3: Later am Abend laden wir noch uns Freunde Tini und Harm in. Wir sitzen wie disse besinnes Mui wer komodig ob der Terrasse.
2: Tini hat letzte Woche ihre Meisterprüfung im Friseurhandwerk bestanden. Das müssen wir noch feiern.
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3: 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Das müssen wir noch feiern.
2: Und jetzt noch der Spruch des Tages.
3: Und nun noch der Sprück von die Dach.
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1: Half 12, Mr. Clock.
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2: Mit Volrad Janssen. Guten Tag. Motorradfahrer von Auto erfasst. 40-Jähriger schwer verletzt. Auf der B210 in Emden hat sich ein schwerer Motorradunfall ereignet. Nach Angaben der Polizei war ein 40 Jahre alter Motorradfahrer gemeinsam mit einem weiteren Biker unterwegs und wollte diesen überholen. Dabei stürzte er aus bisher unbekannten Gründen und rutschte in den Gegenverkehr. Dort wurde er von einem Auto erfasst und schwer verletzt. Der 40-Jährige wurde mit einem Rettungshubschrauber in ein Krankenhaus geflogen. Der zweite Motorradfahrer stürzte ebenfalls und wurde leicht verletzt. Die Bundesstraße 210 war für rund 2 Stunden voll gesperrt. Weitere Meldungen aus Ostfriesland im Überblick. Einbruch mit Radlader. Unbekannte Täter sind in Wiesmoor in ein Juweliergeschäft in der Hauptstraße eingebrochen. Laut Polizei brachen sie in der Nacht zum Montag mit einem Radlader die Eingangstür des Geschäftes auf. Dort stahlen sie eine größere Menge Schmuck und flohen vermutlich mit einem Auto. Die Polizei hat die Ermittlungen aufgenommen und am Tatort umfangreiche Spuren gesichert. Wer in der Tatnacht etwas Verdächtiges beobachtet hat, wird gebeten, sich bei der Polizei zu melden. Mähroboter gefährlich für Igel. Mähroboter sollten in Gärten nur tagsüber eingesetzt werden, das empfiehlt der Landkreis Leer. Die Geräte könnten ansonsten zu einer Gefahr für Igel werden. Die Tiere flüchten bei Gefahr nicht, sondern rollen sich zusammen. Ihre Stacheln böten jedoch keinen Schutz vor den rotierenden Klingen. Die Mähroboter seien mitverantwortlich für den Rückgang der Igelbestände in den letzten Jahren, so die Kreisverwaltung. Deshalb sollten sie nur von Sonnenaufgang bis Sonnenuntergang betrieben werden. 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
1: 21 Grad habe ich abstimmt in Schirum und in Buren und 20 Grad in Tidofeld. Der Tau ist der Dach nicht hell, wunderbar. Sonnenschein und Wolkjes wesseln sich auf. Helfer Enkel kann da noch mal so ein bisschen Regen geben, aber das ist auch nicht mehr so heit als noch an die vergangenen Tagen mit 25 Grad. Verwacht wie Mörn dann mit 23 Grad. Der Tau kann beginnt vor der Dach noch mal natt worden. Und dann wurde immer freundlicher, der Wolken der Grit oben und bringt auch ein bisschen Sonnenschein mit. Mir.
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1: Moin Autofahrer, ein Blitzer steht in Leer an der Papenburger Straße und ein weiterer in Mordorf. An der Tannenhausener Straße und sehen Sie auf Ihrem Weg noch weitere Blitzer oder Verkehrsbehinderungen, rufen Sie eben an, bitte 04921 586 111. Das ist der Radio Ostfriesland Hotline 04921 586 111. Ich wünsche Ihnen gute Fahrt.

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1: Ich bin Lea Matschulat. Der Verfassungsschutz sieht bundesweit mehr Menschen mit extremistischen Einstellungen, vor allem im rechten Spektrum. Das geht aus dem aktuellen Verfassungsschutzbericht hervor. Demnach rechnete der Inlandsgeheimdienst im vergangenen Jahr 58.700 Menschen dem rechten Spektrum zu, knapp 8.500 mehr als ein Jahr vorher.
2: Das große Plus im rechtsextremen Spektrum liegt auch am Mitgliederzuwachs der AfD, die der Verfassungsschutz als Verdachtsfall beobachtet. Im Herbst hatte die Partei von 70.000 Mitgliedern gesprochen. Der Geheimdienst schätzt, 28.000 davon sind Rechtsextremisten. Auch bei den Linksextremisten hat der Verfassungsschutz gut 4.000 Leute mehr auf dem Schirm. Dort zählen etwa die mutmaßlichen Täter bei den Anschlägen auf die Stromversorgung dazu. Der Geheimdienst sieht einen Zusammenhang und geht davon aus, dass auch ein in der linken Szene wahrgenommener Rechtsruck der Gesellschaft für Zulauf bei Extremisten sorgt. Ursula Winkler, Nachrichtenredaktion.
1: Die Zahl der Arbeitslosen in Deutschland ist im Juni im Vergleich zum Mai leicht gesunken. Um 15.000 auf knapp 3 Millionen. Die Arbeitslosenquote sank im gleichen Zeitraum um 0,1 Punkte auf 6,2%. Julian Nagelsmann möchte auch nach dem bitteren WM aus im Elfmeterschießen gegen Paraguay Bundestrainer bleiben. Während Sportdirektor Rudi Völler ihm den Rücken stärkt, sagt Rekordnationalspieler Lothar Matthäus der Bild-Zeitung, er glaube, dass es nach dieser Weltmeisterschaft mit einem neuen Trainer weitergehen müsse.
3: Für Lothar Matthäus ist das Maß voll. Schon gegen Ecuador habe das DFB-Team Katastrophe gespielt, wie er es bei Bild formuliert. DFB-Sportdirektor Rudi Völler würde zwar mit Nagelsmann weitermachen, aber er schränkt bei Magenta ein. Er, Völler, entscheide das nicht alleine, sondern das DFB-Führungstrio mit ihm, Präsident Neuendorf und Geschäftsführer Rettig. Magenta-Experte Jürgen Klopp wollte sich auf Nachfrage nicht dazu äußern, ob er als Bundestrainer zur Verfügung stünde. Es sei nicht der Moment, so Klopp. Thomas Thonfeld, Nachrichtenredaktion.
1: Paraguay hat nach dem WM-Sieg über Deutschland einen Nationalfeiertag ausgerufen. Der Tag nach dem sensationellen Sieg über die deutsche Fußballnationalmannschaft sei arbeitsfrei, teilte die Regierung per Dekret mit. Die Auswahl aus Paraguay hatte die DFB-Elf im Elfmeterschießen 4:3 geschlagen und steht damit im Achtelfinale der Fußball-WM.
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1: Zum Wetter. Die aktuelle Vorhersage des Deutschen Wetterdienstes. Der Dienstag verläuft weitgehend erst einmal heiter und sonnig. Im Laufe des Tages ziehen Quellwolken auf. Örtlich sind auch kräftige Gewitter möglich. Ganz am Westen und Nordwesten und von Oberfranken bis zur Lausitz zeigen sich die Wolken schon früher. Und gebietsweise dort auch früher Regen als im Rest des Landes. Die Temperaturen bewegen sich heute zwischen meist 25 bis 30 Grad. Morgen dann teils heftiger Regen und auch Unwettergefahr von den Alpen bis in den Nordosten. Sonst heiter bis wolkig und ruhigeres Wetter.
0: Das waren die Nachrichten.

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1: Mit Vollrad Janssen. Guten Tag. Motorradfahrer von Auto erfasst. 40-Jähriger schwer verletzt. Auf der B210 in Emden hat sich ein schwerer Motorradunfall ereignet. Nach Angaben der Polizei war ein 40 Jahre alter Motorradfahrer gemeinsam mit einem weiteren Biker unterwegs und wollte diesen überholen. Dabei stürzte er aus bisher unbekannten Gründen und rutschte in den Gegenverkehr. Dort wurde er von einem Auto erfasst und schwer verletzt. Der 40-Jährige wurde mit einem Rettungshubschrauber in ein Krankenhaus geflogen. Der zweite Motorradfahrer stürzte ebenfalls und wurde leicht verletzt. Die Bundesstraße 210 war für rund 2 Stunden voll gesperrt. Weitere Meldungen aus Ostfriesland im Überblick. Einbruch mit Radlader. Unbekannte Täter sind in Wiesmoor in ein Juweliergeschäft in der Hauptstraße eingebrochen. Laut Polizei brachen sie in der Nacht zum Montag mit einem Radlader die Eingangstür des Geschäftes auf. Dort stahlen sie eine größere Menge Schmuck und flohen vermutlich mit einem Auto. Die Polizei hat die Ermittlungen aufgenommen und am Tatort umfangreiche Spuren gesichert. Wer in der Tatnacht etwas Verdächtiges beobachtet hat, wird gebeten, sich bei der Polizei zu melden. Mähroboter gefährlich für Igel. Mähroboter sollten in Gärten nur tagsüber eingesetzt werden. Das empfiehlt der Landkreis Leer. Die Geräte könnten ansonsten zu einer Gefahr für Igel werden. Die Tiere flüchten bei Gefahr nicht, sondern rollen sich zusammen. Ihre Stacheln böten jedoch keinen Schutz vor den rotierenden Klingen. Die Mähroboter seien mitverantwortlich für den Rückgang der Igelbestände in den letzten Jahren, so die Kreisverwaltung. Deshalb sollten sie nur von Sonnenaufgang bis Sonnenuntergang betrieben werden. 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
1: Ich bin Lea Matschulat. Bundesweit haben mehr Menschen eine extremistische Einstellung als noch 2024. Vor allem im rechten Spektrum. Das zeigt der Verfassungsschutzbericht mit Daten aus dem vergangenen Jahr. Demzufolge rechnete das Bundesamt für Verfassungsschutz voriges Jahr 58.700 Menschen dem rechtsextremistischen Spektrum zu, knapp 8.500 mehr als ein Jahr vorher. Dieser Zuwachs hängt größtenteils mit dem Mitgliederzuwachs der AfD zusammen, die vom BfV aktuell als Verdachtsfall beobachtet wird. Heute endet der Tankrabatt. 2 Monate hatte die Bundesregierung die Steuern auf Benzin und Diesel runtergesetzt.
2: An den allermeisten Tankstellen dürfte noch der steuervergünstigte Sprit in den Zapfsäulen stecken. Das heißt, die Preise dürften eigentlich nicht so rasch steigen und aufgrund des entspannteren Ölmarktes auch ohne Tankrabatt fairerweise unter 2 Euro bleiben. Das hält der ADAC nach den Erfahrungen aus dem ersten Tankrabatt aber für eher unwahrscheinlich. Tanja Wagner, Nachrichtenredaktion.
1: Julian Nagelsmann möchte auch nach dem bitteren WM-Aus im Elfmeterschießen gegen Paraguay Bundestrainer bleiben. Während Sportdirektor Rudi Völler ihm den Rücken stärkt, sagt Rekordnationalspieler Lothar Matthäus der Bild-Zeitung, er glaube, dass es nach dieser WM mit einem neuen Trainer weitergehen müsse.
3: Für Lothar Matthäus ist das Maß voll. Schon gegen Ecuador habe das DFB-Team Katastrophe gespielt, wie er es bei Bild formuliert. DFB-Sportdirektor Rudi Völler würde zwar mit Nagelsmann weitermachen, aber er schränkt bei Magenta ein. Er, Völler, entscheide das nicht alleine, sondern das DFB-Führungstrio mit ihm, Präsident Neuendorf und Geschäftsführer Rettig. Magenta-Experte Jürgen Klopp wollte sich auf Nachfrage nicht dazu äußern, ob er als Bundestrainer zur Verfügung stünde. Es sei nicht der Moment, so Klopp. Thomas Thonfeld, Nachrichtenredaktion.
1: Und Manuel Neuer hat nach dem bitteren WM-Aus der deutschen Nationalmannschaft sein endgültiges Karriereende als Nationaltorhüter bestätigt. Mit einem knappen Ja beantwortete er im Sportschau-Interview die Frage, ob das 16. Finale gegen Paraguay sein letztes Länderspiel gewesen sei.
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1: Zum Wetter. Die aktuelle Vorhersage des Deutschen Wetterdienstes. Der Dienstag verläuft weitgehend erst einmal heiter und sonnig. Im Laufe des Tages ziehen Quellwolken auf. Örtlich sind auch kräftige Gewitter möglich. Ganz am Westen und Nordwesten und von Oberfranken bis zur Lausitz zeigen sich die Wolken schon früher. Und gebietsweise dort auch früher Regen als im Rest des Landes. Die Temperaturen bewegen sich heute zwischen meist 25 bis 30 Grad. Morgen dann teils heftiger Regen und auch Unwettergefahr von den Alpen bis in den Nordosten. Sonst heiter bis wolkig und ruhigeres Wetter.
0: Das waren die Nachrichten.

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1: Mit Volkrad Janssen. Guten Tag. Weniger Arbeitslose in Ostfriesland. Trend setzt sich fort. Die Zahl der Arbeitslosen ist in Ostfriesland im Juni weiter zurückgegangen. Laut der Agentur für Arbeit Emden-Leer haben aktuell rund 15.800 Menschen keinen Job, 133 weniger als einen Monat zuvor. Die Quote liegt bei 6,1%. Besonders viele Männer hätten einen neuen Job gefunden, hieß es. Schwieriger werde dagegen die Vermittlung von Jugendlichen in Ausbildung. Im Vergleich zum Vorjahr sanken die erfolgreichen Vermittlungen um fast 13%. Es gäbe noch freie Ausbildungsplätze, die Bewerber müssten jedoch auch offen für Alternativen sein. Weitere Meldungen aus Ostfriesland im Überblick. EWE baut neue Wasserstoffpipeline. Um an der Küste erzeugten Wasserstoff weiter ins Binnenland transportieren zu können, baut der Energieversorger EWE eine neue Pipeline durch Ostfriesland. Mit der rund 24 Kilometer langen Leitung soll der im Bau befindliche Elektrolyseur in Emden an das Wasserstoffkernnetz angebunden werden, so das Unternehmen. Damit sollen künftig rund 26.000 Tonnen Wasserstoff pro Jahr unter anderem zu einem Stahlwerk in Salzgitter transportiert werden. Gesuchten Mann erwischt. Die Bundespolizei hat auf der Rastanlage Bunder Neuland einen 30-Jährigen verhaftet. Der Mann saß in einem Fernreisebus aus den Niederlanden und war kontrolliert worden. Dabei stellte sich heraus, dass er von der Justiz wegen Diebstahls gesucht wurde. Da Fluchtgefahr bestand, hatte das Gericht Untersuchungshaft angeordnet und Haftbefehl erlassen. Der 30-Jährige wurde in ein Gefängnis gebracht. 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
1: Ich bin Thomas Bleskin. Kurz vor dem Ende des Tankrabatts ziehen die Preise an den Tankstellen bereits an. Im bundesweiten Tagesdurchschnitt kostete Super E10 pro Liter gestern 1,86 Euro. Das waren laut ADAC 1,6 Cent mehr als am Sonntag. Diesel zog sogar um 1,9% auf 1,78 Euro an. Auch heute Morgen wiesen die Preise demnach weiter nach oben. Ab morgen fällt der Tankrabatt weg. Die Zahl der Arbeitslosen in Deutschland ist im Juni im Vergleich zum Mai leicht gesunken, um 15.000 auf knapp 2,94 Millionen. Das teilte die Bundesagentur für Arbeit in Nürnberg mit.
2: Bundesagenturchefin Nahles erklärte, die konjunkturellen Auswirkungen des Iran-Kriegs seien zu spüren. Aber wegen der Wirtschaftsflaute sei auch sonst kein Aufschwung am Arbeitsmarkt zu erwarten.
3: Die Dynamik am Arbeitsmarkt ist einfach sehr gering. Wenn man arbeitslos ist, hat man momentan historisch schlechte Chancen, wieder rauszukommen.
2: Auch wer eine Ausbildung sucht, sollte sich laut Nahles mehrere Optionen offen halten. Denn aktuell gibt es mehr Bewerber, aber weniger Ausbildungsplätze als im Vorjahr. Janina Singer, Wirtschaftsredaktion.
1: Es gibt immer mehr Extremisten in Deutschland, vor allem in der rechten Szene. Das geht aus dem jüngsten Verfassungsschutzbericht hervor. Aber auch der Linksextremismus und Spionageattacken bedrohen die öffentliche Sicherheit, sagt Bundesinnenminister Dobrindt.
4: Deutschland steht unter Druck. Von allen Seiten, warnt Dobrindt. Sorgen bereitet den Behörden aber vor allem, dass Extremisten aus der rechten, aber auch der linken Szene immer jünger und gewaltbereiter werden. Da werde eine ganze Generation oft online radikalisiert, heißt es. Aber auch Spionage und Cyberattacken nehmen zu. Die größte Bedrohung komme da aus Russland, sagt Dobrindt. Und er will die Sicherheitsdienste weiter aufrüsten. Claudia Wächter, Nachrichtenredaktion.
1: Knapp eine Woche nach dem verheerenden Erdbeben in Venezuela werden immer noch Menschen lebend gefunden. Einsatzkräfte aus El Salvador hätten einen Mann unter den Trümmern eines Einkaufszentrums erreicht. Das schrieb El Salvadors Präsident Bukele auf der Plattform X. Rettungskräfte aus Ecuador berichteten von der Rettung eines 12-Jährigen. Die Zahl der Toten liegt derzeit bei gut 1.700. Tausende Menschen werden noch vermisst.
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1: Zum Wetter die aktuelle Vorhersage des Deutschen Wetterdienstes. Im Westen, Nordwesten und von Oberfranken bis in die Lausitz ziehen Schauer und Gewitter durch. Sonst oft sonnig, später können sich aber überall kräftige Gewitter entwickeln, örtlich auch mit Unwettergefahr. Die Temperaturen erreichen 20 bis 32 Grad. In der Nacht breiten sich Schauer und teils heftige Gewitter weiter aus. Morgen zieht das Unwetterrisiko nach Osten ab, danach lockert es vielerorts wieder auf.
0: Das waren die Nachrichten.

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1: Mit Volkrad Janssen. Guten Tag. Weniger Arbeitslose in Ostfriesland. Trend setzt sich fort. Die Zahl der Arbeitslosen ist in Ostfriesland im Juni weiter zurückgegangen. Laut der Agentur für Arbeit Emden-Leer haben aktuell rund 15.800 Menschen keinen Job, 133 weniger als einen Monat zuvor. Die Quote liegt bei 6,1%. Besonders viele Männer hätten einen neuen Job gefunden, hieß es. Schwieriger werde dagegen die Vermittlung von Jugendlichen in Ausbildung. Im Vergleich zum Vorjahr sanken die erfolgreichen Vermittlungen um fast 13%. Es gäbe noch freie Ausbildungsplätze, die Bewerber müssten jedoch auch offen für Alternativen sein. Weitere Meldungen aus Ostfriesland im Überblick. EWE baut neue Wasserstoffpipeline. Um an der Küste erzeugten Wasserstoff weiter ins Binnenland transportieren zu können, baut der Energieversorger EWE eine neue Pipeline durch Ostfriesland. Mit der rund 24 Kilometer langen Leitung soll der im Bau befindliche Elektrolyseur in Emden an das Wasserstoffkernnetz angebunden werden, so das Unternehmen. Damit sollen künftig rund 26.000 Tonnen Wasserstoff pro Jahr unter anderem zu einem Stahlwerk in Salzgitter transportiert werden. Gesuchten Mann erwischt. Die Bundespolizei hat auf der Rastanlage Bunder Neuland einen 30-Jährigen verhaftet. Der Mann saß in einem Fernreisebus aus den Niederlanden und war kontrolliert worden. Dabei stellte sich heraus, dass er von der Justiz wegen Diebstahls gesucht wurde. Da Fluchtgefahr bestand, hatte das Gericht Untersuchungshaft angeordnet und Haftbefehl erlassen. Der 30-Jährige wurde in ein Gefängnis gebracht. 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
1: Und die Zeit 15 Uhr.
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2: Ich bin Thomas Bleskin. Kurz vor dem Ende des Tankrabatts ziehen die Preise an den Tankstellen bereits an. Im bundesweiten Tagesdurchschnitt kostete Super E10 pro Liter gestern 1,86 Euro. Das waren laut ADAC 1,6 Cent mehr als am Sonntag. Diesel zog sogar um 1,9% auf 1,78 Euro an. Auch heute Morgen wiesen die Preise demnach weiter nach oben. Ab morgen fällt der Tankrabatt weg. Die Zahl der Arbeitslosen in Deutschland ist im Juni im Vergleich zum Mai leicht gesunken, um 15.000 auf knapp 2,94 Millionen. Das teilte die Bundesagentur für Arbeit in Nürnberg mit.
3: Bundesagenturchefin Nahles erklärte, die konjunkturellen Auswirkungen des Iran-Kriegs seien zu spüren. Aber wegen der Wirtschaftsflaute sei auch sonst kein Aufschwung am Arbeitsmarkt zu erwarten.
4: Die Dynamik am Arbeitsmarkt ist einfach sehr gering. Wenn man arbeitslos ist, hat man momentan historisch schlechte Chancen, wieder rauszukommen.
3: Auch wer eine Ausbildung sucht, sollte sich laut Nahles mehrere Optionen offen halten. Denn aktuell gibt es mehr Bewerber, aber weniger Ausbildungsplätze als im Vorjahr. Janina Singer, Wirtschaftsredaktion.
2: Es gibt immer mehr Extremisten in Deutschland, vor allem in der rechten Szene. Das geht aus dem jüngsten Verfassungsschutzbericht hervor. Aber auch der Linksextremismus und Spionageattacken bedrohen die öffentliche Sicherheit, sagt Bundesinnenminister Dobrindt.
5: Deutschland steht unter Druck. Von allen Seiten warnt Dobrindt. Sorgen bereitet den Behörden aber vor allem, dass Extremisten aus der rechten, aber auch der linken Szene immer jünger und gewaltbereiter werden. Da werde eine ganze Generation oft online radikalisiert, heißt es. Aber auch Spionage und Cyberattacken nehmen zu. Die größte Bedrohung komme da aus Russland, sagt Dobrindt. Und er will die Sicherheitsdienste weiter aufrüsten. Claudia Wächter, Nachrichtenredaktion.
2: Knapp eine Woche nach dem verheerenden Erdbeben in Venezuela werden immer noch Menschen lebend gefunden. Einsatzkräfte aus El Salvador hätten einen Mann unter den Trümmern eines Einkaufszentrums erreicht. Das schrieb El Salvadors Präsident Bukele auf der Plattform X. Rettungskräfte aus Ecuador berichteten von der Rettung eines 12-Jährigen. Die Zahl der Toten liegt derzeit bei gut 1.700. Tausende Menschen werden noch vermisst.
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1: Sonne und mehr Wolken wechseln sich heute Nachmittag über Ostfriesland hier bei uns ab. Die Maxi-Werte, die liegen immer noch so bei 24, 25 Grad. Die messen wir hier im Südbrookmer Land. Auf Borkum, hier auf der Strandpromenade, ist es ein bisschen kühler. Da messen wir 20 Grad. In Iluafeen am Iler Meer, da messen wir dann schon wieder 24 Grad. Morgen, ähnlich wie heute, bei örtlich möglichen Regenschauern. Am Mittwoch liegen die Maxi-Werte in Ostfriesland bei uns dann bei 23 Grad.
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1: Das sieht doch alles ganz ordentlich aus, wenn ich das hier so auf der Karte sehe. Auf den Bundesstraßen und auf den Autobahnen gibt es keine Staus. Hier kommen Sie auf jeden Fall gut durch. Eine Blitze, die steht von Esens aus kommend in Richtung Bensersiel. Hier dürfen wir maximal 100 fahren. Und ein Blitzeanhänger steht im Moment in Georgsfeld auf der Moordorfer Straße. Hier sind maximal 50 erlaubt. Blitzer sehen und melden, das können Sie gerne tun unter der Radio Ostfriesland Blitzer-Hotline. Das ist die 04921 586 111. Ich wünsche Ihnen allen unterwegs eine gute, vor allen Dingen wünsche ich Ihnen eine sichere Fahrt mit Radio Ostfriesland.
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1: Mit mir, ich bin Tommy Bollmann und ich begleite Sie quer durch den Dienstagnachmittag bis 18 Uhr Richtung Abend. Und wir feiern heute ein besonderes Jubiläum. Ich hätte das gar nicht für möglich gehalten, aber ehrlich war, heute auf den Tag genau vor 45 Jahren, das war am 30. Juni 1981, lief in Deutschland die erste Folge einer Serie an, die Kultstatus erreichen sollte. Dallas, genau. Ich erinnere mich immer an die legendäre South Fork Ranch. Ich fand das immer toll. Und wenn ich nur South Fork Ranch heute übersetzen, dann kommt daraus Südgabel Rinderhof. Ich meine, hört sich also South Fork irgendwie cool an, oder?
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1: Und dazu, na klar, gibt es neben dem Jubiläum und noch viele andere Themen und natürlich prima Musik hier. Beispielsweise zum Einstieg für einen schönen Dienstagnachmittag Gloria Gaynor.

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0: Schöner Titel von Gilbert O'Sullivan, Alone Again, Naturally, um 3:11. Ja, das Wetter ist ja ganz durchwachsen, da kann man es doch gut aushalten. 24 Grad, Sonne, ein bisschen mehr Wolken, aber trocken, ne? Das sollte man doch ausnutzen, das Wetter, oder?
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Das ist Musik von Bryan Adams und Cut Like a Knife um gleich 20 Minuten, ja genau, nach drei. Heute am Dienstag, heute am 30.06. Ja, wir feiern schon ein Stückchen Fernsehgeschichte jetzt bei Radio Ostfriesland, denn heute vor 45 Jahren, das war der 30. Juni 1981, lief in Deutschland die erste Folge einer Serie an, die schon ganz schnell Kultstatus erreichen sollte. Ja, Dallas, ne? Kennen Sie. Millionen Zuschauer, die saßen damals vor der Glotze und wollten wissen, was auf der legendären South Fork Ranch als nächstes passiert. Im Mittelpunkt stand die wohl berühmteste Fernsehfamilie der 80er Jahre, das waren die Ewings. Junge, Junge, Junge. Und natürlich allen voran, das war der Wahnsinnstyp, der skrupellose J.R. Ewing. Mit seinen Intrigen, Machtspielen und den fiesen Tricks schrieb der wirklich Fernsehgeschichte. Was ich bei dem einfach immer so witzig fand, war dieses Lachen. Kann ich nie nachmachen. Hab ich immer mal probiert, aber kriege ich einfach nicht hin. Immer zu köstlich. Legendär wurde ja später vor allem eine Frage, die weltweit für Gesprächsstoff sorgte. Wer hat auf J.R. geschossen. Ja, kaum eine Serienhandlung hat damals so viele Menschen hier bei uns beschäftigt. Auch in Deutschland entwickelte sich ja Dallas schnell zum Straßenfeger. Millionen verfolgten ja Woche für Woche diese Machtkämpfe, Familienfäden und Liebesgeschichten der texanischen Öldynastie. Mein Gott, waren die reich. Bis heute gilt Dallas als eine der einflussreichsten Fernsehserien überhaupt und als Vorbild für viele moderne Familien- und Primetime-Serien, die wir jetzt heute im Fernsehen sehen können. Aber da kommt keine ran. Sie war nun wirklich die Serie überhaupt. Und wer jetzt heute nach Amerika möchte, der kann die South Fork Ranch noch besichtigen. Die steht noch da. Kann man hin, kann man reingucken. Aber ich sag mal, wenn man das so auf Deutsche übersetzt, ich habe das ja gerade schon mal so angedeutet, Südgabel-Rinderhof, das hört sich irgendwie nicht so spannend an. Und wenn man Ewings übersetzen würde, kann man nicht. Ich weiß, Namen kann man nicht übersetzen, aber Ewings wäre dann also übersetzt, wenn man das so machen würde, die E-Flügel. Wir besuchen die Familie E-Flügel auf der Südgabel-Rinderhof. Also das hört sich irgendwie komisch an. Nee, lass mal. Es gibt aber noch eine Serie, die ich ganz cool finde. Ich weiß nicht, ob Sie die kennen. Das ist eine deutsche Serie, die ist in Köln gedreht worden. Heißen die Fußboys. Wenn Sie mal Lust und Zeit haben, im Internet einfach die Fußboys eingeben, müssen Sie sich mal reinziehen. Ist auch eine unglaublich nette Familie in Köln. Fred, Annemie und Sohn Frank. Kann ich nur empfehlen. Kostet nichts und bereitet viel Spaß. Ja.

Was für eine Stimme von diesem Mann. Ne? Louis Armstrong, the good old Satchmo, What a Wonderful World. Und jetzt, darf man nicht verpassen, dann darf man hier reinquatschen. Das geht gar nicht. Hier ist Radio Friesland, der Dienstagnachmittag. Ich bin Tommy Bollmann. Wir haben jetzt mittlerweile gleich 3 Minuten vor 3:30. Pünktlich um 3:30 gibt es die Nachrichten mit meinem Kollegen Vollrath Jansen. Das Neueste aus unserer Heimat, aus unserer Region. Ja, und bis 18 Uhr geht es gemeinsam durch den Nachmittag.

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1: Und die Zeit 15.30 Uhr, halb vier.
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2: Mit Volkrad Janssen, guten Tag. Weniger Arbeitslose in Ostfriesland. Trend setzt sich fort. Die Zahl der Arbeitslosen ist in Ostfriesland im Juni weiter zurückgegangen. Laut der Agentur für Arbeit Emden-Leer haben aktuell rund 15.800 Menschen keinen Job, 133 weniger als einen Monat zuvor. Die Quote liegt bei 6,1%. Besonders viele Männer hätten einen neuen Job gefunden, hieß es. Schwieriger werde dagegen die Vermittlung von Jugendlichen in Ausbildung. Im Vergleich zum Vorjahr sanken die erfolgreichen Vermittlungen um fast 13%. Es gäbe noch freie Ausbildungsplätze, die Bewerber müssten jedoch auch offen für Alternativen sein. Weitere Meldungen aus Ostfriesland im Überblick. EWE baut neue Wasserstoffpipeline. Um an der Küste erzeugten Wasserstoff weiter ins Binnenland transportieren zu können, baut der Energieversorger EWE eine neue Pipeline durch Ostfriesland. Mit der rund 24 Kilometer langen Leitung soll der im Bau befindliche Elektrolyseur in Emden an das Wasserstoffkernnetz angebunden werden, so das Unternehmen. Damit sollen künftig rund 26.000 Tonnen Wasserstoff pro Jahr unter anderem zu einem Stahlwerk in Salzgitter transportiert werden. Gesuchten Mann erwischt. Die Bundespolizei hat auf der Rastanlage Bunder Neuland einen 30-Jährigen verhaftet. Der Mann saß in einem Fernreisebus aus den Niederlanden und war kontrolliert worden. Dabei stellte sich heraus, dass er von der Justiz wegen Diebstahls gesucht wurde. Da Fluchtgefahr bestand, hatte das Gericht Untersuchungshaft angeordnet und Haftbefehl erlassen. Der 30-Jährige wurde in ein Gefängnis gebracht. 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
1: Ja, sieht ja ganz ordentlich aus da draußen bei uns in Ostfriesland. Sonne und ja, mehr Wolken wechseln sich heute Nachmittag über uns hier ab. Es kann örtlich hier und da mal eine Regenschauer geben, aber nicht überall. Und es trifft auch nicht jeden bei uns hier in Ostfriesland. Die Maxi-Werte, die liegen so um die 24, 25 Grad. 23 Grad messen wir zurzeit in Emden am Feuerschiff. 22 Grad in Karolinsiel am Strand und 24 Grad in Wittmund hier in der Altstadt. Morgen dann ähnlich wie heute bei örtlich möglichen Regenschauern. Nach wie vor, am Mittwoch liegen die Maxi-Werte dann bei uns zu Hause hier in Ostfriesland bei 23 Grad.
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1: Mit einer Meldung von der A31 leer in Richtung Meppen. Zwischen Papenburg und Rehde befindet sich eine ungesicherte Unfallstelle hier auf dem Standstreifen. Fahren Sie hier bitte besonders vorsichtig. Dann gibt es noch zwei Blitzen. Ein Blitzeranhänger steht im Moment in Georgsfeld an der Moordorfer Straße. Hier sind 50 erlaubt. Eine Blitze steht in Esens bzw. von Esens auskommend in Richtung Bensersiel. Hier dürfen wir maximal 100 fahren. Wenn Sie wissen, wo kontrolliert wird, dann können Sie mich gerne anrufen. Ich bin hier bei Radio Ostfriesland im Studio in Aurich. Und hier ist sie, die Blitzer-Hotline. Das ist die 04921 586 111. Ich wünsche Ihnen unterwegs allen eine gute, vor allen Dingen wünsche ich Ihnen eine sichere Fahrt mit Radio Ostfriesland und Hank the Knife and the Jets und dem König der Gitarren, Guitar King und gleich Elvis Presley.

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Unverkennbar, diese Stimme. Das ist Mr. Rock'n'Roll, Elvis Presley und Suspicious Minds. Und man nannte ja auch Elvis Presley, auch mal Elvis the Pelvis. Und dann dachte ich mir, wieso Pelvis? Und dann habe ich das mal nachgeschaut. Ja, das ist sein Hüftschwung, den nennt man immer Pelvis. Und deswegen Elvis the Pelvis. Nur so einfach kann das sein. Hier bei Radio Ostfriesland am Dienstagnachmittag. Ich bin Tommy Bollmann. Und als ich noch jung war und ganz jung war, haben mich meine Eltern zweimal für ganz lange Zeit nach England geschickt. Ich war da untergebracht in zwei verschiedenen Gastfamilien. Und es war eine tolle Zeit. Ich bin richtig aufgenommen worden wie ein Sohn. All das drumherum, ganz England aufgezogen und aufgezogen und habe viel gesehen von der Landschaft. Die sind immer überall hingefahren und ich habe viel damit gemacht und das war eine schöne Zeit. Und ja, jetzt, wenn Sie auch jungen Menschen so eine schöne Zeit geben wollen, so Jugendlichen aus den USA, Italien, aus Mexiko, so für einige Monate, die können dann Teil ihrer eigenen Familie werden. Ja, und genau dafür sucht nämlich die Austauschorganisation Experiment jetzt auch in Ostfriesland Gastfamilien. Die Kiddies, die dann kommen, die sind dann so zwischen 14 und 17 Jahre alt. Die kommen, wie schon gesagt, aus verschiedenen Ländern und die möchten ab September Deutschland kennenlernen, hier zur Schule gehen und den Alltag in einer deutschen, ostfriesischen Familie erleben. Und dafür braucht es weder eine große Villa noch ein Gästezimmer mit Luxusausstattung. Gesucht werden ganz normale Familien, so wie du und ich, Paare oder Alleinerziehende, die ihnen vor allem Platz am Esstisch haben und Interesse an einer anderen Kultur mitbringen. Und viele Gastfamilien erzählen später von Freundschaften fürs Leben. Ja, kann ich auch nur sagen. 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Und Musik von Ilau vom Electric Light Orchestra. Hey.

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0: aus Friesland um 4:11 mit dem Philly Sound, The Sound of Philadelphia, als der rauskam, so dieser Vorläufer der reinen Disco-Musik. Und deswegen prima Sound hier auch zu hören bei Radio Ostfriesland. Und als ich heute Richtung Radio Ostfriesland gefahren bin und mal geschaut habe, was denn so jetzt ein Sprit kostet, auch für mein Auto E10, habe ich gedacht, ich mache gleich eine Vollbremsung. 2 Euro, Leute, ey, 2 Euro wieder für 1 Liter Benzin von jetzt auf gleich. Und ja, der Tankrabatt geht zu Ende. Und ab morgen wird es dann wohl noch deutlicher ansteigen, weil ich hatte gerade 2 Euro. Wie viel denn da noch? 2,10 Euro, 2,20 Euro. Ich spreche da mal mit Lea Matschula drüber. Sie ist meine Kollegin aus der Radio Ostfriesland-Redaktion. Lea, um wie viel wird es denn hochgehen bei den Preisen bei uns an den Zapfsäulen, auch hier in Ostfriesland?
1: Na, vermutlich um genau in etwa die 17 Cent pro Liter, die Steuerentlastung für die Konzerne gebracht hatte. Ob es gleich am 1. soweit ist, dass die 17 Cent draufkommen, oder ob es dann erst in den kommenden Tagen soweit ist, hängt von den Konzernen ab und auch davon, wann die einzelne Tankstelle neuen Kraftstoff geliefert bekommt. Jede Ladung ab Mittwoch hat den neuen Preis.
0: Na, gucken wir mal. Also 2 Monate Tankarbeit haben wir jetzt hinter uns. Der ja, hat es überhaupt ein bisschen was gebracht?
1: Da gehen die Meinungen auseinander. Ja, er hat in der Zeit, als die Preise durch den Iran-Krieg so enorm in die Höhe geschossen sind, geholfen und die Preise an den Tankstellen wenigstens etwas gedämpft. Das sagen die Einfachleute. Doch es gibt auch unter anderem Wirtschaftswissenschaftler, die die Maßnahme kritisieren. Diejenigen, die wenig Geld haben, hätten andere Hilfe benötigt, sagen sie. Und ein reduzierter Spritpreis regt eben auch nicht dazu an, weniger zu fahren, was für die Umwelt besser wäre.
0: Tja, so sieht's also aus. Wir werden das weiter beobachten hier bei Radio Ostfriesland und in den nächsten Tagen auch hier darüber sprechen, wie denn die Spritpreise sich jetzt hier bei uns in Deutschland, auch in Ostfriesland, entwickeln. Vielen Dank an Lea Matschulat aus der Radio Ostfriesland-Redaktion. Ja, ich würde sagen, ab morgen geht's wieder hoch und runter. Der Tankrabatt, das Thema ist durch. Da müssen wir mit Sicherheit wieder ganz tief und noch tiefer in die Tasche greifen.

sind sie doch, die 60er Jahre, die Musik unserer Kindheit, unserer Jugend, Petula Clark und Downtown. Und das ist ja King of Pop, das kennt man schon so am Anfang. Dann weiß ich direkt, hey, ich kann nur einer sein. Michael Jackson, Wanna Be Starting Something. Und wir starten weiter in den Dienstagnachmittag hier bei Radio Ostfriesland. Und ja, ist vorbei. Für die deutschen Fußballer, ja, die fahren nach Hause. Schluss und aus gestern. Darüber sprechen wir gleich auf der anderen Seite der Stunde nach den Nachrichten.

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1: Und die Zeit 16 Uhr.
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2: Ich bin Thomas Bleskin. Der Verfassungsschutz sieht bundesweit mehr Menschen mit extremistischen Einstellungen, vor allem im rechten Spektrum. Das geht aus dem aktuellen Verfassungsschutzbericht hervor. Demnach rechnete der Inlandsgeheimdienst im vergangenen Jahr etwa 59.000 Menschen dem rechtsextremistischen Milieu zu, gut 8.000 mehr als im Jahr zuvor.
3: Das große Plus im rechtsextremen Spektrum liegt auch am Mitgliederzuwachs der AfD, die der Verfassungsschutz als Verdachtsfall beobachtet. Im Herbst hatte die Partei von 70.000 Mitgliedern gesprochen. Der Geheimdienst schätzt 28.000, davon sind Rechtsextremisten. Auch bei den Linksextremisten hat der Verfassungsschutz gut 4.000 Leute mehr auf dem Schirm. Dort zählen etwa die mutmaßlichen Täter bei den Anschlägen auf die Stromversorgung dazu. Der Geheimdienst sieht einen Zusammenhang und geht davon aus, dass auch ein in der linken Szene wahrgenommener Rechtsruck der Gesellschaft für Zulauf bei Extremisten sorgt. Ursula Winkler, Berlin.
2: Kurz vor dem Ende des Tankrabatts ziehen die Preise an den Tankstellen bereits an. Im bundesweiten Tagesdurchschnitt kostete Super E10 pro Liter gestern 1,86 Euro. Das waren laut ADAC 1,6 Cent mehr als am Sonntag. Diesel zog sogar um 1,9 Cent auf 1,78 Euro an. Auch heute Morgen wiesen die Preise demnach weiter nach oben. Ab morgen fällt der Tankrabatt weg. Die Zahl der Arbeitslosen in Deutschland ist im Juni im Vergleich zum Mai leicht gesunken, um 15.000 auf knapp 2,94 Millionen. Das teilte die Bundesagentur für Arbeit in Nürnberg mit.
4: Bundesagenturchefin Nahles erklärte, die konjunkturellen Auswirkungen des Iran-Kriegs seien zu spüren. Aber wegen der Wirtschaftsflaute sei auch sonst kein Aufschwung am Arbeitsmarkt zu erwarten. Auch wer eine Ausbildung sucht, sollte sich laut Nahles mehrere Optionen offen halten. Denn aktuell gibt es mehr Bewerber, aber weniger Ausbildungsplätze als im Vorjahr. Janina Singer, Wirtschaftsredaktion.
2: Zum Sportfußball. Manuel Neuer hat nach dem WM-Aus der deutschen Nationalmannschaft sein endgültiges Karriereende als Nationaltorhüter bestätigt. Mit einem knappen Ja beantwortete er im Sportschau-Interview die Frage, ob das 16-Finale gegen Paraguay sein letztes Länderspiel gewesen sei. Bereits nach der EM 2024 hatte Neuer seinen Rücktritt aus der DFB-Auswahl erklärt. Bundestrainer Julian Nagelsmann hatte ihn jedoch für die WM zurückgeholt.
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1: Sonne und mehr Wolken wechseln sich dann heute Nachmittag über Ostfriesland bei uns ab. Die Maxi-Werte, die liegen bei 24 Grad hier und da kann es mal eine örtliche kleine Schauer geben, aber eher selten, trifft auch nicht jeden. Ja, in Collinghorst bei Captain Frieling, unserem Morning Man hier bei Radio Ostfriesland, da messen wir gerade die 24 Grad. In Timmel am Timmeler Meer haben wir auch die 24 Grad erreicht. Auf Jüst am Anleger, da messen wir im Moment 20 Grad. Morgen, ähnlich wie heute, bei örtlich möglichen Regenschauern, auch so, ne, trifft nicht jeden. Am Mittwoch liegen dann die Maxi-Werte hier bei uns zu Hause in Ostfriesland bei 23 Grad.
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1: Die Autobahn und Bundesstraßen, das habe ich gerade noch mal kurz überprüft. Hier bei uns in Ostfriesland sind frei, hier kommen Sie gut durch. Zwei Blitzen gibt es, ein Blitzeranhänger, der steht im Moment in Georgsfeld auf der Moordorfer Straße. Hier sind für uns maximal 50 erlaubt. Und eine Blitze steht von Esens aus kommend in Richtung Bensersiel. Hier dürfen wir maximal 100 fahren. Blitzer sehen und melden, das können Sie gerne machen. Ich bin hier bei Radio Ostfriesland im Studio in Aurich. Und hier ist die Blitzer-Hotline, das ist die 049-21-586-111. Ich wünsche Ihnen unterwegs allen eine gute und vor allen Dingen wünsche ich Ihnen eine sichere Fahrt mit Radio Ostfriesland.
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1: Ja Mensch, haben wir jetzt gerade in den Nachrichten bei Radio Ostfriesland gehört. Aus, vorbei. Jo, ich würde sagen, das war's mit der WM, zumindest mit den deutschen Spielen. Die Fußballer sind geknickt. Viele sind sauer im Internet und hinterlassen dort Kommentare und in den sozialen Medien. Naja, gut, es ist ein Fußballspiel. Die einen hatten ganz viel Glück, die anderen ganz viel Pech. Vielleicht kann man es ja auch so ausdrücken. Aber egal, wir sprechen unter anderem auch in dieser Stunde mal darüber. Ich bin Tommy Bollmann und jo, bis 18 Uhr geht's quer mit uns gemeinsam durch den Dienstagnachmittag. Das freut mich.
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1: Wo ist das dann?
2: Heute Lütjen-Frerichs-Platz.
3: Lütjen-Frerichs-Platz ist der Name eines Platzes in der Linteler Marsch. Platz bedeutet in Ostfriesland Bauernhof. Mitte des 18. Jahrhunderts wird der Hof im Hypothekenbuch beschrieben als ein Herd im Oster- und Westerloger Rott von 75 Dimat, worunter jedoch noch 16 Dimaten Polderland mitgerechnet sind. Als erster bekannter Eigentümer wird Herrschop Fratermann 1634 mit 31 Dimat genannt. 1642 wird der Herd an den ehrenhaften und vornehmen Lütjen Frerichs verkauft. 1650 wird der Hof mit einem zweiten zusammengelegt, dessen Eigentümer auch Lütjen Frerichs ist. 1650 wird Lütjen Frerichs dann als Eigner und Rottmeister von 77,5 Dimat aufgeführt. Die Familie bleibt auch weiterhin im Besitz des Hofes. Heute steht auf dem Grund eine Reithalle und die Besitzer betreiben Pferdehaltung.

Oh, was für ein Song von Kool & The Gang, Ladies Night. Und das ist Radio Friesland am Dienstag. Wir haben 3:15. Das ist Musik von Roy Orbison. Christe hin, you got it. Moin.

15 Minuten nach 4 am Dienstagnachmittag. Hier ist Radio aus Friesland, ich bin Tommy Bollmann und es ist gelaufen. Ja, da gibt's nichts mehr zu diskutieren. Deutschland ist raus und ganz ehrlich, das fühlt sich ja für viele Fußballfans wahrscheinlich immer noch ziemlich bitter an. Mensch, über 120 Minuten hat unsere Mannschaft gekämpft, Chancen waren da, ja. Am Ende musste aber das Elfmeterschießen entscheiden und dort hatte Paraguay nun einmal die stärkeren Nerven. Tja, die Enttäuschung ist groß, schließlich waren die Hoffnungen nach einer starken Vorrunde und guten Auftritten riesig. Na, komm, egal. Wurscht egal, jetzt heißt es Krönchen richten, weitermachen, auch wenn der Traum vom Titel geplatzt ist. Egal, der Fußball wird weitergeschrieben. Und wir werden hier bei Radio Ostfriesland natürlich auch die weiteren Spiele dieser Weltmeisterschaft für Sie im Blick behalten. So muss das. 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Und neben den Informationen, die Sie kriegen, beispielsweise gleich pünktlich in 10 Minuten in den Nachrichten mit meinem Kollegen Vollrad Jansen, gibt es die besten Oldies, die wir für Sie finden konnten für den heutigen Nachmittag. Hier zum Beispiel, na klar, die Rolling Stones. 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

0: kann ich euch zu Diensten sein, mein Gebieter.
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0: Das ist Musik von Lynyrd Skynyrd und Sweet Home Alabama. Und das Ganze hier bei Radio Ostfriesland um 16.30 Uhr um 16:30.
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2: Mit Volkrad Janssen. Guten Tag. Weniger Arbeitslose in Ostfriesland. Trend setzt sich fort. Die Zahl der Arbeitslosen ist in Ostfriesland im Juni weiter zurückgegangen. Laut der Agentur für Arbeit Emden-Leer haben aktuell rund 15.800 Menschen keinen Job, 133 weniger als einen Monat zuvor. Die Quote liegt bei 6,1%. Besonders viele Männer hätten einen neuen Job gefunden, hieß es. Schwieriger werde dagegen die Vermittlung von Jugendlichen in Ausbildung. Im Vergleich zum Vorjahr sanken die erfolgreichen Vermittlungen um fast 13%. Es gäbe noch freie Ausbildungsplätze, die Bewerber müssten jedoch auch offen für Alternativen sein. Weitere Meldungen aus Ostfriesland im Überblick. EWE baut neue Wasserstoffpipeline. Um an der Küste erzeugten Wasserstoff weiter ins Binnenland transportieren zu können, baut der Energieversorger EWE eine neue Pipeline durch Ostfriesland. Mit der rund 24 Kilometer langen Leitung soll der im Bau befindliche Elektrolyseur in Emden an das Wasserstoffkernnetz angebunden werden, so das Unternehmen. Damit sollen künftig rund 26.000 Tonnen Wasserstoff pro Jahr unter anderem zu einem Stahlwerk in Salzgitter transportiert werden. Gesuchten Mann erwischt. Die Bundespolizei hat auf der Rastanlage Bunderneuland einen 30-Jährigen verhaftet. Der Mann saß in einem Fernreisebus aus den Niederlanden und war kontrolliert worden. Dabei stellte sich heraus, dass er von der Justiz wegen Diebstahls gesucht wurde. Da Fluchtgefahr bestand, hatte das Gericht Untersuchungshaft angeordnet und Haftbefehl erlassen. Der 30-Jährige wurde in ein Gefängnis gebracht. 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
0: Das kann man doch so annehmen. Die Maxiwerte liegen heute bei 24 Grad. Sonne und mehr Wolken, die wechseln sich dann heute Nachmittag über Ostfriesland ab. Hier und da kann es mal eine örtliche Schauer geben. Trifft nicht jeden, ist auch eher selten angesagt. Im Mormerland, da messen wir die 24 Grad. Ebenso in Leer bei uns am Rathaus. In Aurich auf dem Marktplatz haben wir sie auch schon erreicht. Und in Gretzil an den Windmühlen, da messen wir im Moment 22 Grad. Morgen wird es dann ähnlich wie heute bei örtlichen möglichen Regenschauern. Am Mittwoch dann morgen liegen die Maxiwerte in Ostfriesland bei uns bei 23 Grad.
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0: Gerade nochmal überprüft, die Autobahnen und Bundesstraßen bei uns in Ostfriesland sind frei. Sie kommen hier gut durch. Ein Blitzeranhänger steht im Moment in Georgsfeld auf der Moordorfer Straße. Hier sind 50 erlaubt. Und eine Blitze steht in Esens bzw. von Esens aus kommend in Richtung Bensersiel. Hier dürfen wir maximal 100 fahren. Und wenn Sie wissen, wo kontrolliert wird, dann können Sie mich jederzeit hier bei Radio Ostfriesland in den Studios in Aurich erreichen. Hier ist die Radio Ostfriesland Blitzer. Hotline. Das ist die 04921 586 111. Ich wünsche Ihnen unterwegs allen eine gute, vor allen Dingen wünsche ich Ihnen eine sichere Fahrt mit Radio Ostfriesland und einen schönen Start quer durch den Dienstagnachmittag, jetzt mit Sommermusik.

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0: Den Applaus haben sie doch verdient. Die Bee Gees, Island in the Stream. Hier ist Radio Ostfriesland, der Dienstagnachmittag. Und wir schauen jeden Nachmittag der Polizei hier bei uns in Ostfriesland über die Schulter und gucken, welche Ereignisse es gegeben hat. Die wichtigsten, die fasst mein Kollege Volker Jansen aus der Radio Ostfriesland Nachrichtenredaktion für uns kompakt zusammen.
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2: Norden. Auf der Straße Burggraben hat eine Autofahrerin einen Anhänger verloren. Dieser prallte frontal gegen ein entgegenkommendes Auto. Der Schaden liegt bei mindestens 10.000 Euro. Verletzt wurde niemand. Südburgmannland. Nach einem Überholmanöver über eine Abbiegespur hat die Polizei einen Autofahrer kontrolliert. Dabei kam heraus, dass der Mann über 1 Promille hatte. Die Fahrerlaubnis wurde sichergestellt und ein Strafverfahren eingeleitet. Norddeich. In der Tunnelstraße wurde ein Stromkasten beschädigt. Die Polizei geht davon aus, dass ein Auto gegen den Kasten gefahren ist und sucht Zeugen. Nordmoor. In der Dorfstraße wurde ein Auto aufgebrochen. Die Täter entwendeten Baumaterial und Werkzeug. Hinweise nimmt die Polizei entgegen.
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0: Radio Friesland um 13 Minuten vor 5. Und wir starten quer durch den Dienstagnachmittag. Und ja, also auch wenn Deutschland bei dieser Weltmeisterschaft inzwischen ausgeschieden ist, das Turnier läuft natürlich weiter, klar. Und dabei gibt es ein Thema, das viele Fußballfans immer wieder diskutieren, die Trinkpausen. Und ich muss ganz ehrlich sagen, ich persönlich tue mich damit auch ziemlich schwer. In jeder Halbzeit wird das Spiel nach rund 20 Minuten für mehrere Minuten unterbrochen. Klar, gut, verstehe ich. Wenn es draußen 35 Grad hat, ist das absolut nachvollziehbar und auch für den Körper wichtig zu trinken. Aber bei manchen Partien hatte man schon den Eindruck, dass die Bedingungen eigentlich gar nicht so extrem waren. Wie sehen das eigentlich die Fans vor Ort? Darüber spreche ich jetzt mit unserem Radio Ostfriesland WM-Reporter. Das ist Thomas Bremser. Thomas, Deutschland ist zwar raus, ja, aber die Weltmeisterschaft geht weiter und damit auch die Diskussion über die Trinkpausen. Wie kommt diese Regelung bei den Fans hier bei uns und auch in den Stadien den Fans eigentlich an? Und das ist ja mal die Hauptsache, dann auch bei den Fans eben halt im Stadion.
1: Ja, bei den Fans scheint die Sache klar zu sein. Denn vor allem in den letzten Tagen fällt auf, dass während der Trinkpausen viele Fans pfeifen und buhen im Stadion. Also der Unmut ist schon da, wenn das Spiel plötzlich unterbrochen wird. Das kennen Fußballfans halt nicht. Die Amerikaner sind da, glaube ich, etwas entspannter, denn die kennen solche Pausen natürlich zum Beispiel vom American Football. Offiziell sagt die FIFA, man macht das für die Spieler wegen der großen Hitze. Aber es ist ja nicht überall so heiß. Einige Stadien sind klimatisiert. Da ergeben diese Trinkpausen natürlich überhaupt keinen Sinn.
0: Hui, klimatisierte Stadien, auch nicht schlecht. Die einen sagen, die Gesundheit der Spieler geht natürlich vor. Das kann ich auch nachvollziehen. Andere finden, dass dadurch der Spielfluss verloren geht. Auch das kann ich verstehen. Wie bewerten Spieler, Trainer und Verantwortliche eigentlich diese zusätzlichen Unterbrechungen?
1: Ja, da sind viele scheinbar froh, dass es die Pausen gibt. Denn da können die Trainer natürlich auch nochmal nachjustieren und mit den Spielern sprechen. So wie Julian Nagelsmann gegen Curaçao, kurz nach dem 1:1. Das hat schon was gebracht, sagt Kapitän Joshua Kimmich.
2: Ja, und da hat uns die Pause dann schon geholfen, nochmal zu sagen, ey, es ist jetzt nicht viel passiert. Insgesamt ist es ja in anderen Sportarten, ist es ja völlig normal, dass es da immer mal wieder eine Unterbrechung gibt.
1: Auf der anderen Seite können diese Pausen natürlich auch den Spielfluss stören, wenn eine Mannschaft gerade am Drücker ist und den Gegner kontrolliert. Dann eine Pause und danach kann das Ganze schon wieder anders aussehen.
0: Vielen Dank, Thomas Bremser, unser Radio Ostfriesland-Kollege live vor Ort des Geschehens bei der WM. Ob die Trinkpausen nun bleiben oder nach der Weltmeisterschaft noch einmal auf den Prüfstand kommen, ja, das wird sich zeigen. Für die Fans zu Hause, für uns, hatten sie zumindest doch einen kleinen Vorteil, ne? Noch, komm, Hand aufs Herz, ne? Noch schnell was zu trinken holen, mal eben schnell auf die örtlichen Wasserspiele gehen und die Chance war groß, trotzdem kein Tor zu verpassen. Ich finde, ist da auch ein bisschen Service dabei, ne? Ja gut, auch ohne Deutschland bleibt diese Weltmeisterschaft jedenfalls weiter spannend und natürlich bleiben für sie Radio Ostfriesland und die Kolleginnen und Kollegen und auch ich weiter am Ball. 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

zwischen Nancy Sinatra und Frank Sinatra. Something Stupid. Und das um 4 Minuten. Ja, gleich 3 Minuten vor 5. Kurz vor den Nachrichten. Ein kurzer Blick mal auf die andere Seite der Stunde. Ja, wir haben ja noch ein Stündchen bis 18 Uhr. Wir feiern ein Stück Fernsehgeschichte. Es ist schon 45 Jahre her, dass die erste Folge Dallas über den Bildschirm flimmerte in Deutschland. Das war der 30. Juni 1981. Darüber sprechen wir gleich. Was für eine Serie mit Feasting J.R. Ewing. 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
2: Und die Zeit 17 Uhr.
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3: Ich bin Thomas Bleskin. Die Spritpreise ziehen bereits vor dem Ende des Tankrabatts spürbar an. Nach Angaben des ADAC kostete ein Liter Diesel am Mittag im bundesweiten Durchschnitt 3,5 Cent mehr als am Vortag. Super E10 verteuerte sich um 3,3 Cent. Der Automobilclub hält den Anstieg angesichts sinkender Ölpreise für nicht gerechtfertigt und vermutet, dass Mineralölkonzerne, die ab Mittwoch wieder höhere Energiesteuer schon jetzt einpreisen. Auch das Bundeskartellamt kündigte eine genaue Prüfung möglicher Preisaufschläge an. Der Verfassungsschutz sieht bundesweit mehr Menschen mit extremistischen Einstellungen, vor allem im rechten Spektrum. Das geht aus dem aktuellen Verfassungsschutzbericht hervor. Demnach rechnete der Inlandsgeheimdienst im vergangenen Jahr etwa 59.000 Menschen dem rechtsextremistischen Milieu zu, gut 8.000 mehr als im Jahr davor.
4: Das große Plus im rechtsextremen Spektrum liegt auch am Mitgliederzuwachs der AfD, die der Verfassungsschutz als Verdachtsfall beobachtet. Im Herbst hatte die Partei von 70.000 Mitgliedern gesprochen. Der Geheimdienst schätzt 28.000, davon sind Rechtsextremisten. Auch bei den Linksextremisten hat der Verfassungsschutz gut 4.000 Leute mehr auf dem Schirm. Dort zählen etwa die mutmaßlichen Täter bei den Anschlägen auf die Stromversorgung dazu. Der Geheimdienst sieht einen Zusammenhang und geht davon aus, dass auch ein in der linken Szene wahrgenommener Rechtsruck der Gesellschaft für Zulauf bei Extremisten sorgt. Ursula Winkler, Berlin.
3: Zum Sportfußball. Manuel Neuer hat jetzt endgültig den Schlusspunkt gesetzt. Nach dem bitteren WM-Aus gegen Paraguay beendet der Nationaltorhüter seine Karriere im DFB-Trikot. Ob es nach dem frühen Aus auch für Bundestrainer Julian Nagelsmann weitergeht, ist dagegen noch offen.
5: Es sei extrem bitter, so aufzuhören, erklärt Neuer bei Magenta und zieht damit endgültig einen Schlussstrich unter seine Karriere in der Nationalmannschaft. Das wünschen sich immer mehr Experten auch von Julian Nagelsmann. Nicht nur Lothar Matthäus, auch Mats Hummels und vor allem Didi Hamann. Der Nagelsmann schon in der WM-Vorbereitung Fehler ankreidet. DFB-Sportdirektor Rudi Völler kündigte an, dass die DFB-Spitze in den nächsten ein, zwei Tagen beraten werde. Er selbst, so Völler, würde an Nagelsmann festhalten, aber er entscheide das nicht alleine. Thomas Thonfeld, Sportredaktion.
3: Die Fußballnationalmannschaft ist inzwischen ein letztes Mal in ihrem WM-Quartier in Winston-Salem angekommen. Die DFB-Elf muss nach dem 16. Finale nach Hause fliegen.
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2: Sonne gibt es, aber es gibt auch jede Menge Wolken. Und heute Nachmittag müssen wir immer mal wieder örtlich auch mal mit einer kleinen Schauer rechnen. Trifft nicht jeden, deswegen kann man das nicht genau sagen, wo. Die Maxi-Werte, das können wir genau sagen, die liegen so um die 24 Grad. Die messen wir bei uns in Georgsheil. In Bensersiel am Hafen sind es 21 Grad. In Harle bei den Inselfliegern ebenfalls 21 Grad. Und morgen, ähnlich wie heute, bei örtlich möglichen Regenschauern. Es bleibt dabei. Am Mittwoch dann, also morgen, liegen die Maxi-Werte bei uns in Ostfriesland bei, naja, 23 Grad. Das ist ja immer noch gut auszuhalten.
0: Der Verkehr in Ostfriesland
2: läuft ruhig und gelassen, zumindest auf den Autobahnen und Bundesstraßen. Hier gibt es keinen Staus. Sie kommen gut durch, mal abgesehen vom üblichen Nachhausefahrwahnsinn. Wir haben nämlich jetzt Feierabendzeit um 5:03. Es gibt zwei Blitzen, einen Blitzeranhänger, der steht im Moment in Georgsfeld auf der Moordorfer Straße. Hier sind 50 erlaubt und eine Blitze steht von Esens auskommend in Richtung Bensersiel. Hier dürfen wir maximal 100 fahren. Blitzer sehen und melden. Sie können mich gerne anrufen. Ich bin hier bei Radio Ostfriesland in den Studios in Aurich. Und hier ist sie, die Radio Ostfriesland Blitzer Hotline, über die Sie mich erreichen. Das ist die 04921 586 111. Ich wünsche Ihnen unterwegs eine gute und vor allen Dingen eine sichere Fahrt mit Radio Ostfriesland.
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2: Mit mir. Ich bin Tommy Bollmann. Da habe ich mir das Mikrofon einfach selber ausgedrückt und dachte, ich rede und ich höre mich nicht. Na, sowas aber auch. 4:05 haben wir es mittlerweile. Ein Stündchen bleibe ich noch und wir sprechen über ein besonderes Jubiläum, über Dallas. Mensch, das war eine Serie. weiß ich noch, als die rauskam, dachte ich auch, was ist das denn nun wieder? Auf der South Fork Ranch war wirklich einiges los. Die Familie Ewing war schon außergewöhnlich. Und darüber sprechen wir unter anderem in dieser Stunde. Ich freue mich, dass Sie die Zeit gefunden haben, die Stunde auch gemeinsam mit uns hier allen zu verbringen.
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Das waren sie, die ganz frühen 60er Jahre, die Searchers mit Needles and Pins. Ein toller Titel und deswegen auch hier regelmäßig bei Radio Ostfriesland zu hören. Auch am Dienstagnachmittag, 11:05. Und ja, ein Stückchen Fernsehgeschichte, das dürfen wir doch jetzt auch noch feiern hier bei Radio Ostfriesland. Denn, ich habe es ja gerade schon so kurz angedeutet, heute vor 45 Jahren, das war der 30. Juni 1981, lief in Deutschland die erste Folge einer Serie an, die echt Kultstatus erreichen sollte. Also Leute, Dallas, Millionen Zuschauer. Sie auch? Sie auch? Ja, ich auch. Saßen vor dem Fernseher und wollten wissen, was auf dieser legendären South Fork Ranch dann tatsächlich als nächstes passiert. Im Mittelpunkt stand dann die wohl berühmteste Fernsehfamilie der 80er. Das waren die Ewings. Mein Gott, waren das Leute. Und natürlich allen voran ein ganz skrupelloser J.R. Ewing. Der hat mir von Anfang an irgendwie ganz gut gefallen. Ich weiß, der war nicht mal ganz koscher in seinen Geschichten mit seinen Intrigen und Machtspielchen und fiesen Tricks, aber irgendwie fand ich die Lache von ihm ganz toll. Ich kann das nicht nachmachen. Kriege ich nicht hin. Kann ich probieren, wie ich will. Habe ich immer getan, aber bekomme ich einfach nicht so hin. Aber legendär wurde ja auch vor allen Dingen eine Frage, die weltweit für Gesprächsstoff sorgte. Wer hat denn nun auf JR geschossen? Und kaum eine Serienhandlung hat damals so viele Menschen hier weltweit beschäftigt. Auch bei uns in Deutschland, da entwickelt sich Dallas ja schnell zum Straßenfeger. Millionen verfolgten ja Woche für Woche diese Machtkämpfe, Familienfäden, Liebesgeschichten dieser texanischen Öldynastie. Mein Gott, waren die reich. Ja, und bis heute gilt Dallas ja als eine der einflussreichsten Fernsehserien überhaupt und auch als Vorbild für viele moderne Familien- und Primetime-Serien, die wir jetzt so alles in allem um die Löffel bekommen. Feiern wir also gemeinsam 45 Jahre Fernsehgeschichte hier bei Radio Ostfriesland. Und es gibt eine Fernsehgeschichte, eine Real TV, was also in den 70ern, späten 70ern, 79 angefangen hat und dann 10 Jahre später weitergeführt wurde. Ich weiß nicht, ob Sie diese Kölner Familie kennen, die Fußboys. Also die haben es mir auch angetan. Und Fred Annemie und Sohn Frank, genau, Frank hieß er. Wenn Sie können, einfach mal im Netz die Fußboys eingeben. Schauen Sie sich mal die Serien an. Sind alle kostenlos und lustig, wirklich lustig.

Minuten nach 5, der Dienstagnachmittag mit Radio Ostfriesland. Und einen Blitzer haben wir in Tannenhausen gesichtet. Er steht sehr versteckt in Richtung Westerholt, kurz nach der Kurve. Hier dürfen Sie maximal 60 fahren. Kommen Sie gut an, wo immerhin Sie gerade unterwegs sind. Sleep.

0: gab es aber eine deutsche Version von, ne? Von Hoffmann und Hoffmann, Himbeereis zum Frühstück. Naja, Rock'n'Roll im Fahrstuhl. Aber das sind die Bellamy Brothers. Hier spielen wir die Originale von Crossfire. Ja, und wir starten gemeinsam durch den Dienstagnachmittag. Und ja, als ich heute Mittag hier dann in die Redaktion gefahren bin, ins Studio zu meinen Kollegen, hier auch zu Vollrad Jansen, und da bin ich an der Tankstelle vorbeigefahren und ich hätte fast eine Vollbremsung gemacht, weil ich dachte, was steht da jetzt bei Euro E10? Ja, dachte ich, super, ne? 2 Euro, klasse. Und endet die Maßnahme ja im Moment noch. Hier, der Tankrabatt, der uns gewährt wird, scheint heute nicht mehr da zu sein. 2 Euro fand ich schon sehr heftig. Und sobald jetzt der Tankrabatt diese Maßnahme endet, dann wird's ernst. Und dann glaube ich schon, dass es wieder richtig nach oben geht. Das wird dann richtig teuer wieder beim Volltanken. Lea Matschulat ist meine Kollegin aus der Radio Ostfriesland-Redaktion. Und Lea, um wie viel wird's denn hochgehen bei den Preisen an der Zapfsäule? Ich habe ja gerade schon gesagt, also bei mir waren es ja so 2 Euro. Also irgendwie von 1,86 auf 2 Euro finde ich ja doch schon sehr empfindlicher Sprung, oder?
1: Na, vermutlich um genau in etwa die 17 Cent pro Liter, die die Steuerentlastung für die Konzerne gebracht hatte. Ob es gleich am 1. soweit ist, dass die 17 Cent draufkommen, oder ob es dann erst in den kommenden Tagen soweit ist, hängt von den Konzernen ab und auch davon, wann die einzelne Tankstelle neuen Kraftstoff geliefert bekommt. Jede Ladung ab Mittwoch hat den neuen Preis.
0: Ja, schauen wir mal, was da passiert. Jetzt haben wir ja 2 Monate Tankrabatt hinter uns. Lea, hat der überhaupt irgendetwas gebracht?
1: Da gehen die Meinungen auseinander. Ja, er hat in der Zeit, als die Preise durch den Iran-Krieg so enorm in die Höhe geschossen sind, geholfen und die Preise an den Tankstellen wenigstens etwas gedämpft. Das sagen die Einfachleute. Doch es gibt auch unter anderem Wirtschaftswissenschaftler, die die Maßnahme kritisieren. Diejenigen, die wenig Geld haben, hätten andere Hilfe benötigt, sagen sie. Und ein reduzierter Spritpreis regt eben auch nicht dazu an, weniger zu fahren, was für die Umwelt besser wäre.
0: Ja, prima. Nur wir müssen ja irgendwie auch zur Arbeit hinkommen und wieder zurück. Das muss ja auch gehen. Und hier manche, sag ich mal, kleineren Gemeinden, die wir haben bei uns in Ostfriesland, da fahren auch nicht immer die Busse so alle Stunde, so dass man mitfahren kann. Auch da ist man natürlich aufs Auto angewiesen. Da weniger zu fahren, ist mit Sicherheit nicht ganz so einfach. Wir behalten aber die Lage weiterhin hier bei Radio Ostfriesland, bei unseren Tankstellen in Ostfriesland im Auge. Und wir werden dann morgen mal drüber sprechen, wie es denn jetzt nach der Maßnahme aussieht. Morgen haben wir ja dann den 1. Juli. Dann ist es vorbei mit dem Tankrabatt. Ich bin Tommy Bollmann. Ich bleibe bis 18 Uhr und wir haben 8 Minuten vor 5:30.

0: Das Pferd ohne Namen von America. A Horse with No Name. Hier ist Radio Ostfriesland am Dienstag. Wir haben 17.30 Uhr.
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2: Mit Volkrad Janssen. Guten Tag. Weniger Arbeitslose in Ostfriesland. Trend setzt sich fort. Die Zahl der Arbeitslosen ist in Ostfriesland im Juni weiter zurückgegangen. Laut der Agentur für Arbeit Emden-Leer haben aktuell rund 15.800 Menschen keinen Job, 133 weniger als einen Monat zuvor. Die Quote liegt bei 6,1%. Besonders viele Männer hätten einen neuen Job gefunden, hieß es. Schwieriger werde dagegen die Vermittlung von Jugendlichen in Ausbildung. Im Vergleich zum Vorjahr sanken die erfolgreichen Vermittlungen um fast 13%. Es gäbe noch freie Ausbildungsplätze, die Bewerber müssten jedoch auch offen für Alternativen sein. Weitere Meldungen aus Ostfriesland im Überblick. EWE baut neue Wasserstoffpipeline. Um an der Küste erzeugten Wasserstoff weiter ins Binnenland transportieren zu können, baut der Energieversorger EWE eine neue Pipeline durch Ostfriesland. Mit der rund 24 Kilometer langen Leitung soll der im Bau befindliche Elektrolyseur in Emden an das Wasserstoffkernnetz angebunden werden, so das Unternehmen. Damit sollen künftig rund 26.000 Tonnen Wasserstoff pro Jahr unter anderem zu einem Stahlwerk in Salzgitter transportiert werden. Gesuchten Mann erwischt. Die Bundespolizei hat auf der Rastanlage Bunder Neuland einen 30-Jährigen verhaftet. Der Mann saß in einem Fernreisebus aus den Niederlanden und war kontrolliert worden. Dabei stellte sich heraus, dass er von der Justiz wegen Diebstahls gesucht wurde. Da Fluchtgefahr bestand, hatte das Gericht Untersuchungshaft angeordnet und Haftbefehl erlassen. Der 30-Jährige wurde in ein Gefängnis gebracht. 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
0: Sonne und ja, ganz viele Wolken im Moment. Zumindest hier über Aurich zieht es sich langsam, aber sicher zu. Hier und da müssen wir vielleicht mal örtlich mit ein paar Regentropfen rechnen. Trifft nicht jedem die Temperaturen. Die hatten heute die 24-Grad-Marke erreicht, sind jetzt langsam rückläufig. Wir messen 21 Grad bei uns im Marienhave, 19 Grad auf Baltrum am Fähranleger und 21 Grad in Ditzum am Buddelschiffmuseum. Morgen ähnlich wie heute. Örtliche Regenschauer sind da möglich. Am Mittwoch, also morgen, liegen die Maxi-Werte bei uns in Ostfriesland bei 23 Grad.
1: Der Verkehr in Ostfriesland
0: läuft ruhig und gelassen, zumindest auf den Autobahnen und Bundesstraßen hier bei uns in Ostfriesland. Mal abgesehen davon, dass jetzt alle nach Hause wollen oder noch mal eben schnell einkaufen. Da heißt es Nerven und Ruhe bewahren. Einen Blitzer, den haben wir jetzt in Tannhausen gesichtet. Sehr versteckt in Richtung Westerholt, kurz nach der Kurve. Hier wird auf jeden Fall kontrolliert. Blitzer sehen und melden, das können Sie gerne tun. Ich sitze bei Radio Ostfriesland in Aurich in den Studios. Und hier ist die Radio Ostfriesland Blitzer-Hotline. Das ist sie, hier die 04921. 1586111. Ich wünsche Ihnen allen unterwegs eine gute und vor allen Dingen eine sichere Fahrt mit Radio Ostfriesland und einen schönen Start in den Feierabend. Ja, um 3 Minuten nach 5:30 wird Zeit, ne? Und dazu gibt's prima Musik von den Rubettes und Tonight. Ich bin Tommy Bollmann. Moin miteinander.

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Run Anubis und Mel C, When You're Gone. Hier ist Radio aus Friesland, der Dienstagnachmittag. Ja, wir haben 20 Minuten vor 6, können wir schon mal langsam ans Abendbrot denken. Ich bin Tommy Bollmann und ich habe eine schöne Geschichte. Eine Geschichte, meine Eltern haben mich damals, als ich Jugendlicher war, zweimal für längere Zeit nach England geschickt. Ich war da untergebracht in einer super netten Familie, hatte direkt Familienanschluss, die haben mir ganz viel gezeigt. Und da habe ich viel gesehen, mitbekommen. Die haben Englisch gekocht, das ist ja auch mal ganz speziell. Die eine Familie hatte sogar eine Bäckerei. Oho, da habe ich immer diese kleinen Cream Cakes gekriegt, diese verrückten kleinen aus Buttercreme und irgendwelchem Süßzeug hergestellt. Wahnsinnig süß, aber ich habe sie geliebt damals. Naja, habe ich jetzt mit zu kämpfen, nicht? Aber es gibt eine schöne Geschichte, wenn sie jetzt plötzlich Jugendliche haben, die kommen aus den USA, aus Italien, aus Mexiko, egal woher. Und die können bei Ihnen zu Hause für einige Monate Teil einer eigenen Familie werden. Und genau dafür suchen wir, beziehungsweise hier gemeinsam mit der Austauschorganisation Experiment, auch in diesem Jahr Gastfamilien bei uns in Ostfriesland. Die Kiddies, die da kommen, die sind so zwischen 14 und 17 Jahre alt. Die kommen ja, wie gesagt, aus verschiedenen Ländern und die möchten dann so ab September Deutschland näher kennenlernen, hier zur Schule gehen und den Alltag in einer deutschen Familie hier bei uns in Ostfriesland erleben. Und dafür brauchen wir keine große Villa und noch ein Gästezimmer mit Luxusausstattung und Pool. Gesucht werden ganz normale Familien, so wie du und ich, Paare oder Alleinerziehende, die einen freien Platz haben am Esstisch und Interesse an einer anderen Kultur mitbringen. Ja, viele Gastfamilien erzählen später im Übrigen von Freundschaften fürs Leben. Ja, das kann ich bestätigen. Spannende Einblicke in andere Länder und Kontakte, die oft noch viele Jahre bestehen bleiben. Und vielleicht besteht ja auch mal die Möglichkeit eines Gegenbesuchs. Und wenn Sie also Ostfriesland einmal durch die Augen eines jungen Menschen aus einem anderen Teil der Welt erleben möchten, dann können Sie sich jetzt als Gastfamilie bewerben. Das können wir und kriegen auch Informationen und Anmeldungen dann unter experiment-ev.de. Experiment-ev.de. Finde ich eine tolle Sache. Mir hat es Spaß gemacht und ich glaube auch den jungen Menschen, die kommen, die haben viel Freude bei Ihnen zu Hause, unser Leben hier in Ostfriesland näher kennenzulernen. Gemeinsam in Ostfriesland helfen und zusammenhalten mit Radio Ostfriesland. Hail, what business? Und dazu gibt's natürlich auch prima Musik. Für alle, die Spaß an Oldies haben und an guter Musik. Hier zum Beispiel Casey and the Sunshine Band. That's the way I like it. Wollen miteinander.

Das ist Musik von der Nick Stracker Band und Walk in the Park. Vielleicht eine schöne Freizeitbeschäftigung für heute Abend, noch mal kurz eine Runde spazieren gehen. Das war's von mir. Wir haben jetzt gleich 10 Minuten vor 18 Uhr. Ich bin Tommy Bollmann und ich wünsche Ihnen an dieser Stelle einen charmanten Abend. Bleiben Sie gesund, passen Sie auf sich auf. Morgen hören wir uns wieder, pünktlich. Dann allerdings ausnahmsweise mal am langen Morgen zwischen

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1: Ich bin Thomas Bleskin. Die Inflation in Deutschland hat im Juni weiter nachgelassen. Nach vorläufigen Zahlen des Statistischen Bundesamts stiegen die Verbraucherpreise im Vergleich zum Vorjahr um 2,3% nach 2,6% im Mai.
2: Vor allem an der Zapfsäule hat sich die Lage entspannt. Viele Autofahrerinnen und Autofahrer konnten deshalb zumindest etwas durchatmen. Energie hat im Juni zwar immer noch mehr gekostet als vor einem Jahr, der Anstieg fiel aber deutlich geringer aus als zuletzt. Lebensmittel und Dienstleistungen wie Restaurantbesuche oder Reisen sind dagegen noch mal teurer geworden. Experten rechnen damit, dass die Inflation schon jetzt im Juli wieder anzieht, unter anderem weil der Tankrabatt dann ausläuft. Zoe Tassovali, Redaktion.
1: Die Spritpreise haben bereits vor dem Ende des Tankrabatts spürbar angezogen. Nach Angaben des ADAC kostete ein Liter Diesel am Mittag im bundesweiten Durchschnitt 3,5 Cent mehr als am Vortag. Super E10 verteuerte sich um 3,3%. Der Automobilclub hält den Anstieg angesichts sinkender Ölpreise für nicht gerechtfertigt und vermutet, dass Mineralölkonzerne die ab morgen geltende höhere Energiesteuer schon jetzt einpreisen. Auch das Bundeskartellamt kündigte eine genaue Prüfung möglicher Preisaufschläge an. Und zum Sport. Fußball. Manuel Neuer hat jetzt endgültig den Schlusspunkt gesetzt. Nach dem bitteren WM-Aus gegen Paraguay beendet der Nationaltorhüter seine Karriere im DFB-Trikot. Ob es nach dem frühen Aus auch für Bundestrainer Julian Nagelsmann weitergeht, ist dagegen weiter offen.
3: Es sei extrem bitter, so aufzuhören, erklärt Neuer bei Magenta und zieht damit endgültig einen Schlussstrich unter seine Karriere in der Nationalmannschaft. Das wünschen sich immer mehr Experten auch von Julian Nagelsmann. Nicht nur Lothar Matthäus, auch Mats Hummels und vor allem Didi Hamann, der Nagelsmann schon in der WM-Vorbereitung Fehler ankreidet. DFB-Sportdirektor Rudi Völler kündigte an, dass die DFB-Spitze in den nächsten ein, zwei Tagen beraten werde. Er selbst, so Völler, würde an Nagelsmann festhalten, aber er entscheide das nicht alleine. Thomas Thonfeld, Sportredaktion.
1: Nach dem WM-Austritt die deutsche Fußballnationalmannschaft die Heimreise an. Die Spieler verlassen das Teamquartier in Winston-Salem nach einem letzten gemeinsamen Treffen individuell. Das DFB-Team war bei der Weltmeisterschaft im Elfmeterschießen gegen Paraguay ausgeschieden und hatte den Einzug ins Achtelfinale verpasst.
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1: Zum Wetter die aktuelle Vorhersage des Deutschen Wetterdienstes. Im Westen, Nordwesten und von Oberfranken bis in die Lausitz ziehen Schauer und Gewitter durch. Sonst oft sonnig, später können sich aber überall kräftige Gewitter entwickeln, örtlich auch mit Unwettergefahr. Die Temperaturen erreichen 20 bis 32 Grad. In der Nacht breiten sich Schauer und teils heftige Gewitter weiter aus. Morgen zieht das Unwetterrisiko nach Osten ab, danach lockert es vielerorts wieder auf.
0: Das waren die Nachrichten.
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0: Ja, moin und herzlich willkommen beim Kulturkompass, dem Magazin live hier bei Radio Ostfriesland. Mein Name ist Luciane Hoch, ich bin Kunstgalerist und Kulturveranstalter und seit vielen Jahren beschäftige ich mich mit der Frage, wie herausragende künstlerische Arbeit den Weg zu ihrem Publikum findet. Hier im Kulturkompass tue ich das mit wechselnden Studiogästen. Verantwortlich für die redaktionellen Inhalte dieses Magazins bin also ich. Mir gegenüber sitzen zwei gebürtige Ostfriesinnen, die heute eines der bedeutendsten Museen in Norddeutschland leiten. In ihrer Arbeit sind sie verantwortlich für die inhaltliche und strategische Ausrichtung eines Hauses, das stolz auf 40 erfolgreiche Jahre zurückblickt und gestalten gemeinsam dessen Zukunftsfähigkeit. Die eine in der Schnittstelle zwischen Kunst, Wirtschaft und Marketing bereits bei der Klassikstiftung Weimar und am Museum für Kunst und Gewerbe in Hamburg tätig, lehrt als Dozentin unter anderem an der HFMT in Hamburg, der FH in Potsdam und an der Berliner FU. Die andere Absolventin der Unis in Hamburg und in Groningen kuratierte bereits am Museum für Kunst und Gewerbe sowie für die Villa Schöningen in Potsdam, zuletzt in leitender Funktion. Die Rede ist von Silke Oldenburg und Ina Grätz, den beiden wissenschaftlichen Direktorinnen der Kunsthalle Emden. Ein herzliches Willkommen an Sie beide.
1: Vielen Dank.
2: Hallo.
0: Hallo. Wie war denn Ihr Start in den heutigen Tag? Womit haben Sie sich heute beschäftigt und wie ging es Ihnen seitdem? Frau Oldenburg, möchten Sie vielleicht den Anfang machen?
2: Ja, wir waren heute in der Kunsthalle in Emden und waren auch beide da. Also wir sind nicht immer beide da parallel, aber heute war ein intensiver Tag mit viel Austausch, mit viel Meetings, mit Besprechungen. Und ja, es ist immer ein abwechslungsreicher Tag. Und ja, jetzt sind wir am Nachmittag hier rübergefahren nach Leer und sitzen jetzt hier im Studio.
0: Im warmen Studio. Mhm. Frau Grätz, wie ging es Ihnen heute so?
1: Ja, es ist Gott sei Dank viel angenehmer geworden und mir gefällt das Wetter hier in Ostfriesland gerade besonders gut. Und heute waren wir ja den ganzen Tag im Haus und haben dann es genossen, auch mal rauszugehen und den schönen Sommer hier zu genießen und nicht den ganz heißen.
0: Sehr schön. Ich habe ja gerade schon so ein bisschen rausgehört, also Sie sind immer in der Kunsthalle, wenn Sie die Möglichkeit haben, aber allzu oft bietet sich die Möglichkeit nicht. Sie pendeln ja auch zwischen Berlin und Emden hin und her, richtig?
1: Ja, also wichtig ist, dass Silke Oldenburg und ich zusammen der wissenschaftliche Vorstand der Kunsthalle in Emden sind. Und wir teilen uns die Stelle. Das ist ein Novum und ein ganz neues Modell. Und dazu gehört, dass wir eben nicht beide den ganzen Tag an der Kunsthalle in Emden sind. Und ja, das stimmt, ich pendel im Moment noch.
0: Okay, alles klar. Würden Sie sagen, dass das ein Vorteil ist, sich diese Stelle zu teilen, zwei Personen auf dieser Position zu haben? Und wenn ja, was für Vorteile sind das denn in Ihren Augen, Frau Kretz?
1: Ja, das ist eine ganz großartige Situation und die haben wir selber ja so gewollt. Und Silke Oldenburg und ich haben zusammen am Hamburger Museum für Kunst und Gewerbe gearbeitet, was bereits 15 Jahre her ist. Mhm. Und haben eben beide diese Vergangenheit in Ostfriesland und kennen die Kunsthalle Emden schon sehr gut und sehr lange und haben uns gemeinsam auf die Stelle beworben und sind seit September in Emden.
0: Sie wussten voneinander, dass Sie sich beworben haben auf die Stelle?
1: Wir haben uns zusammen beworben.
0: Nein.
2: Es war jetzt keine Überraschung, Nein. dass wir da zusammen saßen.
0: Cool.
2: Sondern wir haben bewusst uns zusammen beworben, ja.
0: Das war Ihre Idee, ja. diese Rolle so auszufüllen.
1: Mhm. Wir haben unterschiedliche Erfahrungen sammeln dürfen in den Häusern, in denen wir gearbeitet haben. Ja. Haben unterschiedliche Kompetenzen und fühlen uns dadurch sehr gestärkt für die Tätigkeiten in Emden.
0: Wow. Was für eine interessante Wendung, jetzt schon gleich zu Anfang dieses Gesprächs. Ich wusste das nicht, sehr toll zu hören. Und Sie strahlen das beide aus, dass Sie damals schon wahrscheinlich und auch heute noch voll hinter dieser Entscheidung und hinter dieser Strategie stehen. Sehr schön. Wunderbar. Ich möchte gleich einmal einen Song spielen von einer wunderbaren amerikanischen Band. Flycatcher heißt sie, der Song heißt Truth. Und im Anschluss sprechen wir natürlich noch über vieles weiteres, was Sie in Ihrer Arbeit ausmacht und über die Kunsthalle Emden, die Gegenwart und die Zukunft der Kunsthalle Emden. Also bis gleich.

0: Das war Flycatcher mit dem Song Truth. Und mir gegenüber hier im Studio live bei Radio Ostfriesland sitzen Silke Oldenburg und Ina Grätz, die beiden wissenschaftlichen Direktorinnen der Kunsthalle Emden. Wir haben sie gerade schon ein bisschen kennengelernt und ich möchte jetzt gerne weitermachen mit dem Leitbild und den Angeboten der Kunsthalle. Also was erwartet eigentlich BesucherInnen der Kunsthalle, wenn sie dorthin gehen? Zunächst, Frau Oldenburg, im Leitbild auf der Website der Kunsthalle werden zentrale Arbeitsweisen, Werte und Ziele der Kunsthalle geschildert. Sie beschreiben unter anderem Ihre Sammlung, Ihr Team sowie die interne Kultur. An erster Stelle aber sprechen Sie von der Kunsthalle als der lebendige Ort. Warum ist die Kunsthalle Emden ein lebendiger Ort?
1: Ja, finde ich ganz spannend, dass Sie sozusagen diese Frage stellen und dann auch unser Leitbild zitieren. Man muss ja dazu sagen, dieses Leitbild haben wir ja nicht verfasst, sondern das war ja schon da, als wir zur Kunsthalle gekommen sind. Aber Ina und ich haben uns dazu auch ausgetauscht. Dieser eine Satz, dass dort steht, dass die Kunsthalle ein lebendiger Ort der Begegnung zwischen Menschen und Kunst ist, das ist schon auch ein Satz, den wir, glaube ich, genauso gerne aufgeschrieben hätten, der uns sehr anspricht. Und ich glaube, genau das ist das Besondere, weil so ein Ort wie ein Museum lebt nur von der Begegnung der Menschen mit diesem Haus. Das ist ein Dialog, es ist ein ständiges Miteinander, es ist ein vielleicht auch ein Verhandeln. Und das ist ja das, ich selber bin ja nun auch schon langjährig im Museumsbereich tätig, was einen ja auch antreibt. Also dass man wirklich versucht zu schauen, wie schaffen wir es, so einen Ort auch weiterzuentwickeln, zu kreieren. Was bedeutet das eigentlich? Wie muss der funktionieren? Was sind die Voraussetzungen? Und die Kunst lebt ja davon und auch die Kunstvermittlung und die ganze Wissenschaft, die Inspiration, die man mitnimmt, dass es eben dass wir diesen Dialog herstellen können. Und das ist auch Sinn und Zweck eines Museums. Sonst können wir auch die Kunst wegsperren, dann sind wir Archiv und haben nur noch eine Sammlung, die hinter verschlossenen Türen ist. Aber das ist nicht die Ursprungsidee, auch wenn der Ausgangspunkt eine Sammlung ist, ist die eigentliche Idee, die Begegnung mit der Kunst.
0: Wunderbar formuliert, vielen Dank. Frau Grätz, in der Kunsthalle sind ja nicht nur Werke aus der eigenen Sammlung zu

0: Verfügung gestellt hat als Grundstock. Und das ist ein wahnsinnig wichtiges Fundament, von dem viel ausgeht. Und in dieser Sammlung ist aber eben schon sehr viel Expressionismus, neue Sachlichkeit, sehr wichtige Künstlerinnen und Künstler des 20. Jahrhunderts. Und auch Henry Nann hat immer den Blick auf die zeitgenössische Kunst gerichtet. Und das ist das, was wir auch machen. Und da gucken wir nicht regional, sondern natürlich international.
1: Super. Eske Nann, die Gründerin der Kunsthalle Emden, sagte, wer früh mit der Kunst in Berührung kommt, geht gestärkt durchs Leben. Aus dieser Überzeugung wuchs 1983 die Emder Malschule, die heute Teil der Kunstvermittlungsangebote der Kunsthalle ist. Frau Oldenburg, welche verschiedenen Formate der Berührung mit der Kunst bietet die Kunsthalle innerhalb der Malschule und neben der Malschule?
2: Einige.
1: Das habe ich mir schon fast gedacht.
2: Ist ganz interessant, dass Sie auch diesen Aspekt jetzt oder dieses Zitat genannt haben, weil es ja auch Teil des Leitbildes, also wirklich dieses die frühe Berührung mit der Kunst, um dann, wie es heißt, gestärkt durchs Leben zu gehen. Und das ist was glaube ich, diesen Ort immer geprägt hat, durch die frühe Gründung, auch also noch vor Gründung der Kunsthalle, Gründung der Malschule, und was diesen Ort auch bis heute prägt, also diese Verzahnung. Und vielleicht kommen wir auch weiter noch auf diesen Punkt zu sprechen. Aber das ist was uns auch in der Arbeit, die wir jetzt am Haus machen und auch weiterentwickeln wollen, auch unglaublich wichtig ist. Das schließt auch wieder so ein bisschen den Bogen zu dem Thema Begegnung zwischen Kunst und dem Menschen. Und das ist ganz wunderbar, dass es diese Malschule gibt.
1: Ja,
0: sehr und schön. Das ist ja auch etwas sehr Besonderes, dass wir eine Museumspädagogik haben, die von Anfang an mitgedacht wurde. Damit waren wir eines der ersten Häuser, die der Museumspädagogik einen so großen Raum gegeben haben. Und die Museumspädagogik beinhaltet Führungen und Veranstaltungen für unterschiedliche Zielgruppen, die zu unseren Ausstellungen konzipiert und organisiert werden. Und die Malschule ist ein kreatives Angebot, an dem man in Kursmodellen teilnehmen kann und kreativ tätig werden kann. Und da werden unterschiedliche Techniken beigebracht, unterschiedliche Themen behandelt. Und das ist ein sehr kreatives Angebot für jung bis alt.
1: Das klingt super. Was muss man sich denn unter einem langen Kunstabend vorstellen, der ja an jedem ersten Dienstag des Monats stattfindet, wenn ich richtig informiert bin? Was können Sie darüber erzählen, Frau Kreitz?
0: Ja, da sind wir sehr dankbar darüber, dass wir diesen langen Kunstabend anbieten können, denn dank der Stiftung Alois Wobben haben wir die Möglichkeit, Gäste kostenlos zu empfangen, und das findet einmal im Monat am ersten Dienstag des Monats statt. Und jetzt gerade ist so ein bisschen die Sommerruhe an diesem Abend, sodass man es genießen kann, bei etwas kühleren Temperaturen durch die Ausstellung zu gehen, um unsere aktuelle Jubiläumsausstellung zu genießen. Und oft laden wir Künstlerinnen und Künstler ein zu Gesprächen und zu Talks, die dann in unseren Ausstellungsräumen stattfinden und sich auf die Ausstellungen beziehen, die wir im Haus zeigen.
1: Okay, ja, sehr schön. Sie haben gerade gesagt, Frau Oldenburg, vielleicht können wir darüber noch weiter sprechen, die Verzahnung zwischen Begegnung, den Angeboten, dem sich Einbringen in der Kunsthalle. Habe ich das richtig verstanden, dass Sie das noch weiter ausführen wollen?
2: Ich kann das weiter ausführen, wenn das gewünscht ist.
1: Ja, sehr gerne. Wir haben
2: auf jeden Fall Zeit dafür. Ich glaube, das ist dieses, also der Ort der Begegnung. Wir können jetzt auch das Beispiel des Kunstabends nehmen. Das spielt ja alles irgendwie zusammen. Denn in dem Moment, wo wir zum Beispiel ein Gespräch führen mit einem Künstler, jetzt war zuletzt Mischa Kubalda, der aktuell auch zu sehen ist mit einer Lichtinstallation, und da dann auch die Menschen kommen und wir mitten in den Räumen sitzen und er erzählt, wie er sozusagen, was sein Verständnis ist, warum er sich mit Licht beschäftigt und so weiter. Und dann aber das Entscheidende, die Runde öffnen, dass die Menschen, die da sind, ihre Fragen stellen können. Also so in diesen Austausch zu kommen. Und diese Formate sind wichtig. Also dass wir miteinander reden, dass wir einen Diskurs führen, dass wir sozusagen das Haus öffnen können, was Ina eben auch schon meinte, dieses wunderbare Angebot mit erweiterten Öffnungszeiten, auch mal freien Eintritt, dass man vielleicht nicht klassischerweise nur einfach nur vor dem Bild steht und durchs Museum geht, sondern einfach auch andere Formate anbietet. Können da gerne noch auch noch zur Jubiläumsausstellung was sagen. Da gibt es ja auch ein besonders partizipatives Angebot, aber das machen wir vielleicht dann gleich.
1: Das können wir auch gleich machen. Wir können auch erst noch mal kurz einen Song hören und ein Glas Wasser trinken und die

Studiotür öffnen. Wir hören einmal rein in einen Song aus dem aktuellen Album von Katie Tupper, ein amerikanischer Soul-R&B-Artist, der auch sehr viel Jazz mit einfließen lässt, hat jetzt gerade ihre erste Tour in den USA gespielt, eine kleinere Clubtour, und zwar mit ihrem wunderbaren Album Greyhound. Hier ist der Song Jeans von Katie Tupper.

0: Willkommen zurück beim Kulturkompass live hier bei Radio Ostfriesland. Mit mir im Studio sitzen Silke Oldenburg und Ina Grätz, die beiden wissenschaftlichen Direktorinnen der Kunsthalle Emden. Frau Grätz, wir haben gerade schon ein bisschen über das gesprochen, was Besuchende in der Kunsthalle erleben können. Aber es gibt natürlich auch die Arbeit hinter den Kulissen. Nichtsdestotrotz, ein Leuchtturm der Region. So wurde die Kunsthalle Emden, die in diesem Jahr ihren 40. Geburtstag feiert, vom ehemaligen Ministerpräsidenten Stefan Weil beschrieben. Und das nicht zuletzt aufgrund ihrer großen und bedeutsamen Sammlung. Circa 1700 Arbeiten umfasst diese aktuelle Sammlung der Kunsthalle. Welche Herausforderungen gibt es denn, wenn es darum geht, eine solche Menge an Originalen zu erhalten, zu managen und immer wieder neu und interessant auszustellen?
1: Das ist natürlich eine große Herausforderung. Ist es für uns, die wir jetzt erst seit September da sind, ein unglaublicher Schatz an Themen, Bildmotiven, unterschiedlichen Malstilen, die wir in dieser Sammlung vorfinden. Die beginnt eben mit dem frühen 20. Jahrhundert und hört in der zeitgenössischen Kunst auf. Und da schlummern sehr viele Themen und da unsere Aufgabe ist es ja auch, Ausstellungen zu konzipieren, die ausstellungsbezogen sind. Und jetzt gerade aktuell zeigen wir die Ausstellung Bilder, die wir lieben, die mit den frühen Werken der Sammlung beginnt und man kann dann wirklich durch die Kunstgeschichte laufen und wichtige Epochen der Moderne kennenlernen anhand von der Sammlung der Kunsthalle Emden und des Bestands.
0: Wie kam denn jetzt die Auswahl für diese Ausstellung zustande? Also welche Bilder haben warum den Weg in die Ausstellung gefunden? Können Sie das kurz umreißen?
1: Ja, es ist mit kurz ein bisschen schwierig, weil es eine sehr große Auswahl ist. Also es sind so roundabout 200 Werke, die wir gerade zeigen. Und die Idee bei dieser Ausstellung nach 40 Jahren Kunsthalle war es, auf der einen Seite zurückzublicken, auf der anderen Seite aber auch nach vorne zu sehen und das hier und jetzt zu betrachten. Denn am Anfang war es die Sammlung Henri Nann. Das waren vor allem eben die Expressionisten und die Arbeiten der Neuen Sachlichkeit. Und Henri Nann hat einmal den Wunsch geäußert, den ich jetzt nicht so richtig zitieren kann, aber den ich umreißen kann mit, er wollte, dass gestisch-expressive Kunst gesammelt wird. Also ausgehend von seiner Sammlung sollte sich die Sammlung der Kunsthalle Emden weiterentwickeln. Und das ist nicht durch ihn passiert, sondern durch viele. Durch all die Menschen, die in den letzten 40 Jahren die Kunsthalle Emden mitgestaltet haben. Und diese gestisch-expressive Kunst, die zeigen wir und wir haben die Ausstellung Bilder, die wir lieben genannt, weil immer natürlich auch diese Herzensentscheidung dahinter steckte. Das ist bei Henri Nann ein ganz großes Anliegen gewesen, das hat er auch immer wiederholt, dass er die Bilder vor allem gekauft und gesammelt hat, wenn sie ihn bewegt haben, berührt haben, wenn sie was mit ihm gemacht haben. Und diese Liebe, die steckt eben in der Sammlung bis heute. Und das ist die Auswahl der aktuellen Ausstellung.
0: Okay, ja, vielen Dank. Frau Oldenburg, wie findet denn eigentlich ein Bild oder ein Kunstwerk seinen Weg in die Sammlung der Kunsthalle? Wie passiert sowas?
2: Ja, das ist eine gute Frage, die natürlich grundsätzlich auch alle Museen beschäftigt, nämlich wie sammle ich, was habe ich für Sammlungsstrategien, wie geht es weiter. Ausgangspunkt ist immer die Sammlung und wenn wir eine Sammlung erweitern, schaffen wir auch immer Bezüge zur bestehenden Sammlung. Das ist, glaube ich, erstmal ganz wichtig. Und wenn so ein Werk in die Sammlung kommt, dann sind das oft Wege und Prozesse, die auch länger dauern und manchmal langjährig. Es sind Gespräche, die geführt werden, es sind Begegnungen, es sind andere Ausstellungen, die man besucht, es sind Atelierbesuche, es ist ein Netzwerk, das man vielleicht auch hat, Austausch mit Künstlern und Künstlern. Genau, und dann, wenn sich was ergibt und man sagt, das ist jetzt ein Werk, das passt gut zur Sammlung, das würden wir gerne aufnehmen, dann muss man natürlich auch nochmal schauen, dass man das überprüft, auch auf die Herkunft, die Provenienzforschung spielt da ja eine Rolle heutzutage. Und überlegt, passt das von der Qualität, passt das von der Sammlungsstrategie. Und dann gibt es in der Regel auch, es gibt ein Gremium, die das dann gemeinsam entscheiden, also wissenschaftliche Direktorinnen im Austausch auch mit einem Beirat und unseren Gremien. Genau, und dann muss man eben schauen, von welchen Geldern wird es angekauft. Ja, und dann kommt es irgendwann idealerweise in die Sammlung. Und das ist ja was auch über die Jahre passiert ist. Also es ist ja auch nach Gründung weitergesammelt worden immer.
0: Also es ist sehr viel institutioneller, als man sich das vielleicht vorstellt. Die romantische Vorstellung wäre ja, sie tingeln gemeinsam durch die Gegend mit der Bahn und fahren schön Ateliers und Künstlerorte ab und sammeln da fleißig Bilder für die eigene Sammlung. Aber das ist also ganz und gar nicht so.
2: Nee, das ist schon, wir haben ja auch einen Bildungsauftrag. Wir haben immer auch das Thema der Forschung und Wissenschaft. Und das ist schon was sehr gut durchdacht ist und auch sein muss.
0: Können Sie den Begriff Provenienz gerade noch mal kurz erklären?
2: Ja, bei Provenienzforschung geht es darum, dass man sozusagen die Genese der Vorbesitzer und Vorbesitzerinnen sich anschaut. Also so ein Bild hat ja Vorbesitzer, Vorbesitzerinnen. Es kann direkt vom Künstler sein, aber oft werden die dann ja auch verkauft oder weitergegeben. Und bei der Provenienzforschung geht es insbesondere auch darum, ob dann ein Bild rechtmäßig den Besitzer sozusagen gewechselt hat. Da schauen wir vor allem dann auf die NS-Zeit, wo es dann ja auch sozusagen einige Vorfälle gibt, wo das nicht der Fall war. Und die muss man kritisch hinterfragen und damit beschäftigt sich Provenienzforschung. Das ist ein ganz wichtiges Feld geworden, auch gerade für die Kunsthalle sehr relevant, wird auch seit vielen Jahren dort schon betrieben, weil eben die Sammlung auch viele Werke besitzt und auch über die Jahre noch dazu bekommen hat, die ja, aus dem 20. Jahrhundert, aus dieser auch verdächtigen Zeit stammen, sage ich jetzt mal.
0: Vernetzen Sie sich aktiv mit anderen Museen und Ausstellungsorten, um auch auf deren Sammlung zuzugreifen und Werke aus deren Sammlung für eigene Ausstellungen zu nutzen?
1: Das ist ganz relevant für die Sonderausstellung, weil natürlich können wir nicht jede Ausstellung mit unserem eigenen Bestand bespielen. Und die Wechselausstellungen, die sind entstehen zusammen mit anderen Häusern oder wir bekommen Leihgaben aus anderen Museen.
0: Okay, müssen Sie die beantragen oder läuft das einfach über sehr gute Kontakte und schnell Durchwahl auf dem Handy?
1: Nein, das ist auch sehr institutionell, weil wir natürlich uns Konzepte überlegen für unsere Ausstellungen, die wir dann mit unseren Kolleginnen und Kollegen teilen und Werke anfragen. Und dann im besten Fall ist das Werk verfügbar für die Laufzeit der Ausstellung und findet den Weg nach Emden.
0: Alles klar. Ja, vielen Dank für diese weiteren interessanten Infos. Wir hören noch mal ein klein wenig Musik und nach der musikalischen Unterbrechung gibt es eine besondere Rubrik, die dem Kulturkompass hier eigen ist. Und darauf sind wir natürlich schon sehr gespannt. Vorher gibt es einen Song von dem amerikanischen Rapper Mac Miller, mittlerweile verstorben, von seinem Album Swimming aus 2018 und der Song heißt What's the Use?

0: Herzlich willkommen zurück beim Kulturkompass live hier auf Radio Ostfriesland. Mein Name ist Luciano Hoch und mir gegenüber sitzen Silke Oldenburg und Ina Grätz, die beiden wissenschaftlichen Direktorinnen der Kunsthalle Empen. Wir begeben uns mal auf die Suche nach dem Inhalt der Schatztruhe. Die Schatztruhe ist eine Rubrik hier beim Kulturkompass und die Schatztruhe gibt es natürlich nicht wirklich, sondern im übertragenen Sinne. Sie funktioniert für gewöhnlich so. Als Hörspiel konzipiert ist sie in zwei Teile aufgeteilt. Im ersten Teil wird eine Situation geschildert. Dann bekommen die Studiogäste die Möglichkeit zu raten, was es mit der Situation auf sich halten könnte, wo sie hinführt, was vielleicht die Pointe ist, die versteckt ist. Und im zweiten Teil wird aufgelöst. Heute machen wir es etwas anders. Sondern wir begeben uns quasi auf ein Live-Hörspiel und hören Ihnen beiden dabei zu, wie Sie ein Bild analysieren und für sich zu begreifen versuchen. Ich habe Ihnen ein schönes Bild mitgebracht. Genau, Sie dürfen gerne den Ordner schon mal nehmen. Der war bis gerade verschlossen. Frau Grätz öffnet jetzt gerade den Umschlag mit zwei DIN A4 Papieren. Auf einem ist eine Abbildung von einem gemalten Bild drauf. Und das andere Papier zeigt eine Fotografie, also eine Kopie einer Fotografie in schwarz-weiß, grau. Und lassen Sie es uns gerne so versuchen, Sie beschreiben einfach mal das Bild zu zweit, lassen es auf sich wirken. Wir hören Ihnen dabei zu, wie Sie das Bild für sich begreifen. Und Sie können uns ja dann mal teilhaben lassen an Ihren Gedanken darüber, was das für ein Bild sein könnte, was es erzählt, was die Situation und was die Geschichte dahinter ist. Und dann gucken wir am Ende mal, wie nah sie an der Wahrheit dran war. Also, ich bin sehr gespannt.
1: Ja, also ich hätte gleich eine Gegenfrage und mich würde jetzt als erstes interessieren, ob diese beiden Arbeiten zusammengehören oder ob Sie die zusammengestellt haben.
0: Sie gehören zusammen, sind aber nicht von derselben Person oder mit Absicht zusammen entstanden. Aber sie haben natürlich einen inhaltlichen Zusammenhang.
1: Da nähern wir uns schon der Pointe.
2: Okay, aber Wir beschreiben erstmal, was wir sehen, weil das kann man ja im Radio nicht sehen. Ne?
1: Genau. Also vor uns liegen zwei Ausdrucke von zwei Bildern und das eine Bild scheint eine Malerei zu sein mit Figuren, also eine figurative Darstellung. Und ein weiteres Blatt zeigt ein Seestück, eine Landschaft im Hintergrund und ein Meer. Diese Arbeit hätte ich nicht als Fotografie identifiziert, sondern sie sieht hier doch fast gemalt aus, auf diesem Ausdruck, der einen dazu einlädt, unbedingt das Original zu sehen. Und wir haben auf der, also neben diesem Seestück, die Malerei, auf der wir eine Szene sehen können, die auf einem Boot stattfindet. Dieses Boot ist auf dem Meer und es sind vier Menschen zu erkennen. Möglicherweise ist noch eine fünfte Person im Anschnitt und im Hintergrund ist eine Landschaft zu erkennen und das wird die gleiche Landschaft sein, die auf der Fotografie im Hintergrund zu sehen ist. Also wir nähern uns der Pointe. Eine der Figuren zeigt auf ein UFO oder auf einen Planeten, der von der rechten Bildecke oben ins Bild fliegt und am Horizont erkennbar ist. Ich bin gespannt über die Auflösung dieser beiden Arbeiten.
2: Man könnte fast meinen, dass in diesem anderen, in dem zweiten Gemälde, wo ich nur dieses Meer sehe und im Hintergrund den Fels, oder dass da auch ein UFO fliegt.
1: Ja.
2: Wahrscheinlich ist das die Verbindung auch der beiden Bilder oder es ist sozusagen die Szene, dass ich am gleichen Ort bin.
0: Könnte das verbindende Element sein?
1: Ja, also Sie haben, Sie müssen uns jetzt in Ihre kuratorischen Geheimnisse einweihen.
0: Oh, so habe ich das noch gar nicht betrachtet. Wir stellen uns ja gegenseitig auf die Probe jetzt hier gerade.
1: Ja,
0: das stimmt.
1: Also das ist spannend.
0: Der Schuss,
1: also
0: der Schuss.
1: Freuen wir uns drüber, weil wir haben uns bei der Schatzsuche ein Werk vorgestellt, was wir möglicherweise einer Zeit und einem Künstler zuordnen müssen. Und so finde ich es viel, viel spannender, dass Sie uns hier gleich zwei Bilder mitbringen, die Sie in einen Kontext bringen.
0: Also angedacht war das zweite Bild, die Fotografie, eigentlich als eine Art Tipp. Aber als ich dann so nebeneinander liegen hatte, dachte ich, es ist ja eigentlich noch viel schöner, dann darüber zu rätseln. Dann hat man ja zwei Anhaltspunkte, die man ja aber trotzdem erstmal in Verbindung bringen muss. Genau. Eine Frage noch, bevor ich gerne auflöse. Wann könnten Sie denn einschätzen, glauben Sie einschätzen zu können, wann in etwa die Malerei entstanden sein könnte? So circa?
1: Ja, das ist ein bisschen schwierig, aber ich würde sagen, das ist zweite Hälfte 20. Jahrhundert.
0: Mhm. Sehr gut. Ja. Also ich entschuldige mich für die Qualität. Das war das Einzige, was der
2: Drucker hergab.
0: HP-Drucker für 79 Euro zu Hause an Farbbrillanz und...
1: Das ist ein neuer Duktus, der sich richtig sichtbar wird.
0: It's a brave new world. Sehr schön.
2: Aber darf ich fragen, die Fotografie ist auch eine künstlerische Fotografie oder eine Leinen? Das ist schon auch eine künstlerische Arbeit.
0: Es ist ein professioneller Fotograf gewesen.
1: Ja. Okay. Also Sie müssen das unbedingt für Ihre Hörer hochladen, was Sie uns sagen.
0: Ja, selbstverständlich. Das wird auch visuell auf jeden Fall zur Verfügung gestellt. Wir fangen mal an mit dem Künstler der Malerei und erfahren ein paar Texte zu ihm. Das beschriebene Gemälde stammt vom britischen Künstler Michael Beulah. Beulah wurde 1940 in London geboren, studierte am Royal College of Art und beschäftigte sich in seiner Arbeit mit dem Paranormalen und Außerirdischen. Beulahs Werke sind heute unter anderem Teil der Sammlung des British Museum. Und das Bild, also die Malerei, und die löst dann gleichzeitig auch die Fotografie auf. Die dargestellte Szene zeigt den Fotografen Almiro Barahona, der sich 1958 an Bord des brasilianischen Marineschiffs Almirante Saldanha befand. Das Schiff ankerte vor der brasilianischen Insel Trindade, als am 16. Januar um 11:45 Uhr mittags ein unbekanntes Flugobjekt im Luftraum über der Insel auftauchte. Barahona nahm 4 Aufnahmen, die das Objekt zeigen. Die Marinebesatzung, die sich an Bord befindenden ZivilistInnen sowie später die brasilianische Regierung bestätigten die Echtheit der Aufnahmen. Allerdings existieren auch Zeugenaussagen von Personen in Barahonas nahem Familien- und Bekanntenkreis, die behaupten, Barahona selbst habe die Aufnahmen nachträglich manipuliert. So soll er zum Beispiel Esslöffel arrangiert und durch Doppelbelichtung der Originalaufnahme in den Himmel über Trindade eingefügt haben. Bis heute herrscht somit Uneinigkeit darüber, ob es das unbekannte Flugobjekt auf den Fotos von Barahona je wirklich gegeben hat.
1: Vielen Dank.
2: Ja, wunderbar.
0: Wie hat Ihnen die Geschichte gefallen?
1: Toll, also ich bin immer begeistert, vor allem über, also wenn sich jemand Gedanken darüber macht, welches Bild ihn besonders bewegt und interessiert und welche Geschichten hinter diesen Bildern sind und diese Geschichten teilt. Und das haben Sie wunderbar gemacht, vielen Dank.
0: Danke auch Ihnen. Ja, ich hätte damit verbunden vielleicht noch eine Folgefrage und die ist genauso breit gefasst, denke ich, wie konkret. Also, wie wichtig ist denn Kontext beim Kunstgucken und Kunsterleben? Was geht Ihnen da bei dieser Frage durch den Kopf?
1: Ja, sehr wichtig natürlich. Also das ist auf der einen Seite natürlich immer der Kontext, in dem das Bild entstanden ist. Also die Zeit und die Umstände und die Biografien der einzelnen Künstler. Das sind die Themen, die die einzelnen Künstlerinnen und Künstler beschäftigt hat, die sie als Bildmotiv gewählt haben. Und dann ist es aber natürlich auch immer der Diskurs, der entsteht, wenn Menschen vor einem Bild ins Gespräch miteinander kommen. Und da können ganz andere Gedanken natürlich entwickelt werden und entstehen, die vom Künstler nicht unbedingt mitgedacht wurden, vielleicht aber auch durch einen Impuls gegeben werden. Und diese Diskurse, die sind einfach unglaublich wichtig. Und das ist das Tolle, wenn man vor einem Original steht. Und das ist das Tolle, wenn man in einem Ausstellungsraum ist. Und der große Unterschied, als wenn man jetzt ein Kunstwerk am Bildschirm betrachtet und
2: Der Dialog dann möglich ist, weil ich persönlich finde dann auch immer am spannendsten wirklich die persönlichen Geschichten, weil wenn jetzt jemand einen, also jeder hat eine andere Assoziation möglicherweise, wenn er das Bild sieht, und das hat oft viel mit dem eigenen Leben zu tun, mit Erfahrungen, die man hat, Erlebnissen, und sagt auch, das finde ich eigentlich den eigentlich interessanten Part, und darüber in Austausch zu kommen, das ist das, was Kunst leisten kann.
0: Also die Interpretation eines Kunstwerkes sagt mehr über die eigene Person aus als über das
2: Kunstwerk?
0: Kann es sagen.
2: Okay. Also muss es aber nicht. Sie haben mal die Frage, was man preisgeben möchte.
1: Ja, wir haben im Moment in der Ausstellung Bilder, die wir lieben, ein partizipatives Angebot und laden die Besucherinnen und Besucher ein, einen Liebesbrief zu schreiben an ein Bild, was sie besonders berührt. Und das kann man in der Ausstellung machen. Da liegen Blöcke und da steht drauf das Bild, das ich liebe, weil, und dann kann man dort eine Notiz hinterlassen, wenn man das möchte, und kann die neben das Kunstwerk hängen. Und das ist irre spannend, weil man so unterschiedliche Perspektiven zu einzelnen Werken erfährt und auch natürlich mitbekommt, was sind die Bilder, die gerade aktuell unsere Besucherinnen und Besucher bewegen. Und das ist auch für uns total spannend, weil das natürlich nichts ist, was wir in dieser Bandbreite und in diesem Umfang jemals hätten voraussagen können.
2: Vor allem Umfang, muss ich sagen. Also ja. Das hat uns irgendwie dann doch begeistert, wie viele Zettel da hängen. Sie können die auch sehen, wenn Sie in die Ausstellung kommen.
3: Ich komme vorbei.
2: Und wir werden die jetzt dann archivieren und sammeln. Das ist toll und auch, was die Menschen für Nachrichten und Gedanken hinterlassen. Das ist einfach großartig.
3: Das geht ja auch weit über den Austausch hinaus, den so ein normaler Museumsbesuch ja auch ermöglicht. Also so ein grüner Knopf am Ausgang, hat es dir gefallen, grün,
2: nee.
3: Gelb, rot? Oder das ist ja eine ganz, ganz andere Ebene auch.
2: Ja, das ist sehr inhaltlich und auch tatsächlich persönlich manchmal. Ja.
3: Wow. Mhm. Ja, sehr schön. Ja, vielen Dank für diese Einblicke, vielen Dank fürs tolle Vortragen auch gerade. Also wie Sie das Bild beschrieben haben, das könnte ja schon fast das Konzept eines eigenen Podcasts sein, finde ich. Also Frau Grätz schüttelt den Kopf, aber ich bin dafür. Vielleicht kriegen wir sie noch dazu. Sehr schön. Ja, also ich habe mich natürlich, im Vorfeld habe ich mir sehr viele Gedanken darüber gemacht, was das sein könnte, was ich Ihnen hier vorlege. Und dann am Ende sind es dann immer so kleine Sachen, die dann den Anstoß geben. Und dass es ein brasilianischer Fotograf ist, meine Mutter ist Brasilianerin, war dann so eine kleine, eine kleine Parallele. Mhm. So kam dann eines zum anderen. Und dann dachte ich, okay, vielleicht ist das eine ganz schöne Kombo.
1: Toll,
2: ja toll. Danke fürs Teilen.
3: Super, danke fürs Mitmachen. Wir hören einen Song von einer brasilianischen Künstlerin, passend zum Brasilianer, der auf dem Gemälde von Michael Newler abgebildet war. Marina Sena von ihrem letzten Album Coisas Naturais mit dem Song Tokito. Viel Vergnügen und bis gleich.

0: Herzlich willkommen zurück beim Kulturkompass, hier live auf Radio Ostfriesland. Mein Name ist Luciane Hoch, mit mir im Studio sitzen Silke Oldenburg und Ina Grätz von der Kunsthalle Emden. Und wir haben schon über sehr viel gesprochen, was die Kunsthalle aktuell ausmacht, wie die Sammlung zustande kommt, wie Kooperationen funktionieren. Und jetzt wollen wir doch mal einen Blick in die Zukunft wagen, und zwar auf die kommenden Ausstellungen, die in der Kunsthalle Emden zu sehen sind. Was erwartet uns denn da so in den nächsten Wochen und Monaten? Frau Grätz?
1: Wir sind mitten im Jubiläumsjahr, 40 Jahre Kunsthalle Emden, und das feiern wir über ein Jahr. Das heißt, die Ausstellung Bilder, die wir lieben, über die wir eben gesprochen haben, ist noch bis Mai 2027 zu sehen. Und das Besondere an der Ausstellung ist, dass sie eine Änderung erleben wird zu unserem eigentlichen Geburtstag am 3. Oktober. Silke, magst du ausführen, wie diese Änderung aussehen wird?
2: Ja, also ich könnte es jetzt kurz machen und sagen, die Männer ziehen raus und die Frauen ziehen ein. Okay. Tatsächlich werden wir die letzten vier Räume dieses Rundgangs räumen. Da sind die Werke ab den 80er Jahren zu sehen bis zu den zeitgenössischen. Und es sind tatsächlich, bis auf eine Position, sind es männliche Positionen. Und wir würden dort gerne die Rebellinnen zeigen. Das sind dann Frauen, die eben auch aus der Zeit der 80er Jahre stammen, also der Zeit der neuen Wilden, und bisher wenig sichtbar sind und auch wenig ausgestellt wurden. Und das ist das, was wir gerne machen möchten, dass wir da einmal nochmal sozusagen diesen Perspektivwechsel vornehmen. Hat auch was damit zu tun, dass in unserer Sammlung wenig dieser Positionen einfach vertreten sind. Wir kuratieren das zusammen mit Bettina Semmer. Das ist eine Künstlerin, die selber aus der Zeit, sozusagen in dieser Zeit tätig und auch heute noch natürlich tätig ist. Und ich glaube, darauf dürfen wir uns freuen, da vielleicht dann auch mal Künstlerinnen zu sehen, die viele bisher gar nicht kannten.
0: Da würde ich gerne eine kurze Nachfrage zu stellen. Die Zusammenarbeit mit einer Künstlerin oder einem Künstler im Kuratieren, wie unterscheidet die sich von einem Kuratieren, was vielleicht nur Sie beide gemeinsam tun?
1: Wir finden das sehr wichtig, dass wir unterschiedliche Perspektiven mit in unsere kuratorischen Programme einbeziehen. Und Bettina Semmer ist eine Künstlerin, die auf der einen Seite Zeitzeugin war, auf der anderen Seite die Kunstgeschichte mitgeprägt hat. Und ihre Perspektive so unmittelbar in die Ausstellung zu holen, ist was ganz Besonderes, und das freut uns sehr und bereichert die Ausstellung in unseren Augen.
2: Und das ist ähnlich, wenn ich das ergänzen darf, Entschuldigung, wie mit uns beiden. Also je mehr wir diesen Dialog auch zulassen mit verschiedenen Perspektiven und vielleicht auch Erfahrungen, desto bereichernder ist das. Und ich finde das ganz toll, jetzt mit Bettina so eine Ausstellung zu kuratieren.
0: Ja. Okay, ja, vielen Dank. Und dann geht es aber im Sommer weiter mit einer noch weiteren Ausstellung.
1: Richtig. Im Obergeschoss sind die großen Ausstellungen und im Untergeschoss und Atrium sind kleinere wechselnde Ausstellungen. Momentan zeigen wir die Ausstellung am Hafen mit Werken von Bodo Olthoff, einem ostfriesischen Künstler, die noch bis Ende Juli zu sehen sein wird. Und dann kommt im August unsere neue Ausstellung. Und die ist ganz spannend. Die hat den Titel Große Buchstaben, grelle Farben. Und wir werden uns um sogenannte schriftbasierte Kunst kümmern. Das heißt, seit der Moderne, seit Anfang des 20. Jahrhunderts, spielt Schrift in der Malerei eine große Rolle. Auch in Installationen, auch nicht nur in der Malerei, auch in der Grafik. Und da blicken wir genauer hin und schauen uns Kunstwerke an, die in den letzten 10 Jahren entstanden sind. Also wir zeigen zeitgenössische Künstler, und die alle haben gemeinsam, dass manchmal sogar Worte zum eigentlichen Bildmotiv werden. Und diese Ausstellung ist auch wieder kokuratiert mit Metzi, einer Graffiti-Künstlerin, und schlägt den Bogen zu einer Veranstaltung der Stadt Emden, die im August stattfinden wird. Und die hat den Titel Hitzetrog. Und diejenigen, die sich in Emden nicht ganz so gut auskennen, sei erklärt, dass der Trog eine ganz bekannte Straße in Emden ist, und die wird von über 75 Graffiti-Künstlern bemalt. Und das Ganze findet bei einem großen, wahnsinnig tollen Event am Wochenende des 15. August statt. Und dieses Event haben wir zum Anlass genommen, uns einem Thema zu widmen, was im Graffiti, wie in der Malerei, wie in den Installationen der zeitgenössischen Kunst stattfindet. Und das wird richtig Spaß machen, glaube ich. Und dazu laden wir natürlich alle Hörerinnen und Hörer herzlich ein. Es gibt bei der Museumsnacht ein kreatives Programm. Es gibt museumspädagogische Angebote. Es ist sehr vielseitig.
2: Vielleicht darf ich sagen, 8. August ist die Museumsnacht, die lange Nacht, wo wir dann das Programm haben. Und am 15. August, hattest du, glaube ich, schon erwähnt, ist dann die Eröffnung. Wir freuen uns da, möglichst viele zu sehen.
1: Herzliche Einladung.
0: Auf jeden Fall, ja, vielen Dank dafür. Vielen Dank auch für dieses wunderbare Gespräch. Die Zeit ist verflogen, fand ich. Es hat unfassbar viel Spaß gemacht mit Ihnen beiden. Ich finde es ganz, ganz großartig, dass Sie beide hergekommen sind, hier dieses Gespräch mit uns zu führen und uns so viele Einblicke zu verschaffen. Der Form halber möchte ich mich auch noch einmal namentlich verabschieden. Mein Name ist Lucian Hoch. Ich bin verantwortlich für alle redaktionellen Inhalte dieses Magazins des Kulturcampuses hier auf Radio Ostfriesland. Und damit wir nicht zu weit über die Zeit hinausgehen, beenden wir dieses sehr schöne Gespräch mit einem Song, den Sie beide sich ausgesucht haben oder sagen wir mal, der gut zu dem passt, was am 15. August startet in der Kunsthalle. Mögen Sie diesen Song ganz kurz einmal anmoderieren?
2: Das darfst du machen, Ina.
1: Wir hören jetzt Füchse von den absoluten Beginnern mit Sammy Deluxe. Und der Hintergrund, warum wir uns dieses Lied ausgesucht haben, ist unser Titel der kommenden Ausstellung. Grelle Farben, große Buchstaben ist ein Zitat aus dem, was habe ich jetzt umgekehrt gesagt, ist ein Zitat
2: große Buchstaben,
1: aus
2: Farben.
1: Dem Lied. Und wir hoffen auf ein Wiedersehen in der Kunsthalle und danken ganz herzlich für das Gespräch heute. Vielen Dank.
0: Vielen Dank auch von meiner Seite.
2: Vielen Dank.
0: Bis dahin.

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1: Ich bin Thomas Bliskin. Die Inflation in Deutschland hat sich im Juni abgeschwächt. Nach vorläufigen Angaben des Statistischen Bundesamts stiegen die Verbraucherpreise im Vergleich zum Vorjahresmonat um 2,3%. Im Mai hatte die Teuerungsrate noch bei 2,6% gelegen. Ausschlaggebend waren demnach vor allem gesunkene Ölpreise und der Tankrabatt. Dagegen verteuerten sich Lebensmittel und Dienstleistungen. Die Spritpreise ziehen bereits vor dem Ende des Tankrabatts spürbar an. Nach Angaben des ADAC kostete ein Liter Diesel am Mittag im bundesweiten Durchschnitt 3,5 Cent mehr als am Vortag. E10 verteuerte sich um 3,3 Cent.
2: Gerechtfertigt sind diese Preiserhöhungen nicht, sagt der ADAC. Und dennoch an vielen Zapfsäulen, da stehen die Autofahrer Schlange. Viele wollen einfach nochmal voll tanken, denn der Countdown läuft. Und gut möglich, dass es ab morgen Mittag noch einmal einen Preissprung nach oben gibt. Zwar haben die Mineralölkonzerne den Tankrabatt in den vergangenen 2 Monaten nicht immer komplett weitergegeben, aber vielen Autofahrern hat er geholfen. Claudia Wächter, Nachrichtenredaktion.
1: Der oberste Gerichtshof der USA hat Präsident Trump im Streit um das Geburtsrecht eine Niederlage zugefügt. Der Supreme Court entschied, dass in den Vereinigten Staaten geborene Kinder weiterhin automatisch die US-Staatsbürgerschaft erhalten, auch wenn ihre Eltern sich illegal oder nur vorübergehend im Land aufhalten.
3: Es war eine von Präsident Trumps wichtigsten Herzensangelegenheiten, das sogenannte Geburtsrecht abzuschaffen. Ein verfassungsmäßig verankertes Gesetz, das Babys, die in den USA geboren werden, automatisch die amerikanische Staatsbürgerschaft zuerkennt. Für Trump ist das eine herbe Niederlage, denn nach seiner Meinung wird diese Regelung von illegalen Einwanderern und Asylsuchenden ausgenutzt. Daher wollte Trump die Anordnung massiv einschränken und damit den sogenannten Geburtstourismus stoppen. Tina Eck, USA.
1: Und zum Sportfußball. Nach dem WM-Aus hat der Deutsche Fußballbund eine Entscheidung über die Zukunft von Bundestrainer Julian Nagelsmann vertagt. DFB-Präsident Bernd Neuendorf kündigte an, die Gründe für das Ausscheiden gemeinsam mit der sportlichen Leitung in Ruhe aufzuarbeiten. Das Abschneiden bei der Weltmeisterschaft genüge nicht den eigenen Ansprüchen. Nagelsmann hatte nach dem verlorenen Elfmeterschießen gegen Paraguay seine Bereitschaft erklärt, im Amt zu bleiben.
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1: Zum Wetter die aktuelle Vorhersage des Deutschen Wetterdienstes. Im Westen, Nordwesten und von Oberfranken bis in die Lausitz ziehen Schauer und Gewitter durch. Sonst oft sonnig, später können sich aber überall kräftige Gewitter entwickeln, örtlich auch mit Unwettergefahr. Die Temperaturen erreichen 20 bis 32 Grad. In der Nacht breiten sich Schauer und teils heftige Gewitter weiter aus. Morgen zieht das Unwetterrisiko nach Osten ab, danach lockert es vielerorts wieder auf.
0: Das waren die Nachrichten.
4: Guten Abend, hier ist Hütje und Mütje bei Radio Ostfriesland. Dies ist eine Sendung im Bürgerrundfunk. Verantwortlicher Nutzer im Sinne des niedersächsischen Mediengesetzes ist Thorsten Sinning. Heute mit italienischen Hits und einer Stunde Dolce Vita für den Sommerabend. Und die Sendung könnte heute heißen Amore, Sanremo und die große Italo-Hit-Show. Musik für Herz, Sommer und die Hochzeit. Wir starten mit einem Lied, das eigentlich nur mehr ist als ein Song. Es ist schon eine inoffizielle italienische Hymne. Domenico Modugno gewann damit 1958 das Festival von Sanremo und machte den Song später weltweit bekannt. Nel blu dipinto di blu, besser bekannt als Volare. Also Augen zu und blauer Himmel und ein bisschen Italien und es geht los.

Das waren zwei ganz große Klassiker. Erst Volare und danach Azzurro von Adriano Celentano. Italienische Popmusik hat oft diese besondere Mischung. Sie kann leicht und sommerlich wirken, aber auch gleichzeitig feststecken mit Sehnsucht und viel Liebe da drin. Also wenn ein Lied fröhlich klingt, dann geht es meistens um Liebe, Entfernung, Erinnerung oder ganz andere große Gefühle. Und genau dieses große Gefühl brachte auch Umberto Tozzi in die Charts. Sein Song Gloria wurde nicht nur in Italien ein Hit, sondern auch international bekannt. Später auch in der englischen Version. Und hier ist die italienische Energie der späten 70er, Umberto Tozzi mit Gloria.

schlicht Ich liebe dich. Und vielleicht ist es genau das Erfolgsgeheimnis vieler Italo-Hits. Die Botschaft ist direkt emotional und jeder versteht sie. Jetzt kommen wir zu einem Duo, das für viele Menschen untrennbar mit italienischer Fernsehunterhaltung, Samstagabendshow und romantischer Popmusik verbunden ist. Albano und Romina Power. Ihr Hit Felicità ist schon fast Pflicht, wenn es um italienische Musik geht, auf Festen, Feiern und Hochzeiten. Und danach bleiben wir gleich bei den großen Mitsingen-Songs und Ricci und Poveri.

Das waren zwei Songs, bei denen wahrscheinlich viele sofort mitsingen können. Felicità und Sarà perché ti amo. Und jetzt kommt ein Lied, das fast wie eine musikalische Postkarte klingt. Italien in 3 Minuten. Espresso, Gitarre, ein bisschen Selbstironie und ein bisschen Nationalgefühl und natürlich eine Melodie, die sofort hängen bleibt.

Soto Cotongongo mit Il Italiano, ein Song, das bis heute auf italienischen Abenden bei Partys in vielen Radiosendungen funktioniert. Und jetzt wird es natürlich moderner und gleich sehr emotional. Eros Ramazzotti gehört zu den Künstlern, die italienische Popmusik international groß gemacht haben. Seine Stimme erkennt man sofort. Etwas rau, etwas sehnsüchtig, immer sehr nah am Gefühl.

Eros Ramazzotti und Neck, zwei Stimmen, die zeigen, wie stark italienischer Pop in den 90er Jahren war. Und genau aus dieser Zeit stammt auch eine andere Sängerin, die mit ihrem Lied über Einsamkeit berühmt wurde, Laura Pausini. Sie gewann 1993 das Festival von Sanremo in der Nachwuchskategorie La Solitude. Das Lied, das sie über Nacht bekannt war, war der Beginn einer internationalen Karriere.

Kommen wir jetzt zu einer großen Stimme, Andrea Bocelli. Sein Duo Vivo Perle mit Giorgia verbindet Pop und klassische Klangfarbe. Der Titel bedeutet, ich lebe für sie. Gemeint ist in diesem Lied nicht nur für eine Frau, sondern auch für die Musik selber.

0: Andrea Bocelli und Giorgia mit Vivo Palais, ein Lied, das auf einer Hochzeit fast wie ein musikalischer Moment zum Innehalten wirken kann. Und für den großen emotionalen Moment sollte man natürlich Eros Ramazzotti nicht verpassen. Una historia importante, eine wichtige Geschichte, vielleicht auch eine Liebesgeschichte.
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Aber italienische Musik ist nicht nur Nostalgie. Italien kann auch modern, laut und rockig sein. Ein gutes Beispiel dafür ist Måneskin. Die Band gewann 2021 das Sanremo Festival mit City e Buono und kurz danach auch den Eurovision Song Contest. Damit wurde wieder einmal sichtbar, Sanremo ist bis heute ein Sprungbrett für große Karrieren, nicht nur für klassische Balladen, sondern auch für moderne Rockmusik. Das war die Sendung Hütje und Mütje bei Radio Ostfriesland am Dienstag, den 30. Juni 2026. Sie hörten eine Sendung im Bürgerrundfunk. Verantwortlicher Nutzer im Sinne des niedersächsischen Mediengesetzes war Thorsten Sinning. Danke fürs Zuhören, bleiben Sie gut gelaunt und einen schönen Abend.

Das war Måneskin und Italien modern, selbstbewusst, international erfolgreich. Zum Abschluss dieser Stunde gehen wir noch einmal zurück in das große Gefühl. Il Volo verbindet Pop, Operngesang und italienische Melodik. Ihr Titel Grande Amore gewann 2015 das Festival von Sanremo und wurde auch beim Eurovision Song Contest sehr erfolgreich. Und damit sind wir wieder bei unserem großen roten Faden. Sanremo, Amore und die Musik, die zu großen Momenten passt, auch zu Hochzeiten. Ich bedanke mich fürs Zuhören. Das war eine Stunde mit Italo.

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1: Ich bin Thomas Bleskin. Die Inflation in Deutschland hat im Juni weiter nachgelassen. Nach vorläufigen Zahlen des Statistischen Bundesamts stiegen die Verbraucherpreise im Vergleich zum Vorjahr um 2,3% nach 2,6% im Mai.
2: Vor allem an der Zapfsäule hat sich die Lage entspannt. Viele Autofahrerinnen und Autofahrer konnten deshalb zumindest etwas durchatmen. Energie hat im Juni zwar immer noch mehr gekostet als vor einem Jahr, der Anstieg fiel aber deutlich geringer aus als zuletzt. Lebensmittel und Dienstleistungen wie Restaurantbesuche oder Reisen sind dagegen noch mal teurer geworden. Experten rechnen damit, dass die Inflation schon jetzt im Juli wieder anzieht, unter anderem weil der Tankrabatt dann ausläuft. Zoe Tassovali, Redaktion.
1: Die Spritpreise haben bereits vor dem Ende des Tankrabatts spürbar angezogen. Nach Angaben des ADAC kostete ein Liter Diesel am Mittag im bundesweiten Durchschnitt 3,5 Cent mehr als am Vortag. Super E10 verteuerte sich um 3,3%. Der Automobil sinkende Ölpreise für nicht gerechtfertigt und vermutet, dass Mineralölkonzerne die ab morgen geltende höhere Energiesteuer schon jetzt einpreisen. Auch das Bundeskartellamt kündigte eine genaue Prüfung möglicher Preisaufschläge an. Und zum Sport. Fußball. Manuel Neuer hat jetzt endgültig den Schlusspunkt gesetzt. Nach dem bitteren WM-Aus gegen Paraguay beendet der Nationaltorhüter seine Karriere im DFB-Trikot. Ob es nach dem frühen Aus auch für Bundestrainer Julian Nagelsmann weitergeht, ist dagegen weiter offen.
3: Es sei extrem bitter, so aufzuhören, erklärt Neuer bei Magenta und zieht damit endgültig einen Schlussstrich unter seine Karriere in der Nationalmannschaft. Das wünschen sich immer mehr Experten auch von Julian Nagelsmann. Nicht nur Lothar Matthäus, auch Mats Hummels und vor allem Didi Hamann, der Nagelsmann schon in der WM-Vorbereitung Fehler ankreidet. DFB-Sportdirektor Rudi Völler kündigte an, dass die DFB-Spitze in den nächsten ein, zwei Tagen beraten werde. Er selbst, so Völler, würde an Nagelsmann festhalten, aber er entscheide das nicht alleine. Thomas Thonfeld, Sportredaktion.
1: Nach dem WM-Austritt die deutsche Fußballnationalmannschaft die Heimreise an. Die Spieler verlassen das Teamquartier in Winston-Salem nach einem letzten gemeinsamen Treffen individuell. Das DFB-Team war bei der Weltmeisterschaft im Elfmeterschießen gegen Paraguay ausgeschieden und hatte den Einzug ins Achtelfinale verpasst.
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1: Zum Wetter die aktuelle Vorhersage des Deutschen Wetterdienstes. Im Westen, Nordwesten und von Oberfranken bis in die Lausitz ziehen Schauer und Gewitter durch. Sonst oft sonnig, später können sich aber überall kräftige Gewitter entwickeln, örtlich auch mit Unwettergefahr. Die Temperaturen erreichen 20 bis 32 Grad. In der Nacht breiten sich Schauer und teils heftige Gewitter weiter aus. Morgen zieht das Unwetterrisiko nach Osten ab, danach lockert es vielerorts wieder auf.
0: Das waren die Nachrichten.

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1: Ich bin Thomas Bliski. Die Inflation in Deutschland hat sich im Juni abgeschwächt. Nach vorläufigen Angaben des Statistischen Bundesamts stiegen die Verbraucherpreise im Vergleich zum Vorjahresmonat um 2,3%. Im Mai hatte die Teuerungsrate noch bei 2,6% gelegen. Ausschlaggebend waren demnach vor allem gesunkene Ölpreise und der Tankrabatt. Dagegen verteuerten sich Lebensmittel und Dienstleistungen. Die Spritpreise ziehen bereits vor dem Ende des Tankrabatts spürbar an. Nach Angaben des ADAC kostete ein Liter Diesel am Mittag im bundesweiten Durchschnitt 3,5 Cent mehr als am Vortag. E10 verteuerte sich um 3,3 Cent.
2: Gerechtfertigt sind diese Preiserhöhungen nicht, sagt der ADAC. Und dennoch an vielen Zapfsäulen, da stehen die Autofahrer Schlange. Viele wollen einfach nochmal voll tanken, denn der Countdown läuft. Und gut möglich, dass es ab morgen Mittag noch einmal einen Preissprung nach oben gibt. Zwar haben die Mineralölkonzerne den Tankrabatt in den vergangenen 2 Monaten nicht immer komplett weitergegeben, aber vielen Autofahrern hat er geholfen. Claudia Wächter, Nachrichtenredaktion.
1: Der oberste Gerichtshof der USA hat Präsident Trump im Streit um das Geburtsrecht eine Niederlage zugefügt. Der Supreme Court entschied, dass in den Vereinigten Staaten geborene Kinder weiterhin automatisch die US-Staatsbürgerschaft erhalten, auch wenn ihre Eltern sich illegal oder nur vorübergehend im Land aufhalten.
3: Es war eine von Präsident Trumps wichtigsten Herzensangelegenheiten, das sogenannte Geburtsrecht abzuschaffen. Ein verfassungsmäßig verankertes Gesetz, das Babys, die in den USA geboren werden, automatisch die amerikanische Staatsbürgerschaft zuerkennt. Für Trump ist das eine herbe Niederlage, denn nach seiner Meinung wird diese Regelung von illegalen Einwanderern und Asylsuchenden ausgenutzt. Daher wollte Trump die Anordnung massiv einschränken und damit den sogenannten Geburtstourismus stoppen. Tina Eck, USA.
1: Und zum Sportfußball. Nach dem WM-Aus hat der Deutsche Fußballbund eine Entscheidung über die Zukunft von Bundestrainer Julian Nagelsmann vertagt. DFB-Präsident Bernd Neuendorf kündigte an, die Gründe für das Ausscheiden gemeinsam mit der sportlichen Leitung in Ruhe aufzuarbeiten. Das Abschneiden bei der Weltmeisterschaft genüge nicht den eigenen Ansprüchen. Nagelsmann hatte nach dem verlorenen Elfmeterschießen gegen Paraguay seine Bereitschaft erklärt, im Amt zu bleiben.
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1: Zum Wetter die aktuelle Vorhersage des Deutschen Wetterdienstes. Im Westen, Nordwesten und von Oberfranken bis in die Lausitz ziehen Schauer und Gewitter durch. Sonst oft sonnig, später können sich aber überall kräftige Gewitter entwickeln, örtlich auch mit Unwettergefahr. Die Temperaturen erreichen 20 bis 32 Grad. In der Nacht breiten sich Schauer und teils heftige Gewitter weiter aus. Morgen zieht das Unwetterrisiko nach Osten ab, danach lockert es vielerorts wieder auf.
0: Das waren die Nachrichten.

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1: Ich bin Katrin Müller. Wer noch günstig tanken will, sollte nicht mehr lange warten. Kurz vor dem Ende des Tankrabatts ziehen die Spritpreise bereits kräftig an. Nach Angaben des ADAC ist Super E10 zur Mittagszeit im Schnitt um mehr als 20% pro Liter nach oben gegangen. Diesel sogar um 24 Cent.
2: Gerechtfertigt sind diese Preiserhöhungen nicht, sagt der ADAC. Und dennoch an vielen Zapfsäulen, da stehen die Autofahrer Schlange. Viele wollen einfach noch mal voll tanken, denn der Countdown läuft. Zwar haben die Mineralölkonzerne den Tankrabatt in den vergangenen 2 Monaten nicht immer komplett weitergegeben, aber vielen Autofahrern hat er geholfen. Claudia Wächter, Nachrichtenredaktion.
1: Nach den tödlichen Schüssen in einer Jugendhilfeeinrichtung in Stade sitzt der mutmaßliche Täter jetzt in Untersuchungshaft. Das Amtsgericht hat Haftbefehl gegen den 45-Jährigen erlassen. Die Staatsanwaltschaft wirft ihm 6-fachen Mord vor.
3: Die Ermittler gehen davon aus, dass der Mann während eines Termins zum Sorgerecht plötzlich das Feuer eröffnete. Es ging um die 3 Monate alte Tochter. 3 Beschäftigte des Jugendamts und 3 Mitarbeitende der Jugendhilfeeinrichtung kamen dabei ums Leben. Die Staatsanwaltschaft sieht Anzeichen für Heimtücke und niedrige Beweggründe. Die Mutter des gemeinsamen Kindes und eine weitere Frau sind inzwischen wieder auf freiem Fuß. Auch sie wurden zunächst festgehalten. Gegen sie wird aber derzeit kein Haftbefehl beantragt. Zoe Tassovali, Nachrichtenredaktion.
1: Der oberste Gerichtshof der USA hat Präsident Trump im Streit um das Geburtsrecht eine Niederlage zugefügt. Der Supreme Court entschied, dass in den Vereinigten Staaten geborene Kinder weiterhin automatisch die US-Staatsbürgerschaft erhalten, auch wenn ihre Eltern sich illegal oder nur vorübergehend im Land aufhalten. Die Richter beriefen sich auf den 14. Verfassungszusatz sowie ein Grundsatzurteil aus dem Jahr 1898. Nach dem WM aus hat der Deutsche Fußballbund eine Entscheidung über die Zukunft von Bundestrainer Julian Nagelsmann vertagt. DFB-Präsident Bernd Neuendorf kündigte an, die Gründe für das Ausscheiden gemeinsam mit der sportlichen Leitung in Ruhe aufzuarbeiten. Das Abschneiden bei der Weltmeisterschaft genüge nicht den eigenen Ansprüchen. Nagelsmann hatte nach dem verlorenen Elfmeterschießen gegen Paraguay seine Bereitschaft erklärt, im Amt zu bleiben.
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1: Zum Wetter, die aktuelle Vorhersage des Deutschen Wetterdienstes. Die Nacht über vielerorts Schauer und Gewitter, vor allem in der Mitte und im Süden können die örtlich kräftiger ausfallen. Im Westen und Nordwesten beruhigt sich das Wetter später wieder. Die Temperaturen gehen auf 19 bis 12 Grad zurück. Tagsüber ziehen die kräftigen Regenfälle im Osten allmählich ab. Anschließend lockert es vielerorts wieder auf. Dazu gibt es einzelne Schauer oder Gewitter bei 20 bis 28 Grad maximal.
0: Das waren die Nachrichten.

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1: Ich bin Katrin Müller. Wer noch günstig tanken will, sollte sich beeilen. Kurz vor dem Ende des Tankrabatts ziehen die Spritpreise bereits kräftig an. Nach Angaben des ADAC ist Super E10 zwischenzeitlich bereits im Schnitt um mehr als 20 Cent pro Liter nach oben gegangen. Diesel sogar um 24 Cent.
2: Viele Autofahrer haben die letzten Stunden des Tankrabatts noch genutzt. An manchen Tankstellen gab es teils riesige Schlangen. Der ADAC hält die aktuellen Preisaufschläge trotzdem für nicht gerechtfertigt. Die Ölpreise seien zuletzt gesunken. Trotzdem hätten die Mineralölkonzerne die höhere Steuer offenbar schon vor dem offiziellen Ende des Tankrabatts eingepreist. Für Mittwochmittag rechnen Experten damit, dass die Spritpreise noch stärker steigen. Das Bundeskartellamt hat angekündigt, überzogene Erhöhungen genau zu prüfen. Zoe Tassovali, Nachrichtenredaktion.
1: Nach den tödlichen Schüssen in einer Jugendhilfeeinrichtung in Stade sitzt der mutmaßliche Täter in Untersuchungshaft. Das Amtsgericht erließ Haftbefehl wegen des Verdachts des sechsfachen Mordes. Nach Angaben der Staatsanwaltschaft soll der 45-Jährige während eines Termins zum Sorgerecht für seine 3 Monate alte Tochter plötzlich das Feuer auf Mitarbeiter der Einrichtung und des Jugendamts eröffnet haben. US-Präsident Donald Trump wollte das automatische Geburtsrecht in den USA abschaffen. Jetzt hat ihn das oberste Gericht gestoppt. Kinder, die in den Vereinigten Staaten geboren werden, erhalten damit weiterhin automatisch die amerikanische Staatsbürgerschaft.
3: Es war eine von Präsident Trumps wichtigsten Herzensangelegenheiten, das sogenannte Geburtsrecht abzuschaffen. Ein verfassungsmäßig verankertes Gesetz, das Babys, die in den USA geboren werden, automatisch die amerikanische Staatsbürgerschaft zuerkennt. Für Trump ist das eine herbe Niederlage, denn nach seiner Meinung wird diese Regelung von illegalen Einwanderern und Asylsuchenden ausgenutzt. Aus den USA, Tina Eck.
1: Zum Fußball. Bei der Weltmeisterschaft hat Norwegen den ersten Einzug in ein WM-Achtelfinale seit 28 Jahren gefeiert. In der ersten K.O.-Runde gewannen die Norweger 2:1 gegen die Elfenbeinküste. Und nach dem WM-Aus für die deutsche Mannschaft hat der DFB eine Entscheidung über die Zukunft von Bundestrainer Nagelsmann vertagt. DFB-Präsident Neuendorf kündigte an, die Gründe für das Ausscheiden gemeinsam mit der sportlichen Leitung in Ruhe aufzuarbeiten.
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1: Zum Wetter, die aktuelle Vorhersage des Deutschen Wetterdienstes. Die Nacht über vielerorts Schauer und Gewitter, vor allem in der Mitte und im Süden können die örtlich kräftiger ausfallen. Im Westen und Nordwesten beruhigt sich das Wetter später wieder. Die Temperaturen gehen auf 19 bis 12 Grad zurück. Tagsüber ziehen die kräftigen Regenfälle im Osten allmählich ab. Anschließend lockert es vielerorts wieder auf. Dazu gibt es einzelne Schauer oder Gewitter bei 20 bis 28 Grad maximal.
0: Das waren die Nachrichten.

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1: Ich bin Katrin Müller. Wer noch günstig tanken will, sollte sich beeilen. Kurz vor dem Ende des Tankrabatts ziehen die Spritpreise bereits kräftig an. Nach Angaben des ADAC ist Super E10 zwischenzeitlich bereits im Schnitt um mehr als 20 Cent pro Liter nach oben gegangen. Diesel sogar um 24 Cent.
2: Gerechtfertigt sind diese Preiserhöhungen nicht, sagt der ADAC. Und dennoch an vielen Zapfsäulen, da stehen die Autofahrer Schlange. Viele wollen einfach noch mal voll tanken, denn der Countdown läuft. Zwar haben die Mineralölkonzerne den Tankrabatt in den vergangenen 2 Monaten nicht immer komplett weitergegeben, aber vielen Autofahrern hat er geholfen. Claudia Wächter, Nachrichtenredaktion.
1: Nach den tödlichen Schüssen in einer Jugendhilfeeinrichtung in Stade sitzt der mutmaßliche Täter jetzt in Untersuchungshaft. Das Amtsgericht hat Haftbefehl gegen den 45-Jährigen erlassen. Die Staatsanwaltschaft wirft ihm 6-fachen Mord vor.
3: Die Ermittler gehen davon aus, dass der Mann während eines Termins zum Sorgerecht plötzlich das Feuer eröffnete. Es ging um die 3 Monate alte Tochter. 3 Beschäftigte des Jugendamts und 3 Mitarbeitende der Jugendhilfeeinrichtung kamen dabei ums Leben. Die Staatsanwaltschaft sieht Anzeichen für Heimtücke und niedrige Beweggründe. Die Mutter des gemeinsamen Kindes und eine weitere Frau sind inzwischen wieder auf freiem Fuß. Auch sie wurden zunächst festgehalten. Gegen sie wird aber derzeit kein Haftbefehl beantragt. Zoe Tassovali, Nachrichtenredaktion.
1: Der oberste Gerichtshof der USA hat Präsident Trump im Streit um das Geburtsrecht eine Niederlage zugefügt. Der Supreme Court entschied, dass in den Vereinigten Staaten geborene Kinder weiterhin automatisch die US-Staatsbürgerschaft erhalten, auch wenn ihre Eltern sich illegal oder nur vorübergehend im Land aufhalten. Die Richter beriefen sich auf den 14. Verfassungszusatz sowie ein Grundsatzurteil aus dem Jahr 1898. Zum Fußball. Bei der Weltmeisterschaft hat Norwegen den ersten Einzug in ein WM-Achtelfinale seit 28 Jahren gefeiert. In der ersten K.O.-Runde gewannen die Norweger 2:1 gegen die Elfenbeinküste. Und nach dem WM-Aus für die deutsche Mannschaft hat der DFB eine Entscheidung über die Zukunft von Bundestrainer Nagelsmann vertagt. DFB-Präsident Neuendorf kündigte an, die Gründe für das Ausscheiden gemeinsam mit der sportlichen Leitung in Ruhe aufzuarbeiten.
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1: Zum Wetter, die aktuelle Vorhersage des Deutschen Wetterdienstes. Die Nacht über vielerorts Schauer und Gewitter, vor allem in der Mitte und im Süden können die örtlich kräftiger ausfallen. Im Westen und Nordwesten beruhigt sich das Wetter später wieder. Die Temperaturen gehen auf 19 bis 12 Grad zurück. Tagsüber ziehen die kräftigen Regenfälle im Osten allmählich ab. Anschließend lockert es vielerorts wieder auf. Dazu gibt es einzelne Schauer oder Gewitter bei 20 bis 28 Grad maximal.
0: Das waren die Nachrichten.

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1: Ich bin Katrin Müller. Wer noch günstig tanken will, sollte sich beeilen. Kurz vor dem Ende des Tankrabatts ziehen die Spritpreise bereits kräftig an. Nach Angaben des ADAC ist Super E10 zwischenzeitlich bereits im Schnitt um mehr als 20 Cent pro Liter nach oben gegangen. Diesel sogar um 24 Cent.
2: Viele Autofahrer haben die letzten Stunden des Tankrabatts noch genutzt. An manchen Tankstellen gab es teils riesige Schlangen. Der ADAC hält die aktuellen Preisaufschläge trotzdem für nicht gerechtfertigt. Die Ölpreise seien zuletzt gesunken. Trotzdem hätten die Mineralölkonzerne die höhere Steuer offenbar schon vor dem offiziellen Ende des Tankrabatts eingepreist. Für Mittwochmittag rechnen Experten damit, dass die Spritpreise noch stärker steigen. Das Bundeskartellamt hat angekündigt, überzogene Erhöhungen genau zu prüfen. Zoe Tassovali, Nachrichtenredaktion.
1: Nach den tödlichen Schüssen in einer Jugendhilfeeinrichtung in Stade sitzt der mutmaßliche Täter in Untersuchungshaft. Das Amtsgericht erließ Haftbefehl wegen des Verdachts des sechsfachen Mordes. Nach Angaben der Staatsanwaltschaft soll der 45-Jährige während eines Termins zum Sorgerecht für seine 3 Monate alte Tochter plötzlich das Feuer auf Mitarbeiter der Einrichtung und des Jugendamts eröffnet haben. US-Präsident Donald Trump wollte das automatische Geburtsrecht in den USA abschaffen. Jetzt hat ihn das oberste Gericht gestoppt. Kinder, die in den Vereinigten Staaten geboren werden, erhalten damit weiterhin automatisch die amerikanische Staatsbürgerschaft.
3: Es war eine von Präsident Trumps wichtigsten Herzensangelegenheiten, das sogenannte Geburtsrecht abzuschaffen. Ein verfassungsmäßig verankertes Gesetz, das Babys, die in den USA geboren werden, automatisch die amerikanische Staatsbürgerschaft zuerkennt. Für Trump ist das eine herbe Niederlage, denn nach seiner Meinung wird diese Regelung von illegalen Einwanderern und Asylsuchenden ausgenutzt. Aus den USA, Tina Eck.
1: Zum Fußball. Bei der Weltmeisterschaft hat Norwegen den ersten Einzug in ein WM-Achtelfinale seit 28 Jahren gefeiert. In der ersten K.O.-Runde gewannen die Norweger 2:1 gegen die Elfenbeinküste. Und nach dem WM-Aus für die deutsche Mannschaft hat der DFB eine Entscheidung über die Zukunft von Bundestrainer Nagelsmann vertagt. DFB-Präsident Neuendorf kündigte an, die Gründe für das Ausscheiden gemeinsam mit der sportlichen Leitung in Ruhe aufzuarbeiten.
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1: Zum Wetter, die aktuelle Vorhersage des Deutschen Wetterdienstes. Die Nacht über vielerorts Schauer und Gewitter, vor allem in der Mitte und im Süden können die örtlich kräftiger ausfallen. Im Westen und Nordwesten beruhigt sich das Wetter später wieder. Die Temperaturen gehen auf 19 bis 12 Grad zurück. Tagsüber ziehen die kräftigen Regenfälle im Osten allmählich ab. Anschließend lockert es vielerorts wieder auf. Dazu gibt es einzelne Schauer oder Gewitter bei 20 bis 28 Grad maximal.
0: Das waren die Nachrichten.

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1: Ich bin Katrin Müller. Rente, Steuern, Gesundheit, Pflege. Die schwarz-rote Bundesregierung will in dieser Woche ein großes Reformpaket schnüren. Dazu gibt es allerdings noch einige Streitthemen, die heute im Koalitionsausschuss Thema werden. Die Frage ist, ob die Kehrtwende am Ende gelingt.
2: Bei der Rente ist sich Schwarz-Rot weitgehend einig. Die Vorschläge der Rentenkommission sollen vollumfänglich umgesetzt werden. Und bei der Gesundheitsreform sollen die ersten Gesetze schon bis Jahresende fix sein. Streit gibt es dagegen noch bei den Themen Steuern und Arbeitszeit. Die SPD will kleinere Einkommen entlasten und dafür Gutverdiener ab 100.000 Euro und Erben stärker zur Kasse bitten, was die Union in der vorgeschlagenen Form ablehnt. CDU und CSU wollen den 8-Stunden-Arbeitstag dagegen mit einer Wochenarbeitszeit ablösen. Dagegen machen wiederum die Gewerkschaften mobil. Tanja Wagner, Nachrichtenredaktion.
1: Der Tankrabatt ist ausgelaufen, doch an den Zapfsäulen ist es schon eher teurer geworden. Der aktuelle Anstieg der Kraftstoffpreise ist aus Sicht des ADAC nicht gerechtfertigt, kritisierte der Verkehrsclub. Der Rohölpreis steige aktuell nicht. Daher bestätige sich die Vermutung des ADAC, dass die Mineralölkonzerne bereits vor dem Ende des Tankrabatts die bevorstehende Steuererhöhung eingepreist haben. Die Union gewinnt beim Thema politische Kompetenz leicht dazu. Die AfD bleibt in der Wählergunst aber weiter vorn. Das zeigt das aktuelle RTL-NTV-Trendbarometer. Demnach sehen 14% die Union bei der Lösung der Probleme im Land vorn. Die AfD kommt auf 12%.
3: Bei der Sonntagsfrage bleibt die AfD trotz leichter Verluste mit 26% klar vorne. Die Union kommt auf 22% und kann ihren kleinen Vorsprung beim Thema politische Kompetenz bisher also nicht in bessere Umfragewerte ummünzen. Auffällig ist außerdem das große Misstrauen vieler Menschen. Mehr als jeder Zweite traut aktuell keiner Partei zu, die Probleme im Land zu lösen. Zoe Tasovali, Nachrichtenredaktion.
1: Zum Fußball. Bei der WM hat sich Topfavorit Frankreich im 16. Finale hochverdient mit 3:0 gegen Schweden durchgesetzt und trifft am Samstag in Philadelphia nun auf Deutschland-Bezwinger Paraguay. Zuvor hatte Norwegen den ersten Einzug in ein WM-Achtelfinale seit 28 Jahren gefeiert. Die Norweger gewannen 2:1 gegen die Elfenbeinküste.
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1: Zum Wetter, die aktuelle Vorhersage des Deutschen Wetterdienstes. Es bleibt wechselhaft mit Schauern und Gewittern. Insbesondere in der Mitte und im Süden besteht Unwettergefahr durch Starkregen. In Oder-Neiße-Nähe noch meist trocken und auch im Westen und Nordwesten lockert es zunehmend auf. Den Tag über meist heiter bis wolkig. Vereinzelt kann es nass werden oder ein kurzes Gewitter geben. Vom Alpenrand bis in den Osten anfangs noch mehr Schauer und teils kräftige Gewitter. Die ziehen aber später ab. 20 bis 28 Grad werden es höchstens.
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